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3: Kurz vor 3:30. Ich bin Gisa Weber. Nach dem großen Stromausfall in Reutlingen vermuten die Ermittler Brandstiftung. Unter anderem wird geprüft, ob Brandbeschleuniger im Spiel war. Staatsschutz und Antiterrorzentrum ermitteln. Baden-Württembergs Innenminister Manuel Hagel sagt, wir werden mit aller Härte gegen die Täter vorgehen. Deutschland und Frankreich stoppen ihr gemeinsames Kampfjet-Projekt. Hintergrund ist auch ein Führungsstreit bei den zuständigen Unternehmen. Eigentlich sollte der Kampfjet ab 2040 das Rückgrat der deutsch-französischen Luftverteidigung sein und ältere Modelle ablösen. Die Bundesregierung will die Risiken von künstlicher Intelligenz künftig zentraler prüfen lassen. Der Sicherheitsrat im Kanzleramt hat die Gründung eines KI-Sicherheitsinstituts beschlossen. Es soll unter anderem KI-Modelle prüfen, Risiken einschätzen und sich international vernetzen, so Regierungssprecher Cornelius. Da hat die Polizei nicht schlecht gestaunt. Am Dresdner Zwinger hat sie einen 35-Jährigen vom Angeln abhalten müssen. Der Mann war betrunken und hatte offenbar schon einen Fisch aus dem Teich geholt. Den warf er aber wieder zurück. Die Beamten nahmen den Mann vorsichtshalber mit aufs Revier. Die Fußball-WM rückt immer näher und das deutsche Team hat jetzt sein Turnierquartier bezogen. Der DFB-Tross kam am Abend unserer Zeit in Winston-Salem im US-Bundesstaat North Carolina an. Trainiert wird auf dem Gelände einer nahegelegenen Uni. Radio PSR, neue Nachrichten, wieder in einer halben Stunde.
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4: Viele Wolken sind gerade unterwegs, ab und zu kommt auch mal ein bisschen Regen mit runter und die Temperaturen liegen aktuell zwischen 16 und 14 Grad. Tagsüber bleibt es erst trocken und ziemlich freundlich, später ziehen dann mehr Wolken auf, am Ende werden es nochmal 26 bis 28 Grad.
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4: Auf der A72 Chemnitz Richtung Leipzig. Achtung, zwischen Chemnitz-Röhrsdorf und der Ausfahrt Hartmannsdorf liegt ein totes Reh auf der Autobahn. Staus oder Blitzer einfach melden unter 0800 023 und 4 mal die 4.

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1: Kurz vor drei, ich bin Gisa Weber. Beim großen Stromausfall in Reutlingen gehen die Behörden von Brandstiftung aus. Innenminister Manuel Hagel spricht von einer vorsätzlichen Tat. Staatsschutz und Antiterrorzentrum beim Landeskriminalamt ermitteln. Reutlingens Oberbürgermeister Thomas Keck hat den Vorfall scharf verurteilt.
2: Wenn es dann an so Sachen geht wie Klinikum, Beatmungspatienten etc., wenn es also wirklich radikal ans Leben anderer Menschen geht, das ist unverzeihlich und deshalb ist es gerechtfertigt, hier wirklich alles zum Einsatz zu bringen, um die Urheber zu ermitteln und ihrer gerechten Strafe zuzuführen.
1: Die Stadtwerke arbeiten daran, dass auch die letzten Haushalte wieder mit Strom versorgt werden. In der Spitze waren 20.000 Haushalte betroffen. Deutschland und Frankreich stoppen ihr gemeinsames Kampfjet-Projekt. Darauf haben sich Kanzler Merz und Präsident Macron geeinigt. Bei dem Projekt gab es immer wieder Streit bei den beteiligten Firmen, etwa wer den Hut bei der Entwicklung aufhat. Eigentlich sollte der Kampfjet ab 2040 das Rückgrat der deutsch-französischen Luftverteidigung sein und ältere Modelle ablösen. Unterschiedliche Waffensysteme und andere Techniken sollen weiter europäisch vernetzt bleiben. Der Iran hat seine Angriffe auf Israel vorerst für beendet erklärt. Bedingung sei aber, dass auch Israel seine Angriffe auf die Hisbollah-Miliz im Libanon beendet, heißt es in einer Erklärung. US-Präsident Trump hat inzwischen beide Seiten aufgefordert, die erneuten gegenseitigen Angriffe zu stoppen. Zwei mutmaßliche Metalldiebe sollen den Hauseinsturz mit drei Toten in Görlitz verursacht haben. Beide sitzen bereits in anderer Sache in U-Haft. Die Polizei sucht weiterhin Zeugen und hofft auf nützliche Videoaufnahmen vom Tattag. Für Hinweise, die zur Aufklärung führen, sind bis zu 5.000 Euro ausgelobt. Viel Grün, viel Ruhe, beste Trainingsbedingungen. Die deutsche Fußballnationalmannschaft hat ihr WM-Quartier im US-Bundesstaat North Carolina bezogen. Das DFB-Team kommt in Winston-Salem unter. Von dort aus reist die Mannschaft zu ihren Spielen. Am Sonntag geht es in Houston, Texas gegen Curaçao. Radio PSR, neue Nachrichten wieder in einer halben Stunde.
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3: Viele Wolken sind gerade unterwegs. Ab und zu kommt auch mal ein bisschen Regen mit runter. Und die Temperaturen liegen aktuell zwischen 16 und 14 Grad. Tagsüber bleibt es erst trocken und ziemlich freundlich. Später ziehen dann mehr Wolken auf. Am Ende werden es nochmal 26 bis 28 Grad.
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3: Auf der A72 Chemnitz Richtung Leipzig. Achtung, zwischen Chemnitz-Röhrsdorf und der Ausfahrt Hartmannsdorf liegt ein totes Reh auf der Autobahn. Staus oder Blitzer einfach melden unter 0800 023 und 4x die 4.

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3: Kurzweib 4. Ich bin Gisa Weber. Beim großen Stromausfall in Reutlingen gehen die Behörden von Brandstiftung aus. Innenminister Manuel Hagel spricht von einer vorsätzlichen Tat. Staatsschutz und Antiterrorzentrum beim Landeskriminalamt ermitteln. Reutlingens Oberbürgermeister Thomas Keck hat den Vorfall scharf verurteilt. Ein gemeinsamer Kampfjet von Deutschland und Frankreich, den wird es nicht geben. Berlin und Paris sind zu dem Schluss gekommen, dass die entsprechenden Firmen nicht zusammenfinden. Unterschiedliche Waffensysteme und andere Techniken sollen weiter europäisch vernetzt bleiben. Der Iran hat angekündigt, seine Angriffe auf Israel zunächst wieder einstellen zu wollen. Unter der Bedingung, dass auch Israel seine Angriffe auf die Hisbollah-Miliz im Libanon stoppt. Die ersten gegenseitigen Angriffe beider Länder seit 2 Monaten hatten international für Besorgnis gesorgt. Ein Chemieeinsatz hat in Zwönitz die Feuerwehr auf den Plan gerufen. In einem Industriebetrieb hatten verschiedene Stoffe miteinander reagiert. Anwohner sollten Fenster und Türen geschlossen halten. Die Feuerwehr rückte mit mehr als 80 Leuten an. Die Mitarbeiter konnten sich in Sicherheit bringen. Verletzt wurde niemand. Viel Grün, viel Ruhe, beste Trainingsbedingungen. Die deutsche Fußballnationalmannschaft hat ihr WM-Quartier im US-Bundesstaat North Carolina bezogen. Das DFB-Team kommt in Winston-Salem unter. Von dort aus reist die Mannschaft zu ihren Spielen. Am Sonntag geht es in Houston, Texas gegen Curaçao. Radio PSR, neue Nachrichten wieder in einer halben Stunde.
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4: Viele Wolken sind gerade unterwegs. Ab und zu kommt auch mal ein bisschen Regen mit runter. Und die Temperaturen liegen aktuell zwischen 16 und 14 Grad. Tagsüber bleibt es erst trocken und ziemlich freundlich. Später ziehen dann mehr Wolken auf. Am Ende werden es nochmal 26 bis 28 Grad.
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4: Auf der A72 Chemnitz Richtung Leipzig. Bitte aufpassen, zwischen Chemnitz-Röhrsdorf und der Ausfahrt Hartmannsdorf liegt ein totes Reh auf der Autobahn. Staus oder Blitzer einfach melden unter 0800 023 und 4x die 4.

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4: Kurz vor vier. Ich bin Gisa Weber. Guten Morgen. Beim großen Stromausfall in Reutlingen gehen die Behörden von Brandstiftung aus. Innenminister Manuel Hagel spricht von einer vorsätzlichen Tat. Staatsschutz und Antiterrorzentrum beim Landeskriminalamt ermitteln. Reutlingens Oberbürgermeister Thomas Keck hat den Vorfall scharf verurteilt.
5: Wenn es dann an so Sachen geht wie Klinikum, Beatmungspatienten etc., wenn es also wirklich radikal ans Leben anderer Menschen geht, das ist unverzeihlich und deshalb ist es gerechtfertigt, hier wirklich alles zum Einsatz zu bringen, um die Urheber zu ermitteln und ihrer gerechten Strafe zuzuführen.
4: Die Stadtwerke arbeiten daran, dass auch die letzten Haushalte wieder mit Strom versorgt werden. In der Spitze waren 20.000 Haushalte betroffen. Deutschland und Frankreich stoppen ihr gemeinsames Kampfjet-Projekt. Darauf haben sich Kanzler Merz und Präsident Macron geeinigt. Bei dem Projekt gab es immer wieder Streit bei den beteiligten Firmen, etwa wer den Hut bei der Entwicklung aufhat. Eigentlich sollte der Kampfjet ab 2040 das Rückgrat der deutsch-französischen Luftverteidigung sein und ältere Modelle ablösen. Die Grünen kritisieren die Bundesregierung. Co-Chefin Brandner spricht im Ersten von einem außenpolitischen Versagen.
6: Ja, zwischen den Industriellen gab es Schwierigkeiten. Aber das ist ja genau der Moment, wo man dann die Politik, wo man Führung braucht, um das trotzdem voranzubringen. Und ich bin fest überzeugt, europäische Verteidigung ohne die deutsch-französische Achse wird es nicht geben.
4: Der Iran hat angekündigt, seine Angriffe auf Israel zunächst wieder einstellen zu wollen. Unter der Bedingung, dass auch Israel seine Angriffe auf die Hisbollah-Miliz im Libanon stoppt. Die ersten gegenseitigen Angriffe beider Länder seit zwei Monaten hatten international für Besorgnis gesorgt. Das Verwaltungsgericht Dresden muss sich nun mit der Geburtsklinik in Kamenz befassen. Der Grund, ein Mitglied des Kreistages Bautzen, klagt. Der hatte auf einer Sondersitzung einen Zuschuss von bis zu 500.000 Euro beschlossen, um die Geburtsklinik zu erhalten. Finanziert werden soll das über Kürzungen im ÖPNV. Die Fußball-WM rückt immer näher und das deutsche Team hat jetzt sein Turnierquartier bezogen. Der DFB-Tross kam am Abend unserer Zeit in Winston-Salem im US-Bundesstaat North Carolina an. Trainiert wird auf dem Gelände einer nahegelegenen Uni. Radio PSR, neue Nachrichten, wieder in einer halben Stunde.
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7: Viele Wolken sind gerade unterwegs. Ab und zu kommt auch mal ein bisschen Regen mit runter. Und die Temperaturen liegen aktuell zwischen 16 und 14 Grad. Tagsüber bleibt es erst trocken und ziemlich freundlich. Später ziehen dann mehr Wolken auf. Am Ende werden es nochmal 26 bis 28 Grad.
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7: Nichts los im Moment. Die Straßen in Sachsen sind frei. Staus oder Blitzer einfach melden unter 0800 023 und 4 mal die 4.

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3: Kurz vor 5:30. Ich bin Gisa Weber. Guten Morgen. Nach dem großen Stromausfall in Reutlingen vermuten die Ermittler Brandstiftung. Unter anderem wird geprüft, ob Brandbeschleuniger im Spiel war. Staatsschutz und Antiterrorzentrum ermitteln. Baden-Württembergs Innenminister Manuel Hagel sagt, wir werden mit aller Härte gegen die Täter vorgehen. Deutschland und Frankreich stoppen ihr gemeinsames Kampfjet-Projekt. Hintergrund ist auch ein Führungsstreit bei den zuständigen Unternehmen. Eigentlich sollte der Kampfjet ab 2040 das Rückgrat der deutsch-französischen Luftverteidigung sein und ältere Modelle ablösen. Der ukrainische Präsident Zelensky kämpft weiter für Frieden in seinem Land. Mit dem US-Gesandten Steve Witkoff und dem Schwiegersohn von US-Präsident Trump, Jared Kushner, hat er jetzt am Telefon über weitere mögliche Verhandlungen gesprochen. Wegen des Iran-Kriegs waren die USA als Vermittler zuletzt praktisch ausgefallen. In Dresden haben die Arbeiten am Kernstück der neuen Campuslinie begonnen. Die Bahntrasse soll das Unigelände und den Dresdner Westen besser anbinden. Die Nossener Brücke wird dafür komplett neu gebaut. Auch die Nürnberger Straße soll großzügig umgestaltet werden. Die Kosten liegen bei gut 320 Millionen Euro. Die Fußball-WM rückt immer näher und das deutsche Team hat jetzt sein Turnierquartier bezogen. Der DFB-Tross kam am Abend unserer Zeit in Winston-Salem im US-Bundesstaat North Carolina an. Trainiert wird auf dem Gelände einer nahegelegenen Uni. Radio PSR, neue Nachrichten, wieder in einer halben Stunde.
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4: Viele Wolken sind gerade unterwegs. Ab und zu kommt auch mal ein bisschen Regen mit runter. Und die Temperaturen liegen aktuell zwischen 16 und 14 Grad. Tagsüber bleibt es erst trocken und ziemlich freundlich. Später ziehen dann mehr Wolken auf. Am Ende werden es nochmal 26 bis 28 Grad.
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4: Nichts los im Moment. Die Straßen in Sachsen sind frei. Staus oder Blitzer einfach melden unter 0800 023 und 4x4.

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2: Kurz vor 5. Ich bin Gisa Weber. Guten Morgen. Nach dem großen Stromausfall in Reutlingen vermuten die Ermittler Brandstiftung. Unter anderem wird geprüft, ob Brandbeschleuniger im Spiel war. Staatsschutz und Antiterrorzentrum ermitteln. Baden-Württembergs Innenminister Manuel Hagel sagt:
3: Wir werden keinen Stein auf dem anderen lassen, um diese Täter zu finden. Und jeder, der sich überlegt, sowas an der kritischen Infrastruktur in Baden-Württemberg zu machen, dem muss klar sein, dass wir alles tun werden, um diesem Terror auch Einhalt zu gebieten und mit aller Härte dagegen vorzugehen.
2: In der Spitze waren 20.000 Haushalte ohne Strom. In den nächsten Stunden sollen auch die letzten Betroffenen wieder am Netz sein. Ein gemeinsamer Kampfjet von Deutschland und Frankreich, den wird es nicht geben. Berlin und Paris haben das Projekt jetzt nach langen Streitigkeiten gestoppt. Fabian Hoffmann berichtet.
4: Sowohl Kanzler Merz als auch Frankreichs Präsident Macron sind zu dem Schluss gekommen, dass die entsprechenden Firmen nicht zusammenfinden. Da gab es immer wieder Zoff, wer den Hut bei der Entwicklung aufhat. Eigentlich sollte der Kampfjet ab 2040 das Rückgrat der deutsch-französischen Luftverteidigung sein und ältere Modelle ablösen. Unterschiedliche Waffensysteme und andere Technik sollen weiter europäisch vernetzt bleiben.
2: Der Iran hat seine Angriffe auf Israel vorerst für beendet erklärt. Bedingung sei aber, dass auch Israel seine Angriffe auf die Hisbollah-Miliz im Libanon beendet, heißt es in einer Erklärung. US-Präsident Trump hat inzwischen beide Seiten aufgefordert, die erneuten gegenseitigen Angriffe zu stoppen. Da hat die Polizei nicht schlecht gestaunt. Am Dresdner Zwinger hat sie einen 35-Jährigen vom Angeln abhalten müssen. Der Mann war betrunken und hatte offenbar schon einen Fisch aus dem Teich geholt. Den warf er aber wieder zurück. Die Beamten nahmen den Mann vorsichtshalber mit aufs Revier. Viel Grün, viel Ruhe, beste Trainingsbedingungen. Die deutsche Fußballnationalmannschaft hat ihr WM-Quartier im US-Bundesstaat North Carolina bezogen. Das DFB-Team kommt in Winston-Salem unter. Von dort aus reist die Mannschaft zu ihren Spielen. Am Sonntag geht es in Houston, Texas gegen Curaçao. Radio PSR, neue Nachrichten wieder in einer halben Stunde.
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5: Viele Wolken sind heute Morgen am Start und es kann auch schon mal nass werden durch Schauer. Vereinzelt ist sogar ein Gewitter dabei. In der Oberlausitz und im Zittauer Gebirge kann es dann auch mal kräftiger regnen. Dazu steigen die Temperaturen heute auf 18 bis 22 Grad. Morgen geht's mit Sonne und Wolken weiter, ab und zu mit Schauern, maximal 20 Grad.
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5: Im Kreis Mittelsachsen sind auf der Straße zwischen Steinbach und Neukirchen in beiden Richtungen Bäume umgestürzt. Staus oder Blitzer einfach melden unter 0800 023 und 4x die 4.
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6: Am Dienstag um 5 Uhr, guten Morgen.
7: Guten Morgen.
6: So, wir haben gleich einen Star am Telefon, Bürger Lars Dietrich. Im Sinnlos-Telefon. Der Steffen ruft an und sagt, er ist Rapper Tilo und möchte gerne was mit Bürger Lars Dietrich aufnehmen. Textlich ist Steffen eigentlich auch schon fit. Solche Dinge hier.
8: Ja, yeah, ja, yeah. Motherfucker-Rocker-Muffin.
7: Liebe Racker-Muffin.
6: Und wie der Bürger Lars Dietrich reagiert, hört er gleich in 5 Minuten.
7: So, jetzt hauen wir aber erstmal in die Tasten, damit wir reinkommen in diesen Dienstag mit Tom Gregory bei Radio PSR. Hier ist Fingertips.

0: Guten Morgen. Kurz nach fünf haben wir es wieder, die Radio PSA Morning Show, jetzt mit eurer Kult-Comedy, dem sinnlos Telefon. Und vor diesem Telefon ist niemand sicher. Auch die Stars nicht.
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2: Hallo?
3: Hallo, wer ist dort?
2: Dietrich Lars.
3: Bürger Lars Dietrich.
2: Ja.
3: Mein Name ist Rapper Thilo aus Ehrenfriedersdorf.
2: Ja.
3: Und ich wollte gerne mal vielleicht mal fragen, ob ich mit Ihnen was zusammen machen kann.
2: Ja, selbstverständlich.
3: So Rapmusik.
2: Ach so, Hip-Hop meinen Sie jetzt wirklich, ja?
3: Bin der Rap.
2: Ich bin der falsche Ansprechpartner, glaube ich. Ja, na, wie sehen Sie denn aus?
3: Na, ich habe lange Haare hinten.
2: Ja, hinten.
3: Ich fahre eine Harley.
2: Nee, ich meinte mehr auf dem Kopf.
3: Naja, lange Haare hinten. Ja.
2: Ach so, mit hinten meinen Sie den Kopf.
3: Nee, ja. ich hab eine Harley und da geht's samstags immer in Club.
2: Gibt's denn da schon irgendwie vielleicht so zartige Texte, die man vielleicht schon mal vor...
3: Ja, hab ich. Also ungefähr so mal, so jetzt wenn ich mal improvisiere. Hallo everybody, clap your hands, sind Sie eher, stimmt, ich kenne ihn seit Jahren. Oh Baby, das kann doch wohl nicht wahr sein. Erst einmal geguckt und dann nenne ich das unseriös. Everybody funky now in my dreams come true. Rapper Thilo in the house, Rapper Thilo in the house. In Erdmannsdorf in the house, give me your dream and your E-Guitar and I rap you every Saturday night. A rap love song for the children of the world. Sing it, na, na, na, na, na, na, na, na, na, Rapper Thilo in the house, party, party, yeah, yeah. Motherfucker, Rocker Muffin, Motherfucker, Rocker Muffin.
2: Okay, ciao.
3: Ey.
2: Dietrich?
3: Ja, East West Hamburg Weinberger. Lars Dietrich, uns ist ein Malheur passiert.
2: Nein, was denn für ein Malheur?
3: Und zwar haben wir fälschlicherweise die Nummer rausgegeben, die Handynummer. Da kann es passieren, dass da heute Label hat oder irgend so ein Vollidiot anruft. Der da,
2: Mensch, der hat angerufen. Und der hat sich so ausgegeben als den Retter, ja?
3: Bürger Lars Dietrich, hier ist Radio PSR, das sinnlos Telefon.
2: Nein! Nein, das darf doch nicht wahr sein. Das sinnlos Telefon, ja?
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0: Guten Morgen, es ist Dienstag, hier ist die Radio PSR Morning Show und um diese Zeit, so um 17:45 herum, auch mal viele Grüße an alle Nachtschichtler, wie zum Beispiel die Anja aus Kuhnewalde. Von der Anja wissen wir, die macht eigentlich ganz gerne Nachtschicht, wegen einer Sache.
1: Das Schönste daran ist, wenn man früh ins Bett gehen kann, sich einhuscheln kann und andere arbeiten gehen.
2: Falls ihr zu denjenigen gehört, die arbeiten gehen müssen, wir bringen euch rein in diesen Tag und das machen wir jetzt mit einem Energieschub von Pitbull. Hier ist Back in Time.

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1: Kurz vor 5:30. Ich bin Harjo Wilken. Schönen guten Morgen. Fußballfans in Sachsen fiebern der WM entgegen. Obwohl es wegen der Zeitverschiebung mitunter sehr spät losgeht, organisieren viele Gastronomen ein Public Viewing. Möglich macht das eine Ausnahmeregelung extra für die WM. Axel Klein vom Hotel- und Gaststättenverband sagte uns:
2: Ich kann mir ganz sicher vorstellen, egal wie spät es ist, wenn die deutsche Mannschaft, und damit rechnen wir ja, möglichst weit kommt, dann natürlich auch die Fans dort feiern wollen und wir dann natürlich als Gastronomie nach Lösungen finden. Ich habe schon gehört, dass es da auch zum Beispiel in Hotels einen Weckdienst gibt für den einen oder anderen, der dann den Wecker gerne überhört.
1: Für Deutschland steht das erste Spiel am Sonntag gegen Curaçao an. Hier ist Anstoß schon um 19 Uhr. Die Erzgebirgsbahn soll ab 2029 den Schienenverkehr im Vogtland übernehmen. Sie hat bei der Neuausschreibung den Zuschlag bekommen. Die Vogtlandbahn ist damit leer ausgegangen, kann aber noch Einspruch gegen das Verfahren einlegen. Der neue Vertrag soll 12 Jahre lang gelten. Chemiealarm im Erzgebirge. Eine Gaswolke hat in Zwönitz die Feuerwehr auf den Plan gerufen. In einem Industriebetrieb hatten verschiedene Stoffe gestern miteinander reagiert. Anwohner sollten Fenster und Türen geschlossen halten. Die Feuerwehr war mit mehr als 80 Leuten im Einsatz. Verletzt wurde niemand. Die Stadt Plauen will mehr gegen illegalen Müll tun. Ansammlungen, etwa an Altkleidercontainern, haben über die letzten Wochen stark zugenommen. Das Ordnungsamt soll die betroffenen Orte nun genauer beobachten, um den Tätern auf die Schliche zu kommen. Es drohen bis zu 5.000 Euro Geldstrafe. Und noch einmal zur Fußball-WM. Auch in diesem Jahr sollen wieder Tiere vorhersagen, wie die Spiele der deutschen Mannschaft ausgehen. Im Zoo Leipzig übernehmen das diesmal die Aras als Arakel. Heute steht für die Papageien quasi das Abschlusstraining an. Sie werden als Generalprobe das WM-Eröffnungsspiel zwischen Mexiko und Südafrika vorhersagen. Radio PSR. Neue Nachrichten wieder in einer halben Stunde.
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3: Ja, heute ist es eine gute Idee, auf jeden Fall den Regenschirm mitzunehmen, weil da kommt heute immer mal wieder was runter. Heute Morgen und am Vormittag, besonders bei euch in Westsachsen. Nachmittags bekommt ihr in Ostsachsen dann mehr Regenschauer ab. Zwischendurch kann es dann auch noch mal ein paar Gewitter geben. Erst Richtung Abend bleibt es dann auch mal überall trocken. Die Sonne ist heute tagsüber auch immer mal wieder mit am Start zwischendurch. Und das alles bei maximal 22 Grad.
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4: Kommt gut an, stressfrei auf Arbeit und hoffentlich auch fotofrei, weil es wird geblitzt in Leipzig-Portitz, Taucherstraße stadteinwärts. Zum Ergänzen einfach durchrufen unter 0800 023 4x4.
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4: Mit Rocky, Mandy und unserem Comedy-Kollegen Jan Zerbst, der bringt uns gleich auf seine Art und Weise in WM-Stimmung in 15 Minuten gegen 5:45.
3: So, und alle, die schon unterwegs sind, wie zum Beispiel die Zeitungsboten, schon am Arbeiten sind oder in der Bäckerei, wir sind an eurer Seite und Leonie auch. Jetzt hier mit By Your Side.

0: Guten Morgen, die Radio PSA Morning Show mit Rocky und Mandy ist hier. Es ist Dienstag und selbst an Tag 2 nach dem Radio PSA Party Marathon, wo wir mit euch gemeinsam 42 Partys hintereinander weggefeiert haben, ist das in Sachsen immer noch das Gesprächsthema, wie zum Beispiel bei der Monique. Guten Morgen.
1: Hallo ihr Party People, liebe Grüße aus Hausdorf von Party 33. Mega, dass ihr unser kleines Dorf gefunden habt und besucht habt. Ach und Mandy, das Feuerwehrauto wartet noch drauf, dass du Rocky damit ausfährst. Liebe Grüße.
2: Oh ja, das dürfen wir nicht vergessen. Da habe ich ja ganz, ganz große Lust drauf, mal ein Feuerwehrauto zu fahren.
0: Ja. Wenn du mich mit dem Feuerwehrauto ausführst, habe ich Angst.
2: Pass mal auf, mein Freund. Ich bin schon Traktor gefahren. Ich bin schon einen mega langen Linienbus gefahren. Ich werde ja wohl noch ein Feuerwehrauto fahren können. Also ich bitte dich.
0: Dein Selbstvertrauen, das finde ich sehr, sehr gut. Das habe ich wirklich größten Respekt vor. Ja. Ich meine, was kommt als nächstes? Vielleicht fliegst du einfach nochmal so eine Linienmaschine oder sowas.
2: Warum eigentlich nicht?
0: Die AIDA könntest du eigentlich auch mal fahren.
2: Na, am Ende, ich meine, ist ein großes Meer. Also, weißt du wie, das ist ja viel Wasser. Da kann ja nichts passieren.
0: Ich sag mal so, du fliegst als nächstes ein Flugzeug und fährst ein riesengroßes Kreuzfahrtschiff und danach machst du die PlayStation aus.

Und wenn die allermeisten noch tief und fest schlafen, haltet ihr Sachsen bereits am Laufen. Danke an alle, die jetzt schon arbeiten, sagt die Radio PSR Morning Show mit Hockey, Mandy und euch.

0: Guten Morgen, Radio PSA Morning Show ist hier und am Donnerstag geht's ja los. Die Fußball-Weltmeisterschaft in Kanada, Mexiko und in den USA. Und der Kollege Jan Zerbst, der stimmt uns jetzt schon mal musikalisch drauf ein.
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2: Noch nie zuvor gab es so viele WM-Songs für ein Turnier. Das liegt auch daran, dass sich mit KI eigentlich jeder Depp einbasteln kann. Es gibt ja inzwischen für jeden Spieler im Kader mehrere Songs. Wichtig ist immer nur einfacher Text mit Na Na Na.

0: Zum Glück gibt's ja auch zu dieser WM noch ein paar gute, handgemachte Songs, die dann hoffentlich alle so richtig motivieren. Und dann holen wir am Ende auch den Popo-Po-Pokal.
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1: Hallo, ich bin Friederike Ursprung. Prächtige Sonnenuntergänge genießt ihr manchmal, postet sie vielleicht als Urlaubsfoto. Oder ihr sitzt abends gemütlich auf Terrasse und Balkon, bis es dämmert. Wunderbar. Als Gott die Welt erschuf, trennte er als erstes das Licht vom Dunkel, nannte es Tag und Nacht, so erzählt die Bibel. Und niemand bezweifelt, dass Morgenrot, Dämmerung und bunte Abendwolken dazugehören. Die Schöpfungsgeschichte geht weiter. Am nächsten Tag erschuf Gott Land und Meer. Da steht nichts von Lagunen, Wattenmeer, Sümpfen, Flussdeltas oder Korallenriffen. Wer sich an Gottes Schöpfung freut, zählt sie zweifellos dazu. Weiter geht's mit wimmelndem Leben. Sonne, Mond und Sterne schafft Gott, Fische, Vögel, Tiere aller Art. Immer entsteht beim Erzählen ein Bild in Konturen. Und klar ist, da steckt noch viel, viel mehr Vielfalt in den Details. Das Ausmalen passiert dann beim Lesen, drüber nachdenken und in der Wirklichkeit. Und immer wenn was fertig ist, sieht Gott, es ist gut. Zum Schluss erschafft Gott Menschen, männlich und weiblich. Und wie bei der ganzen Schöpfung, bestimmt auch hier mit aller Vielfalt, die dabei existieren kann. Beim Blick auf alles, was Gott geschaffen hat, stellt er fest, sehr gut. Und dann kommt die Zeit, in der Gott ruht. Nicht nur als Erholungspause nach dem Schöpfungswerk. Denn dazu muss ja Zeit sein, alles Schöne und Gute zu würdigen, zu genießen und zu entdecken, wie viel Verschiedenes, Buntes, wunderbar Überraschendes drinstecken kann.
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4: Kurz vor sechs. Ich bin Hajo Wilken. Schönen guten Morgen. Übermorgen wird die Fußball-WM eröffnet. Am Sonntag steht für Deutschland das erste Spiel gegen Curaçao an. Trotz der teils späten Anstoßzeiten organisieren viele Gastronomen in Sachsen ein Public Viewing. Möglich macht das eine Ausnahmeregelung extra für die WM. Axel Klein vom Hotel- und Gaststättenverband sagte uns:
5: Die Fußball-Weltmeisterschaft ist natürlich immer ein Highlight, nicht nur für die Fans, sondern auch für die Gastronomie, für die Hotellerie. Da ist immer ein Umsatzzuwachs. Das ist vor allen Dingen natürlich bei den deutschen Spielen der Fall, bei den vielen späten Spielen, die da sind. Da wird es ein bisschen darauf ankommen, wie sich das Turnier entwickelt, aber auch wie kreativ manche Gastronomen sind.
4: Die deutsche Mannschaft hat unterdessen ihr WM-Quartier bezogen in Winston-Salem im US-Bundesstaat North Carolina. Sie wohnt in einem schlossähnlichen Anwesen und trainiert auf dem Gelände einer nahegelegenen Uni. Das Amtsgericht Eilenburg beschäftigt sich heute mit dem Bußgeld für einen Feuerwehrmann aus Taucha. Er war auf dem Weg zum Einsatz geblitzt worden, mit Tempo 69 in einer 30er-Zone. Das Ordnungsamt verhängte ein Fahrverbot und 2 Punkte in Flensburg sowie ein Bußgeld von fast 370 Euro. Dagegen wehrt sich der frühere Feuerwehrmann. Wegen des Bußgeldverfahrens war er nach 34 Jahren aus der Freiwilligen Feuerwehr ausgetreten. Deutschland und Frankreich stoppen ihr gemeinsames Kampfjet-Projekt. Darauf haben sich Kanzler Merz und Präsident Macron geeinigt. Bei dem Projekt gab es immer wieder Streit unter den beteiligten Firmen. Etwa zur Frage, wer den Hut bei der Entwicklung aufhat. Eigentlich sollte der Kampfjet ab 2040 das Rückgrat der deutsch-französischen Luftverteidigung sein und ältere Modelle ablösen. Der Startschuss für das 100 Milliarden Euro Projekt war vor fast 10 Jahren gefallen. Das sieht die Polizei nicht alle Tage. Am Dresdner Zwinger hat sie einen 35-Jährigen vom Angeln abhalten müssen. Der Mann war betrunken und hatte offenbar schon einen Fisch aus dem Teich geholt. Den warf er aber wieder zurück. Die Beamten nahmen den Schwarzangler vorsichtshalber mit aufs Revier. 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Neue Nachrichten wieder in einer halben Stunde.
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6: Ja, aktuell ist es gut bewölkt. Wir messen um die 18 Grad plus in den nächsten Stunden vormittags und im Laufe des Nachmittags ziehen dann immer mehr Regenschauer bei uns rein. Die lassen überall mal was runter, aber ab dem Nachmittag ziehen diese Regenschauer dann Richtung Osten ab und danach gibt es dann schon wieder Auflockerungen mit Sonnenschein. Also der Feierabend, der wird heute recht schön und das bei maximal 22 Grad.
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8: Hier kommt gut an. Straßen sind frei, außer im Kreis Mittelsachsen. Da ist leider die Straße zwischen Steinbach und Neukirchen in beiden Richtungen nicht befahrbar. Da kommt er nicht durch, weil Bäume umgestürzt sind. Ansonsten, wenn ihr noch was entdecken solltet, vielleicht auch ein paar Blitzer, dann sagt uns kurz Bescheid bitte unter 0800 023 4x4. Gute Fahrt.
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8: In 30 Sekunden ist es Punkt um 6. Wunderschönen guten Morgen am Dienstag.
6: Guten Morgen.
8: Und bei den Freunden, im Betrieben, in der Familie vielleicht auch, da geht ja das WM-Tippspiel jetzt wieder los. Mhm. Mit dem Donnerstag geht es ja los mit der Fußball-Weltmeisterschaft. Und wir haben für euch die besten mathematischen und psychologischen Tricks, damit ihr den Sieg nach Hause holt. Die gibt es bei uns in 15 Minuten.
6: Ja, und die Taylor Swift, die braucht keine mathematischen und psychologischen Tricks. Sie ist trotzdem die reichste Musikerin der Welt. Wir sind jetzt mit Opalite. Aha.

0: Guten Morgen, es ist 6.07 Uhr, hier ist die Radio PSA Morning Show.
1: Guten Morgen, und durch das feuchtwarme Wetter in den letzten Tagen und Wochen geht die Mückensaison eher los. Sie sind auch deutlich aktiver. Auch die asiatische Tigermücke, die bei uns in Sachsen nachgewiesen wurde, die ist schon richtig, richtig fies. Und was haben wir nicht schon alles von euch gehört, was so gegen Mücken hilft? Unter anderem sich mit Lavendel einzuschmieren oder weite Kleidung zu tragen. Aber der Micha, der hat den absoluten Megatipp.
2: Einen guten Tipp zur Mückenabwehr. Wenn ich in der Nähe bin, hat niemand eine Chance, von einer Mücke gestochen zu werden, weil die Mücken kommen alle zu mir. Könnt ihr alle fragen, klappt immer perfekt, bestellt mich und die Sache läuft. Schönen Tag noch, ciao.
0: So, und was kostet der Micha, hat er nicht dazu gesagt, was?
1: Ich glaube, das ist kostenlos. Ist doch
0: also,
1: super.
0: Aber bei mir hilft zum Beispiel gar nichts. Also alle Tipps gar nicht. Das Einzige ist Hoodie und Hose, lange Hose anziehen. Es hilft, ich habe alles ausprobiert, es funktioniert nichts. Ich habe deswegen immer lange Klamotten dabei, wenn ich irgendwo noch bin. Und diesen anschließenden, wie heißen dieser Hitzestift, wenn es dann ganz schlimm wird.
1: Ja, das stimmt.
0: Aber ansonsten hilft gegen diese Biester bei mir. Hornisch.
1: So, na, weil du so süßes Blut hast, du riechst so gut, weißt du?
3: Das wird sein.
1: Wir wünschen euch einen mückenfreien Dienstag. Jetzt kennen ja Grace, Strangers, einer der besten Hits von heute. Oh,

0: 7:15. Guten Morgen, hier ist Radio PSR.
1: Ja, das ist heute gut bewölkt, zwischendurch immer wieder Regenschauer. Am Nachmittag überall Auflockerung mit Sonnenschein bei maximal 22 Grad.
0: Und wir sagen euch jetzt, wie ihr euer WM-Tippspiel gewinnt, weil in euren Betrieben und Freundeskreisen, da geht es doch übermorgen wieder los, oder? Immer auf die häufigsten Ergebnisse beim Tippspiel setzen, dann kommt er statistisch gesehen schon mal weit nach vorn. Und beim Favoriten in der Gruppenphase immer 2:1 oder 1:0 tippen. Das wird nämlich am häufigsten gespielt. Und wenn die Teams dann auf Augenhöhe sind, dann lieber 1:1 tippen, weil 0:0, das ist echt selten. Und die Psychologie könnt ihr auch nutzen. Der Fanfehler, der kostet euch nämlich meistens den Sieg. Für die eigene Mannschaft, da tippt man meistens viel zu hoch. Also bleibt da realistisch. Und wenn man gar keine Ahnung hat, dann guckt man einfach mal in die Weltrangliste der FIFA. Da gibt es dann auch nochmal Aufschluss, ob Teams wie zum Beispiel Curaçao was können. Gegen die treten wir ja am Sonntag beim Auftaktspiel an. Sind aktuell auf Platz 82. Könnten wir schaffen.
1: Könnten wir hinkriegen. Also wir freuen uns auf die Fußball-Weltmeisterschaft 2026. Bald geht sie los und zwar in 2 Tagen, 14 Stunden, 44 Minuten und 13 Sekunden, 12, 11, 10, 9, 8, 7,
0: Während 6, die Mandy jetzt zählt, spiele ich lieber mal lieber Michael Schulte. Lovesick, einer der Besten. Ach, jetzt zählst du gar nicht mehr.
1: Nö.
0: Ja, siehst du, Durchhaltevermögen. Also Michael Schulte mit einem der besten Hits von heute. Hier ist Lovesick. Guten Morgen.

0: Morgen, 6.25 Uhr ist es. Hier ist die Radio PSR Morning Show und wir laden gleich DJ Bobo zum Fußballspielen ein.
1: Gute Idee.
0: Ja, um kurz nach 6:30 im Sinnlos-Telefon.
1: Und wir spielen natürlich für euch auch den Riesenhit von DJ Bobo. Für einen guten Start in diesen Dienstag, Everybody, gibt's ja auch nächste halbe Stunde. Und die besten Hits von heute sind auch dabei. Ganz coole Nummer von Bebe Rexha. New Religion gibt's ja alles ab 6:30.
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5: Kurz vor 6:30. Ich bin Hajo Wilken. Schönen guten Morgen. Gemeinsam mit Fiebern und den Fußball feiern. Darauf freuen sich schon jetzt viele Sachsen zur bevorstehenden WM. Obwohl es wegen der Zeitverschiebung mitunter sehr spät losgeht, gibt es vielerorts ein Public Viewing. In der Dresdner Ballsportarena werden alle deutschen Spiele indoor übertragen. Geschäftsführer Stefan Meister sagte uns:
6: Das ist einfach das Erlebnis, hängt natürlich davon ab, wie sind die Spiele der deutschen Mannschaft. Da haben wir auch schon alles erlebt, aber angenommen, das nimmt Fahrt auf und der berühmte Funke springt über, dann ist es einfach das gemeinsame Jubeln. Also ich persönlich finde das großartig.
5: In Eilenburg geht es heute um ein Bußgeld für einen Feuerwehrmann. Der Mann aus Taucha wehrt sich vor dem Amtsgericht dagegen, dass er knapp 370 Euro zahlen soll. Er war im letzten Jahr während einer Einsatzfahrt geblitzt worden, mit Tempo 69 in einer 30er-Zone. Neben dem Bußgeld verhängte das Ordnungsamt auch ein Fahrverbot und 2 Punkte in Flensburg. Der Mann trat daraufhin aus der Freiwilligen Feuerwehr aus. Die Erzgebirgsbahn soll ab 2029 den Schienenverkehr im Vogtland übernehmen. Sie hat bei der Neuausschreibung den Zuschlag bekommen. Die Vogtlandbahn ist damit leer ausgegangen, kann aber noch Einspruch gegen das Verfahren einlegen. Der neue Vertrag soll 12 Jahre lang gelten. Die Stadt Plauen will mehr gegen illegalen Müll tun. Ansammlungen, etwa an Altkleidercontainern, haben über die letzten Wochen stark zugenommen. Das Ordnungsamt soll die betroffenen Orte nun genauer beobachten, um den Tätern auf die Schliche zu kommen. Es drohen bis zu 5.000 Euro Geldstrafe. Und noch einmal zur Fußball-WM. Auch in diesem Jahr gibt es wieder tierische Orakel bzw. Arakel. Denn im Zoo Leipzig sollen die Aras diesmal vorhersagen, wie die Spiele der deutschen Mannschaft ausgehen. Heute steht für die Papageien quasi das Abschlusstraining an. Sie sagen das Eröffnungsspiel zwischen Mexiko und Südafrika vorher. 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
7: Also wer in Görlitz oder Zittau gerade am Fenster steht und sein Käffchen trinkt, der sieht tatsächlich ein bisschen Sonne. Rest von Sachsen ist wirklich gut bewölkt. Hier und da gibt es auch schon mal Regenschauer und die bleiben heute auch bei uns, besonders am Vormittag. Und am frühen Nachmittag kommt überall mal ein bisschen oder ein bisschen mehr nass mit runter. Stellenweise kann es auch mal gewittern. Aber am Nachmittag zieht dieses ganze Regengedöns Richtung Osten ab. Danach gibt es dann Auflockerungen überall in Sachsen und die Sonne drückt sich raus. Das alles heute bei maximal 22 Grad.
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9: Es ist entspannt heute Morgen. Außer im Kreis Mittelsachsen habt man mit auf dem Schirm, die Straße zwischen Steinbach und Neukirchen ist in beiden Richtungen dicht, weil dort Bäume umgestürzt sind. Ansonsten, wie gesagt, kommen wir gut durch. Habt ihr vielleicht noch ein paar Blitzer gesehen, dann sagt ihr Bescheid unter 0800 023 4x4. Kommt gut an.
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9: 6.31 Uhr ist es. Guten Morgen.
7: Guten Morgen.
9: Frankie, Basti, Kathy und Heinrich, die könnt ihr alle morgen treffen. Das sind alles sächsische Promis, aber welche genau, das erzählen wir euch in 15 Minuten.
7: Jetzt Radio PSR-Star Somba, der setzt den neuen Make-up-Trend. Rocky, gut zuhören, obwohl da musst du gar nicht viel machen. Du bist nämlich schon voll.

0: Morgen, es ist wieder kurz nach 6:30, 6:37 um genau zu sein. Radio PSR ist hier und wir laden jetzt DJ Bobo zum Fußballspielen ein.
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3: Guten Tag, mein Name ist Meerbold vom Sportverein Kitscher.
2: Guten Tag.
3: Ein Sportsfreund von mir hat mir gerade erzählt, er hätte im Internet gelesen, der DJ Bobo, der spielt auch Fußball.
2: Genau, ja.
3: Ja, wir haben ein Prominententurnier.
2: Ja.
3: Also da ist alles, was Rang und Namen hat in der Region dabei bei uns. Der Bürgermeister von Kitscher, Fleischerei Bürger, der Chef selber spielt mit. Der Gemeinderat von Birna, die Kassiererin Uta Schornbold von Konsum, die hat damals die Auszeichnung gekriegt, freundlichste Kassiererin. Und da wollte ich mal fragen, ob der DJ Bobo da mitspielen kann.
2: Könnten Sie das nicht per Fax machen, ja?
3: Kann ich auch noch. Es wäre bloß erstmal interessant, was Sie dazu sagen. Abends ist dann Disco mit dem DJ Quicksilver Bronze, sodass wir da auch für die musikalische Umrahmung gesorgt haben.
2: Ja, okay.
3: Was jetzt noch interessant wäre, ich würde von Ihnen gern wissen wollen, wegen der Verpflegung.
2: Ja.
3: Also wenn der DJ Bobo kommt, na, soll der ja auch nicht bezahlen, für was jetzt Bier ist und Würsteln und wir haben auch Käse. Na?
2: Ja.
3: Weiß ich jetzt nicht, ob wir Schweizer Käse da haben an den Tag, aber dass ich der Model Bescheid sagen kann, die schmiert die Brötchen für den Tag, was der also, ungefähr ist.
2: Auch auf den Fax, weil ich kann hier nicht...
3: Na, sonst geben Sie mir mal den DJ Bobo, da machst du das gleich mit denen selber, da frage ich den...
2: Der ist nicht hier.
3: Ach, das ist ja schade. Was ich noch anbieten kann, 500 sind drin, also sozusagen als Gage jetzt.
2: Ja.
3: Wäre das angemessen?
2: Das kann ich leider nicht entscheiden, ja.
3: Ist natürlich eine Bedingung dran geknüpft, und zwar wäre da so ein bisschen ein Sponsoring notwendig,
2: ja.
3: Dass der DJ Bobo hinten auf der Hose, auf der Fußballerhose draufstehen hat, mir wird warm bei Heizkörpern von Zentralheizungsbau Meinhardt in Zoll. Dorf,
2: ja.
3: Dass man das beim DJ Bobo hinten öffnen, Bobo.
2: Ja, okay.
4: Yes, Production.
3: Ja, hier ist der DJ Bobo. Hat jemand angerufen für mich? Wegen Fußball? Ja, sag ihm halt, das geht okay.
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0: So, und von Fußball mit DJ Bobo kommen wir heute Morgen übrigens noch zum Motorsport. 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Besonders im Fokus steht auch ein junger Dresdner, der im Lamborghini mit an den Start gehen wird.

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0: 6.46 Uhr ist es, kurz nach 6:45. Schönen Dienstag wünscht die Radio PSR Morning Show.
1: Das ist heute gut bewölkt, immer wieder Regenschauer, später hier und da auch Gewitter. Am Nachmittag über Auflockerung mit Sonne bei maximal 22 Grad.
0: So, morgen ist das große Maskottchentreffen auf der Annaberger Kette. Da kommt dann der Frankie zum Beispiel, das Stadtmaskottchen aus Frankenberg, Basti der Bär von der Miniwelt Liechtenstein, natürlich Käthi das Kamel von der Annaberger Kette selber oder auch Heinrich der König, das ist das Stadtmaskottchen aus Meißen. 17 Uhr geht's da morgen los und da brauchen wir mal eure Hilfe, weil wie gesagt, jedes Jahr kommen da zahlreiche Maskottchen aus ganz Sachsen, Deutschland und Europa und erstmalig jetzt auch Radio PSR. Der Elefant.
1: Ja.
0: Wir haben einen Radio PSR-Elefant. Das ist eigentlich unser Maskottchen. Und den kennt er ja vielleicht noch.
1: Genau, aus dem Sachsen-Song-Video zum Beispiel Bratwurst auf dem Grill. Das Einzige, er hat bisher noch nie einen Namen von uns bekommen.
0: Ja, wir können ja nicht bei so einem Maskottchentreffen aufschlagen und haben einen Elefanten ohne Namen. Das geht ja nicht.
1: Genau, deswegen seid ihr gefragt. Wie sollen wir unseren Elefanten, das Radio PSR-Maskottchen, nennen? Männlich, weiblich, ist egal. Ihr gebt den Namen. Vorschläge nehmen wir entgegen per WhatsApp-Sprachnachricht unter der 0341 3937 6000.
0: Ja, da brauchen wir aber heute tatsächlich noch ein paar Namen, wenn wir da morgen aufschlagen wollen. Also da müssen wir.
1: Sonst nennen wir den Mandy. Punkt.
0: Ja. Und das will ja keiner. So. Nein, natürlich, könnte natürlich auch sein. Wir sind sehr auf eure Vorschläge gespannt. Wie gesagt, WhatsApp-Sprachnachricht bitte schicken. Die Stefanie hat jetzt auch schon eine geschickt, hat aber was ganz anderes, nämlich noch eine wichtige Info von unseren Straßen.
2: Morgen, liebes Radio PSR-Team. Und zwar ist gerade ein Unfall passiert auf der A14 zwischen, ich glaube, das müsste Gröbers sein, und Halle Ost. Da sind drei Fahrzeuge ineinander gefahren und auf der linken Spur steht noch ein Fahrzeug. Die Polizei war jetzt noch nicht da, das ist gerade erst passiert. Aber vielleicht könnt ihr das noch mitmelden, dass die Leute sicher ankommen. Euch einen schönen Tag und einen guten Start in den Dienstag. Liebe Grüße.

0: Guten Morgen, schönen Dienstag. Die Radio PSA Morning Show ist hier um 6.54 Uhr. Und Forscher wollen jetzt Bier aus einem Menschen machen. Wie so ein schlechter Hollywood-Film klingt das, es ist aber tatsächlich Realität. Und wie die das machen wollen, das hört ihr um kurz nach sieben.
1: Außerdem haben wir für euch die besten Hits von heute und die größte Abwechslung für alle, die gerade mit ihrer Schicht loslegen. Spielen wir gleich Hosea mit Too Sweet, was Aktuelles, was Lässiges. Und der allererste Hit von Rihanna, Pawn the Replay. Hier alles nach Wetter und Verkehr.
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7: Kurz vor sieben, ich bin Harjo Wilken. Schönen guten Morgen. Fußballfans in Sachsen fiebern der WM entgegen. Die deutsche Mannschaft startet am Sonntag mit dem Spiel gegen Curaçao. Obwohl es wegen der Zeitverschiebung mitunter sehr spät losgeht, organisieren viele Gastronomen ein Public Viewing. Das wohl größte Event steigt beim Miramar am Chemnitzer Schlosswerk. Maria Grünewald vom Marketing sagte uns:
8: Das ist einfach unfassbar, was da losgeht, wenn bis zu 4000 Leute einfach das Ganze mitfiebern, mitfeiern. Das ist mit zu Hause nicht zu ersetzen.
7: Die deutsche Mannschaft hat unterdessen ihr WM-Quartier bezogen in Winston-Salem im US-Bundesstaat North Carolina. Sie wohnt in einem schlossähnlichen Anwesen und trainiert auf dem Gelände einer nahegelegenen Uni. Das Amtsgericht Eilenburg beschäftigt sich heute mit dem Bußgeld für einen Feuerwehrmann aus Taucher. Er war auf dem Weg zum Einsatz geblitzt worden, mit Tempo 69 in einer 30er-Zone. Das Ordnungsamt verhängte ein Fahrverbot und 2 Punkte in Flensburg, sowie ein Bußgeld von fast 370 Euro. Dagegen wehrt sich der frühere Feuerwehrmann. Wegen des Bußgeldverfahrens war er nach 34 Jahren aus der Freiwilligen Feuerwehr ausgetreten. Mal eben eine Nachricht checken oder schnell jemanden anrufen. Das Handy auch am Steuer zu nutzen, ist für viele Autofahrer eine gefährliche Angewohnheit geworden. Davor warnt der ADAC. Jana Klonikowski berichtet.
9: In einer ADAC-Umfrage sagt mehr als die Hälfte der Befragten, dass sie während des Autofahrens schon mal ihr Handy genutzt haben. Bei einer Verkehrsbeobachtung hatten 3 von 100 Autofahrern das Handy in der Hand. Verkehrsexperten warnen, schon ein kurzer Blick aufs Handy während des Fahrens und man ist im Stadtverkehr mehrere Meter quasi im Blindflug unterwegs. Der ADAC spricht da von einer tödlichen Gefahr.
7: Chemiealarm im Erzgebirge. Eine Gaswolke hat in Zwönitz die Feuerwehr auf den Plan gerufen. In einem Industriebetrieb hatten verschiedene Stoffe gestern miteinander reagiert. Anwohner sollten Fenster und Türen geschlossen halten. Die Feuerwehr war mit mehr als 80 Leuten im Einsatz. Verletzt wurde niemand. 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
1: Ja, aktuell ist es gut bewölkt. Wir messen um die 18 Grad plus in den nächsten Stunden vormittags und im Laufe des Nachmittags ziehen dann immer mehr Regenschauer bei uns rein. Die lassen überall mal was runter, aber ab dem Nachmittag ziehen diese Regenschauer dann Richtung Osten ab und danach gibt es dann schon wieder Auflockerungen mit Sonnenschein. Also der Feierabend, der wird heute recht schön und das bei maximal 22 Grad.
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0: So, wir haben den Unfall von der Stefanie.
11: Auf der A14 von Leipzig nach Halle. Zwischen, ich glaube, das müsste Kröbers sein, und Halle Ost, da sind drei Fahrzeuge ineinander gefahren.
0: Außerdem A17, Prag Richtung Dresden, Höhe Baretal, Laster auf dem Standstreifen. Aber es liegen überall Reifenteile rum. Und im Kreis Mittelsachsen sind auf der Straße zwischen Steinbach und Neukirchen in beiden Richtungen Bäume umgestürzt. Also da kommt er schlecht durch. Geblitzt wird heute Morgen in Chemnitz, B174, Zschopauer Straße Richtung Zschopau. Für Ergänzungen bitte durchrufen, kostenfrei unter 0800 023 4x4.
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0: Um 7 haben wir es. Guten Morgen.
1: Guten Morgen.
0: Und der Kollege Jan Zerbst, der bringt uns alle gleich in WM-Stimmung. Und zwar mit WM-Hits, die ihm persönlich in seinem stillen Kämmerlein so eingefallen sind. Und davon könnte ausgehen, dass es wieder lustig wird in 15 Minuten in seiner Alltagskomödie.
1: So, Grüße an alle, die schon aufgestanden sind. Ihr seid Rockstars. Wir legen los mit diesem Dienstag. Und Motivation gibt's jetzt von Malik Harris. Guten Morgen. 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

0: Kurz nach sieben, guten Morgen, hier ist die Radio PSR Morning Show. Ich weiß nicht, ob ihr es mitbekommen habt, aus Ötzi soll jetzt Bier gemacht werden. Also Forscher haben im Darm der berühmten Gletschermumie Ötzi Hefepilze gefunden. Die haben die im Labor dann vermehren können und die haben daraus schon Sauerteigbrot gebacken. Und jetzt haben sie sich gedacht, Mensch, zu Brot gehört auch Bier, lass uns doch mal ein Ötzi-Bier machen. Und ihr wisst, Ötzi, der lebte vor über 5000 Jahren. Da musste ein großes MHD-Schild dann dran basteln.
1: Aber mal ganz im Ernst, würdest du dieses Ötzi-Bier kosten, das aus Pilzen, aus seinem Darm gebraut wurde?
0: Also, interessieren würde es mich irgendwo schon, aber ach, weißt du was, wir haben so viele gute, schöne, private sächsische Brauereien. Ja, haben wir auch einige am Wochenende beim Partymarathon kennenlernen dürfen. Viele Grüße nach Ehrenfriedersdorf zur Sprechbrauerei. Also, ach, da muss ich mir keinen Ötzi in den Kühlschrank stellen. Da fahre ich lieber nach Ehrenfriedersdorf und hole mir dort einen Kasten.
1: So, und für alle in Ehrenfriedersdorf, die schon arbeiten in der Brauerei und überall in Sachsen, wir kommen rein in diesen Tag mit der größten Abwechslung bei Radio PSR, denn hier ist der Hit von Rihanna, Pawn the Replay. Guten Morgen.

0: Morgen, Radio PSA Morning Show ist hier und am Donnerstag geht's ja los. Die Fußball-Weltmeisterschaft in Kanada, Mexiko und in den USA. Und der Kollege Jan Zerbst, der stimmt uns jetzt schon mal musikalisch drauf ein.
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2: Damit wir endgültig voll in WM-Stimmung kommen, müssen wir im Alltag mehr singen. Schon morgens, wenn die Kinder noch schlafen, ruhig mal so ein Megafon benutzen.
3: So, steht auf, weil ihr Schüler seid, steht auf.
2: Und dann immer weiter so.
3: Zähne putzen, ole, Zähne putzen, ole.
2: Da kommt doch Freude auf. Und auch die Kollegen freuen sich, wenn endlich Feierabend ist und du auf dem Handy noch Stadionatmosphäre anmachst.
3: Und alle, oh, wie ist das schön.
2: Und wenn die Schwiegereltern mal wieder etwas länger zu Besuch sind als erhofft, einfach mal ganz freundlich und bestimmt.
3: Ihr könnt nach Hause fahren.
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0: Guten Morgen, es ist Dienstag, 7.22 Uhr haben wir es, Radio PSR ist hier und morgen ist ja der Maskottchentag auf der Annaberger Kät und wir sind das erste Mal mit dabei mit unserem Radio PSR Maskottchen, unserem Elefanten. Den kennt ihr ja vielleicht aus unseren Sachsen-Songs, leider hat er bisher keinen Namen. Wir können ja nicht zu diesem Maskottchen treffen mit einem Elefanten, der keinen Namen hat. Deswegen haben wir euch gefragt und ihr seid ja wahnsinnig kreativ. Eure Namensvorschläge, die spielen wir hier gegen 7:45 und da sind wirklich ein paar Highlights mit dabei. Wir nehmen aber noch weiter Vorschläge entgegen per WhatsApp-Sprachnachricht unter 0341 39 37 6000.
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7: Kurz vor 7:30. Ich bin Hajo Wilken. Schönen guten Morgen. Übermorgen beginnt die Fußball-WM. Am Sonntag steht für Deutschland das erste Spiel gegen Curaçao an. Anpfiff ist um 19 Uhr. Viele Spiele beginnen aber deutlich später, zum Teil mitten in der Nacht. Trotzdem organisieren viele Gastronomen in Sachsen ein Public Viewing. Axel Klein vom Branchenverband DEHOGA sagte uns,
8: dass einige auch ganz speziell natürlich Ländergerichte anbieten zu den Terminen, landspezifisch dort ein Angebot für die Fußballfans haben, während der normalen Öffnungszeiten zwar, aber eben speziell sich auf diese Kundschaft einrichten.
7: In Eilenburg geht es heute um ein Bußgeld für einen Feuerwehrmann. Der Mann aus Taucha wehrt sich vor dem Amtsgericht dagegen, dass er knapp 370 Euro zahlen soll. Er war im letzten Jahr während einer Einsatzfahrt geblitzt worden, mit Tempo 69 in einer 30er-Zone. Neben dem Bußgeld verhängte das Ordnungsamt auch ein Fahrverbot und 2 Punkte in Flensburg. Der Mann trat daraufhin aus der Freiwilligen Feuerwehr aus. Die Erzgebirgsbahn soll ab 2029 den Schienenverkehr im Vogtland übernehmen. Sie hat bei der Neuausschreibung den Zuschlag bekommen. Die Vogtlandbahn ist damit leer ausgegangen, kann aber noch Einspruch gegen das Verfahren einlegen. Der neue Vertrag soll 12 Jahre lang gelten. Die Stadt Plauen will mehr gegen illegalen Müll tun. Ansammlungen, etwa an Altkleidercontainern, haben über die letzten Wochen stark zugenommen. Das Ordnungsamt soll die betroffenen Orte nun genauer beobachten, um den Tätern auf die Schliche zu kommen. Es drohen bis zu 5.000 Euro Geldstrafe. Das sieht die Polizei nicht alle Tage. Am Dresdner Zwinger hat sie einen 35-Jährigen vom Angeln abhalten müssen. Der Mann war betrunken und hatte offenbar schon einen Fisch aus dem Teich geholt. Den warf er aber wieder zurück. Die Beamten nahmen den Schwarzangler vorsichtshalber mit aufs Revier. 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
4: Also wer in Görlitz oder Zittau gerade am Fenster steht und sein Käffchen trinkt, der sieht tatsächlich ein bisschen Sonne. Rest von Sachsen ist wirklich gut bewölkt. Hier und da gibt es auch schon mal Regenschauer und die bleiben heute auch bei uns, besonders am Vormittag. Und am frühen Nachmittag kommt überall mal ein bisschen oder ein bisschen mehr nass mit runter. Stellenweise kann es auch mal gewittern. Aber am Nachmittag zieht dieses ganze Regengedöns Richtung Osten ab. Danach gibt es dann Auflockerungen überall in Sachsen und die Sonne drückt sich raus. Das alles heute bei maximal 22 Grad.
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0: A14 Leipzig Richtung Halle. Zwischen Gröbers und dem Rastplatz Kapelzgetal Ost gab es einen Unfall. Und im Kreis Mittelsachsen sind auf der Straße zwischen Steinbach und Neukirchen ja Bäume umgestürzt. Da kommt er in beiden Richtungen nicht durch gerade. Geblitzt wurde Nimschen, Ortsteil von Grimma. Nimschener Landstraße Richtung Großboten und auf der B174 in Chemnitz. Das ist die Zschopauer Straße. Da stehen sie auch und blitzen, wenn ihr Richtung Zschopau unterwegs seid. Zum Ergänzen einfach kurz anrufen, kostenfrei unter 0800 023 4x4.
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0: Mit Rocky und Mandy und gleich mit eurer Einladung zu unserem Radio PSR Hörertag. Der steigt am Sonntag im Freizeitpark Belantis. Und wenn ihr da dabei sein wollt, sagt nur schnell Bescheid auf radiopsr.de. Wie gesagt, in 5 Minuten, da laden wir euch wieder ein.
4: Jetzt ist es 7:30 und wir grüßen mal alle, die jeden Morgen in der Küche stehen und die Brotbüchsen für die Kiddies fertig machen mit ganz viel Liebe. Wir sind bei euch, bringen euch rein in den Tag mit einem der besten Hits von heute. Was entspannt ist von Taylor Swift.
10: Ah.

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1: 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Das hat die Mandy aus Mügeln auch gemacht. Du bist dabei. Herzlichen Glückwunsch.
2: Das ist ja perfekt. Dann danke ich euch wie verrückt.
3: Sehr gerne.
1: Habt ihr eine Lieblingsattraktion?
2: Ja, auf jeden Fall immer diese Pyramide. Die muss da immer mitgenommen werden.
3: Oh ja. Ich warte ja immer noch auf den Moment. Mein Sohnemann war die letzten Jahre immer zu klein für diese Pyramide.
1: Also für alle, ja, die es nicht kennen, das ist eine Pyramide, aus der du mit einem Boot direkt dich in die nasse Tiefe stürzt.
3: Genau. Und jetzt ist der kleine Mann tatsächlich so weit und alt genug. Und jetzt sagt er immer, nee, Mama, ich habe Angst. Das kann doch nicht dein Ernst sein.
2: Ja, meistens ist es dann immer, ja, so, wirklich.
3: Aber es ist die coolste, wie ich finde, die coolste Attraktion im Belantis, wirklich.
2: Das stimmt allerdings.
1: Dann treffen wir uns halt alle in der Pyramide, liebe Mandy.
2: So machen

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0: 3:15 am Dienstag, die Radio PSR Morning Show ist hier.
1: Ja, das ist heute kein Badewetter. Also heute sind wirklich viele Wolken unterwegs, immer wieder Regenschauer, aber Richtung Nachmittag wird es deutlich schöner. Dann gibt es überall Auflockerungen mit Sonne, heute bei maximal 22 Grad.
0: Und unser Radio PSR-Maskottchen, unser Elefant, der braucht einen Namen. Den kennt er vielleicht aus unseren Sachsen-Song-Videos. Und den wollen wir morgen das erste Mal zum Maskottchentreffen auf die Annaberger Kät schicken. Ja, das sind Maskottchen aus Sachsen, Deutschland und ganz Europa. Und da können wir unseren Elefanten ja nicht namenlos mitlaufen lassen bei dieser Parade. Also haben wir euch gefragt, wie könnte der denn heißen?
2: Guten Morgen, hier ist die Sandra. Spontan würde mir zum Maskottchen einfallen der Name Opa Unger. Liebe Grüße und einen schönen Tag.
0: Er sieht aber jünger aus als Opa Unger.
1: Ein bisschen.
0: Steve, was hast denn du für einen Vorschlag?
3: Wie ihr euren Elefanten nennen könnt, naja, was am ehesten zu Musik passt, nennt ihn doch einfach Musimix.
0: Ja, der DJ von Asterix und Obelix. So, die Maria hätte auch noch einen kreativen Vorschlag.
4: Ich schlage den Namen Mocky vor, eine Mischung aus Mandy und Rocky. Das wäre doch total passend für euer Maskottchen.
1: Das gefällt mir richtig gut.
0: Einen haben wir noch.
5: Hallo Radio PSR, hier ist Angelika. Meine Vorschläge für euer Maskottchen wäre entweder Pünktchen oder der Tempofant. Bin ich ja mal gespannt. So, und jetzt ab auf Arbeit. Tschüss.
1: Ja, aber auf dem Weg zur Arbeit, wenn ihr auch noch einen Vorschlag habt für einen Namen für unseren Elefanten, dann schickt ihn uns per WhatsApp-Sprachnachricht oder Anruf 0341 3937 6000 und wir begleiten euch durch den Berufsverkehr. Jetzt mit einem der besten Hits von heute. Hier ist Samba mit Homewrecker.

0: Morgen, 7.53 Uhr mittlerweile. Hier ist die Radio PSR Morning Show am Dienstag. Ja, unsere mobilen Pflegedienste, die sind schon natürlich fleißig unterwegs. In unseren Werkhallen wird gestanzt, in den Lagerhallen wird Tetris gespielt. Und wir unterstützen euch mit den besten Hits von heute und der größten Abwechslung.
1: Und da ist nächste halbe Stunde mit dabei Radio PSR Star Harry Styles. Der hat jetzt ein Konzert in Amsterdam gegeben und danach sich per Anzeige in der Zeitung bei seinen Fans bedankt, wie gastfreundlich alle waren. Danach war diese Zeitung so sehr vergriffen, dass sie jetzt auf Kleinanzeigen angeboten wird im Wert von 150 Euro. Also ich glaube, so teuer hat noch nie jemand eine Zeitung eingekauft. Wir haben ihn gleich hier, nächste halbe Stunde mit seinem aktuellen Hit American Girls und Avril Lavigne sorgt hier für die richtige Abwechslung am arbeitsreichen Dienstag. Gibt's ja alles ab um 8.
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10: Kurz vor 8. Ich bin Hajo Wilken. Schönen guten Morgen. Fußballfans in Sachsen fiebern der WM entgegen. Obwohl es wegen der Zeitverschiebung mitunter sehr spät losgeht, organisieren viele Gastronomen ein Public Viewing. Möglich macht das eine Ausnahmeregelung extra für die WM. Axel Klein vom Hotel- und Gaststättenverband sagte uns:
11: Ich kann mir ganz sicher vorstellen, egal wie spät es ist, wenn die deutsche Mannschaft, und damit rechnen wir ja, möglichst weit kommt, dann natürlich auch die Fans dort feiern wollen und wir dann natürlich als Gastronomie nach Lösungen finden. Ich habe schon gehört, dass es da auch zum Beispiel in Hotels einen Weckdienst gibt für den einen oder anderen, der dann den Wecker gerne überhört.
10: Für Deutschland steht das erste Spiel am Sonntag gegen Curaçao an. Hier ist Anstoß schon um 19 Uhr. Das Amtsgericht Eilenburg beschäftigt sich heute mit dem Bußgeld für einen Feuerwehrmann aus Taucha. Er war auf dem Weg zum Einsatz geblitzt worden, mit Tempo 69 in einer 30er-Zone. Das Ordnungsamt verhängte ein Fahrverbot und 2 Punkte in Flensburg sowie ein Bußgeld von fast 370 Euro. Dagegen wehrt sich der frühere Feuerwehrmann. Wegen des Bußgeldverfahrens war er nach 34 Jahren aus der Freiwilligen Feuerwehr ausgetreten. Mal eben eine Nachricht checken oder jemanden anrufen. Das Handy am Steuer ist für viele Autofahrer eine gefährliche Angewohnheit geworden. Das zeigt eine ADAC-Umfrage. Der Autoclub warnt, schon ein kurzer Blick aufs Handy während der Fahrt und man ist im Stadtverkehr mehrere Meter im Blindflug unterwegs. Der ADAC spricht von einer tödlichen Gefahr. In keiner anderen Großstadt sind die Menschen so glücklich wie in Erfurt. Das zeigt der neue Glücksatlas. Die Stadt punktet vor allem mit günstigen Mieten und einer guten wirtschaftlichen Lage. Auf Erfurt folgen Augsburg und Düsseldorf in dem Ranking. Schlusslicht ist Rostock. Und noch einmal zur Fußball-WM. Auch in diesem Jahr gibt es wieder tierische Orakel bzw. Arakel. Denn im Zoo Leipzig sollen die Aras diesmal vorhersagen, wie die Spiele der deutschen Mannschaft ausgehen. Heute steht für die Papageien quasi das Abschlusstraining an. Sie sagen das Eröffnungsspiel zwischen Mexiko und Südafrika vorher. 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
1: Ja, das sieht heute Morgen überall in Sachsen ziemlich grau aus. Hier und da kommt Regen runter und so bleibt es die nächsten Stunden auch erstmal. Stellenweise können auch Gewitter dazukommen, dazu auch windig mit Sturmböen. Richtung Nachmittag wird es aber deutlich besser. Das schlechte Wetter zieht Richtung Osten ab. Danach gibt es Auflockerungen. Die Sonne drückt sich heute Nachmittag raus und das bei maximal 22 Grad.
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0: A14 Leipzig Richtung Halle zwischen Gröberst und dem Rastplatz Kapelsketal Ost gab es einen Unfall. Geblitzt wird in Chemnitz, Gaußstraße Richtung Zwickauer Straße und B174, also die Zschopauer Straße in Richtung Zschopau. Und in Nimschen stehen sie auch auf der Nimschener Landstraße, wenn ihr Richtung Großboden unterwegs seid. Und wenn ihr noch mehr Staus oder Blitzer für uns habt, dann immer her damit unter 0800 023 4x4.
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1: So, und hier geht's natürlich jetzt auch rasant weiter rein in diesen Tag mit Miles Smith und einem der besten Hits von heute, hier Stargazing.

0: Es ist kurz nach 8. Guten Morgen. Die Radio PSR Morning Show wünscht euch einen schönen Start in den Dienstag. Und wir haben euch gestern ja an dieser Stelle erzählt, Forscher haben rausgefunden, Vögel kacken am liebsten auf braune, rote oder schwarze Autos. Hellere Farben wie weiß oder silber sind weniger betroffen. Es liegt angeblich daran, dass die Vögel Farben anders wahrnehmen als wir und dadurch könnten ihnen halt eben bestimmte Autofarben stärker auffallen, weshalb die dann häufiger zum Ziel werden als andere. So. Und dazu hat sich jetzt die Anke gemeldet.
1: Das mit dem Autokacken kann ich so überhaupt nicht bestätigen. Da müssen sie farbenblind sein. Mein Auto ist weiß und die ist immer sowas von zugeschissen. Ich krieg die Krise, das ist widerlich. Ich fahre mindestens dreimal die Woche mein Auto waschen, weil die aussieht wie Schwein, weil die zugeschissen ist ohne Ende.
2: Oh mein Gott. Na, dann wünschen wir allen außer Anke, dass euer Dienstag kein Scheiß-Dienstag wird. Jetzt hier mit der Popnummer von Clock Clock Here's Over bei Radio PSR. Guten Morgen zusammen.

0: Morgen am Dienstag, 8.13 Uhr gleich. Hier ist die Radio PSA Morning Show.
1: Ja, und das heute bei sehr bewölktem Wetter. Zwischendurch auch immer wieder Regen. Richtung Nachmittag gibt es dann deutlich mehr Sonne bei maximal 22 Grad.
0: Wir suchen heute Morgen einen Namen für unser Radio PSR-Maskottchen, für unseren Elefanten, den ihr aus verschiedenen Sachsen-Songs-Videos ja kennt. Den wollen wir morgen erstmals zur Annaberger Kate schicken. Da ist nämlich Maskottchenparade. Da kommen ja Maskottchen aus ganz Europa und ohne Namen kann der dann natürlich nie auftauchen. Ja, seid wirklich kreativ. Wenke hätte auch noch einen Vorschlag.
2: Was haltet ihr denn von Pesifant für PSR und Elefant? Also Pesifant.
1: Gute Idee.
0: Annette, wie sieht's bei dir aus?
3: Meine Tochter hat den Vorschlag, nennt euer Maskottchen doch einfach Rüsselbert.
0: Na ja, auch nicht schlecht. Aber der Rüssel hat's euch so ein bisschen angetan, habe ich das Gefühl. Mandy, guten Morgen.
4: Guten Morgen, ihr Lieben. Macht doch aus eurem Elefant einfach ein Elefant. Oder Rocky Rüssel. Das fände ich auch ganz witzig.
1: Ja. Dann setzen wir dem Rocky Rüssel noch ein Cappy auf. Da ist die Verwechslungsgefahr groß.
0: Ja, eben. Könnt ihr alles machen, finde ich eigentlich eine gute Sache. Nur bei der Schreibweise müsst ihr dann wirklich aufpassen. Ne? Rocky Rüssel, nach dem I bitte kein S einfügen.

0: Gleich haben wir es 8.23 Uhr. Schönen guten Morgen. Ihr hört Radio PSR und gleich schenken wir euch Tickets. Ein Familienticket für die DTM, die Deutsche Tourenwagen Masters am Lausitzring. Also bleibt dran, gleich nach Wetter und Verkehr geht's los.
1: Und auch hier bei uns in der Playlist geben wir weiter Gas mit den besten Hits von heute. Ray, Where Is My Husband ist für euch am Start und für richtig Abwechslung sorgt hier diese Stunde unser Radio PSR Überraschungshit. Das ist ein Song, den haben wir lange nicht gehört. Diesmal die coole Variante von Alle Vögel sind schon da. Den Song dazu hört ihr 10 von 9.
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10: Kurz vor 8:30. Ich bin Hajo Wilken. Schönen guten Morgen. Übermorgen wird die Fußball-WM eröffnet. Am Sonntag steht für Deutschland das erste Spiel gegen Curaçao an. Trotz der teils späten Anstoßzeiten organisieren viele Gastronomen in Sachsen ein Public Viewing. Möglich macht das eine Ausnahmeregelung extra für die WM. Axel Klein vom Hotel- und Gaststättenverband sagte uns:
11: Die Fußball-Weltmeisterschaft ist natürlich immer ein Highlight, nicht nur für die Fans, sondern auch für die Gastronomie, für die Hotellerie. Da ist immer ein Umsatzzuwachs. Das ist vor allen Dingen natürlich bei den Deutschlandspielen der Fall, bei den vielen späten Spielen, die da sind. Da wird es ein bisschen darauf ankommen, wie sich das Turnier entwickelt, aber auch wie kreativ manche Gastronomen sind.
10: Die deutsche Mannschaft hat unterdessen ihr WM-Quartier bezogen in Winston-Salem im US-Bundesstaat North Carolina. Sie wohnt in einem schlossähnlichen Anwesen und trainiert auf dem Gelände einer nahegelegenen Uni. In Eilenburg geht es heute um ein Bußgeld für einen Feuerwehrmann. Der Mann aus Taucha wehrt sich vor dem Amtsgericht dagegen, dass er knapp 370 Euro zahlen soll. Er war im letzten Jahr während einer Einsatzfahrt geblitzt worden, mit Tempo 69 in einer 30er-Zone. Neben dem Bußgeld verhängte das Ordnungsamt auch ein Fahrverbot und 2 Punkte in Flensburg. Der Mann trat daraufhin aus der Freiwilligen Feuerwehr aus. Die Erzgebirgsbahn soll ab 2029 den Schienenverkehr im Vogtland übernehmen. Sie hat bei der Neuausschreibung den Zuschlag bekommen. Die Vogtlandbahn ist damit leer ausgegangen, kann aber noch Einspruch gegen das Verfahren einlegen. Der neue Vertrag soll 12 Jahre lang gelten. Die Stadt Plauen will mehr gegen illegalen Müll tun. Ansammlungen, etwa an Altkleidercontainern, haben über die letzten Wochen stark zugenommen. Das Ordnungsamt soll die betroffenen Orte nun genauer beobachten, um den Tätern auf die Schliche zu kommen. Es drohen bis zu 5.000 Euro Geldstrafe. 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
1: Ja, egal wo ihr gerade in Sachsen unterwegs seid, über euch ist es grau. Hier und da gibt es auch Regen, der runterkommt, aktuell im Mittelsachsen. Und so bleibt es die nächsten Stunden auch erstmal. Regen, stellenweise Gewitter, auch Sturmböen sind bei uns in Sachsen unterwegs. Aber Richtung Nachmittag zieht das ganze Gedöns Richtung Osten ab. Da gibt es dann auch mal Auflockerungen. Die Sonne kommt raus, heute bei maximal 22 Grad. Und die restliche Woche sieht weiterhin so wechselhaft aus. Morgen 21 Grad, Donnerstag 18, Freitag bis 20 Grad.
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0: A14 Leipzig Richtung Halle, zwischen Gröbers und dem Rastplatz Kapelsketal Ost gab es einen Unfall. Und A72 Leipzig Richtung Chemnitz, zwischen Espenhain-Kitscher und Borner Nord, passt auf, da liegen Metallteile rum. Geblitzt wird heute Morgen in Nimschen, auf der Nimschener Landstraße, wenn ihr Richtung Großboten unterwegs seid. Und Chemnitz-Gaußstraße Richtung Zwickauer Straße und die B174, also Zschopauer Straße Richtung Zschopau, da stehen sie auch noch. Wenn ihr mehr habt für uns an Staus oder Blitzern, ruft einfach kurz durch, kostenfrei wie immer unter 0800 023 4x4. Gute Fahrt.
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0: 8.35 Uhr. Guten Morgen, Radio PSR, die Morning Show ist bei euch. Und das feuchtwarme Wetter der letzten Tage hat dazu geführt, dass sich eine Spezies ganz besonders vermehrt hat. Also kleine, freche Biester, die wirklich kein Mensch braucht.
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2: Wenn wir im Freibad oder am See auf Mücken treffen, versuchen wir alles. Schatten meiden, schnell gehen, heftig auftreten, dabei panisch die ganze Zeit den Kopf schütteln, laut brüllen. Wahrscheinlich hilft nichts davon, aber der Gedanke tut gut. Wie Globuli. Mücken musst du ignorieren. Schwedische Waldseeanwohner stellen sich ja seelenruhig mitten in die Mückenschwärme. Ohne Spray, ohne lange Kleidung. Ganz entspannt. Und das irritiert die Mücken dermaßen, dass die das Stechen vergessen. Trotzdem zwei Verbesserungsvorschläge. Entweder wir bringen Mücken einfach mal bei, statt Blut Fett abzusaugen. Oder wir kreuzen Mücken mit Glühwürmchen und dann weiß man wenigstens nachts im Dunkeln, wo genau man hinhauen muss.
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3: So, und der Micha hat da noch eine ganz wichtige Info für euch.
4: Einen guten Tipp zur Mückenabwehr. Wenn ich in der Nähe bin, hat niemand eine Chance, von einer Mücke gestochen zu werden, weil die Mücken kommen alle zu mir. Könnt ihr alle fragen, klappt immer perfekt, bestellt mich und die Sache läuft. Schönen Tag noch.

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0: 8.43 Uhr, kurz vor 8:45. Guten Morgen, hier ist die Radio PSA Morning Show.
1: Wir starten mit vielen Wolken rein, zwischendurch auch immer wieder Regen, stellenweise Gewitter. Am Nachmittag wird's schöner mit Sonne und das bei bis zu 22 Grad.
0: 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Vom 19. bis 21. Juni, da wird's laut, schnell, das Parfum für Motorsportfans, also das Gemisch aus Benzin, Gummi und Bratwurst liegt in der Luft. Und spektakulär wird sowieso, weil nicht nur die GT3 Rennwagen auf der Strecke sind, sondern auch die neue deutsche Truck-Meisterschaft hat Premiere. Also LKW-Rennen gibt's auch noch und der David aus Riesa ist mit dabei. Herzlichen Glückwunsch!
2: Ja, super, hallo!
0: Du super. Fährst zum Lausitzring. Das musst du dir mal auf der Zunge, auf dem Reifen zergehen lassen.
2: Jawohl! Super! Geile
0: also,
2: Sache.
0: Ein Familienticket ist das fürs komplette Rennwochenende und das sind ja ganz spezielle Tickets. Also du darfst dich sogar unmittelbar vor dem Rennstart auf der Strecke aufhalten und dann kannst du besser diese besondere Atmosphäre direkt zwischen Fahrzeugen und Fahrern erleben. Also näher kommst du an die DTM-Stars nicht ran.
2: Das ist super. Perfekt. Meine Frau hat in der Woche Geburtstag, das passt perfekt.
0: Ja, auf jeden Fall. Da hast du also sozusagen dein eigenes Grid Girl dabei.
2: genau, so ist es.
0: Da wünschen wir euch auf jeden Fall ein super tolles, spektakuläres Wochenende. Und wenn ihr da in der Fahreraufstellung seid, richt mal schöne Grüße an Maximilian Paul aus. Der ist 26, kommt aus Dresden und fährt mit in seinem Lamborghini.
2: Oh, das mache ich.
0: Gut, ich weiß, auf dich kann man sich verlassen, David.
2: Auf jeden Fall.
0: Also, viel Spaß und habt eine schöne Woche.
2: Danke. Super, euch auch.

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1: Jawohl, jetzt haben wir wieder einen Song, den wir lange nicht im Ohr hatten, der Spaß macht, der ein bisschen Abwechslung auf Arbeit bringt und das kann man natürlich gut gebrauchen um diese Uhrzeit.
2: Ja, und da haben wir jetzt einen Vogel und zwar einen sehr hübschen noch dazu. Er heißt Nelly und hat sich im Jahr 2000 durch die Charts gezwitschert. Ich bin ein Vogel, ich fliege nur weg, sang sie damals und hat uns damit wirklich den Sommer versüßt.
1: Ja, braucht jetzt irgendjemand noch mehr Infos?

0: Ach, da sehe ich immer vor Augen, wie Mandy und ich Hand in Hand wie zwei jungen Hippies durch das Blumenfeld hüpfen.
1: Ich habe eine Heuschnupfenallergie. Bist du verrückt?
0: Ja, durch den Raps können wir nicht machen, weil da kommen ja gelb hinterher raus. Das will ja auch keiner. Nelly Furtado, I'm Like a Bird, unser Radio PSR Überraschungshit in dieser Stunde. Und um 10 vor 10 gibt es dann den nächsten.
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10: Kurz vor 9. Ich bin Hajo Wilken. Schönen guten Morgen. Gemeinsam mitfiebern und den Fußball feiern. Darauf freuen sich schon jetzt viele Sachsen zur bevorstehenden WM. Obwohl es wegen der Zeitverschiebung mitunter sehr spät losgeht, gibt es vielerorts ein Public Viewing. In der Dresdner Ballsportarena werden alle deutschen Spiele indoor übertragen. Geschäftsführer Stefan Meister sagte uns:
11: Das ist einfach das Erlebnis, hängt natürlich davon ab, wie sind die Spiele der deutschen Mannschaft. Da haben wir auch schon alles erlebt, aber angenommen, das nimmt Fahrt auf und der berühmte Funke springt über, dann ist es einfach das gemeinsame Jubeln. Also ich persönlich finde das großartig.
10: Das Amtsgericht Eilenburg beschäftigt sich heute mit dem Bußgeld für einen Feuerwehrmann aus Taucha. Er war auf dem Weg zum Einsatz geblitzt worden, mit Tempo 69 in einer 30er-Zone. Das Ordnungsamt verhängte ein Fahrverbot und 2 Punkte in Flensburg sowie ein Bußgeld von fast 370 Euro. Dagegen wehrt sich der frühere Feuerwehrmann. Wegen des Bußgeldverfahrens war er nach 34 Jahren aus der Freiwilligen Feuerwehr ausgetreten. Erfurt ist die Stadt mit den glücklichsten Einwohnern Deutschlands. Das zeigt der sogenannte Glücksatlas. Erfurt belegt zum ersten Mal Platz 1, dahinter folgen Augsburg und Krefeld. Chemnitz landet auf Platz 17 und hat damit in Sachsen die Nase vorn. Leipzig folgt auf Rang 24 und Dresden auf 31. Insgesamt nimmt die Lebenszufriedenheit in den Großstädten weiter zu, heißt es. Mal eben eine Nachricht checken oder jemanden anrufen. Das Handy am Steuer ist für viele Autofahrer eine gefährliche Angewohnheit geworden. Das zeigt eine ADAC-Umfrage. Der Autoclub warnt, schon ein kurzer Blick aufs Handy während der Fahrt und man ist im Stadtverkehr mehrere Meter im Blindflug unterwegs. Der ADAC spricht von einer tödlichen Gefahr. Die USA haben einem WM-Schiedsrichter aus Somalia die Einreise verweigert. Der 34-Jährige hätte als erster somalischer Schiedsrichter überhaupt zum Einsatz kommen sollen. Jetzt wird er bei der WM nicht dabei sein, heißt es von der FIFA. Warum ihm die Einreise verweigert wurde, ist unklar. 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Neue Nachrichten wieder in einer Stunde.
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1: Ja, egal wo ihr gerade in Sachsen unterwegs seid, über euch ist es grau. Hier und da gibt es auch Regen, der runterkommt, aktuell im Mittelsachsen. Und so bleibt es die nächsten Stunden auch erstmal. Regen, stellenweise Gewitter, auch Sturmböen sind bei uns in Sachsen unterwegs. Aber Richtung Nachmittag zieht das ganze Gedöns Richtung Osten ab. Da gibt es dann auch mal Auflockerungen. Die Sonne kommt raus, heute bei maximal 22 Grad. Und die restliche Woche sieht weiterhin so wechselhaft aus. Morgen 21 Grad, Donnerstag 18, Freitag bis 20.
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0: A72 Leipzig Richtung Chemnitz zwischen Röther und Espenhain-Kitscher, da liegen Fahrzeugteile. Und wir bleiben auf der A72. Chemnitz Richtung Zwickau, zwischen Chemnitz Süd und Stolberg Nord, hier liegen auch Reifenteile. Geblitzt wird zweimal in Dresden, Grimmstraße beidseitig und Wilhelm-Franke-Straße stadtauswärts. In Chemnitz, Gaußstraße Richtung Zwickauer Straße und in Nimschen auf der Nimschener Landstraße, wenn ihr Richtung Großboden unterwegs seid. Gibt's noch mehr Staus oder Blitzer? Einfach kurz Bescheid geben, kostenfrei unter 0800 023 4x4.
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0: Es ist um 9. Guten Morgen zusammen.
1: Guten Morgen.
0: Und wir suchen heute einen Namen für unser Radio PSR-Maskottchen, den Elefanten, den ihr vielleicht aus unseren Sachsen-Song-Videos kennt. Den wollen wir nämlich morgen zum allerersten Mal auf die Annaberger Kä zum traditionellen Maskottchentreffen schicken. Und dafür braucht er natürlich auch mal einen Namen.
1: Ja, und da gab es von euch schon sehr kreative Vorschläge, wie zum Beispiel der von meiner Namensvetterin Mandy.
14: Rocky Rüssel. Das fände ich ganz witzig.
0: Das kann ich mir denken.
1: Finde ich auch gut.
0: Aber vielleicht gibt es ja noch ein paar andere Vorschläge. Alles, was bisher reingekommen ist und noch mehr dazu, bitte per WhatsApp-Sprachnachricht unter 0341 393 6000 und dann machen wir mal einen kleinen Zwischenstand in 10 Minuten.
1: So, jetzt kommen wir aber erstmal rein in die Frühstückspause. Die hat sich die Frühschicht verdient. Dazu Glass Animals mit Heat Waves.

0: 10 nach 9. Guten Morgen, hier ist die Radio PSR Morning Show. Und morgen werden wir zum allerersten Mal unser Radio PSR-Maskottchen, den Elefanten, den ihr aus den Sachsen-Songs-Videos kennt, nach Annaberg schicken, zur Annaberger Kät. Dort soll er mitlaufen beim traditionellen Maskottchentreffen. Da kommen ja alle aus ganz Europa und haben gesagt, der muss unser Elefant auch hin. Aber dafür brauchen wir einen Namen. Namenlos kann er da ja nicht mitlaufen.
1: Guten Morgen, hier ist die Sandra. Spontan würde mir zum Maskottchen einfallen der Name Opa Unger. Liebe Grüße und einen schönen Tag.
0: Ja, also liebe Sandra, kreativ, aber der Elefant sieht jünger aus als Opa Unger.
2: Ja.
0: So, Steve, wie sieht's bei dir aus?
3: Naja, was am ersten zu Musik passt, nennt ihn doch einfach Musimix.
0: Ja, wie ein DJ von Asterix und Obelix oder was? Erik hat auch noch eine Idee.
4: August, mit Anlehnung an August, den starken Kurfürsten von Sachsen, denn der gehört ja genauso zu Sachsen wie Radio PSR.
2: Oh.
0: Das war ja ganz kreativ. Da gucken wir mal, was die Maria noch hat.
5: Ich schlage den Namen Mocky vor, eine Mischung aus Mandy und Rocky. Das wäre doch total passend für euer Maskottchen.
2: Absolut. Aber wir nehmen ja weiter heute den ganzen Tag eure Namensvorschläge für unser Radio PSR-Maskottchen, für unseren Elefanten entgegen unter der 0341 3937 6000 WhatsApp-Sprachnachricht oder anrufen und morgen früh in der Morningshow verkünden wir dann offiziell den Namen.

0: 9.27 Uhr, guten Morgen, hier ist die Radio PSR Morning Show und wenn ihr euer Schulkind mal in eine richtig peinliche Situation bringen wollt, dann bringt es einfach mit dem Golfcart zur Schule.
1: Ja, genau so macht es nämlich unser Radio PSR-Star, der diese Stunde den Überraschungshit liefert. Der hat nämlich keinen Führerschein und fährt durch Hamburg zur Schule mit dem Golfcart. Wer das ist, hört ihr hier 10 vor 10.
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1: Ja, das sieht heute Morgen überall in Sachsen ziemlich grau aus. Hier und da kommt Regen runter und so bleibt es die nächsten Stunden auch erstmal. Stellenweise können auch Gewitter dazukommen, dazu auch windig mit Sturmböen. Richtung Nachmittag wird es aber deutlich besser. Das schlechte Wetter zieht Richtung Osten ab. Danach gibt es Auflockerungen. Die Sonne drückt sich heute Nachmittag raus und das bei maximal 22 Grad.
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0: A72 Chemnitz Richtung Zwickau. Zwischen Chemnitz Süd und Stollberg West haben wir 6 Kilometer Stau. In der Viertelstunde seid ihr da durch. Und in Leipzig ist die Friedrich-Ebert-Straße zwischen der Karl-Tauchnitz- und der Reichelstraße nach einem Unfall gesperrt. Geblitzt wird zweimal in Dresden. Grimmstraße beidseitig und Wilhelm-Franke-Straße statt auswärts. In Chemnitz auf der Gaußstraße Richtung Zwickauer Straße und in Nimschen auf der Nimschener Landstraße Richtung Großboten. Zum Ergänzen einfach kurz durchrufen, wie immer kostenfrei unter 0800 023 4x4.
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0: Und übermorgen geht sie los, die FIFA-Fußball-Weltmeisterschaft und somit auch in vielen Betrieben oder mit den Freunden das WM-Tippspiel. Und die besten mathematischen und psychologischen Tricks, damit ihr den Sieg nach Hause holt, die gibt's bei uns in 10 Minuten gegen 9:45.
1: So, und die Freunde in Sachsen, die Glücklichen sind, die später anfangen müssen mit Arbeit, haben es jetzt sicherlich auch langsam in die Büros, in die Werkhallen geschafft. Wir helfen euch rein in den Tag und das machen wir mit der Frau. Die ist die erfolgreichste Frau überhaupt, Taylor Swift hier mit Opalite.

0: 9.42 Uhr, gleich dreiviertel zehn. Schönen guten Morgen. Hier ist die Radio PSR Morning Show und wir sagen euch jetzt, wie ihr euer WM-Tippspiel gewinnt. Also übermorgen geht's ja los mit der Fußball-Weltmeisterschaft und in vielen Betrieben oder im Freundeskreis, da macht man ja mehr Tippspiele. So, und das Wichtigste ist, immer auf die häufigsten Ergebnisse beim Tippspiel setzen. Dann kommt er statistisch gesehen schon mal sehr weit nach vorn. Also beim Favoriten in der Gruppenphase zum Beispiel immer 2-1 oder 1-0 tippen. Weil das wird am häufigsten so gespielt. Und wenn die Teams dann auf Augenhöhe sind, dann tipp besser 1-1 statt 0-0, weil das kommt eher selten vor. Und die Psychologie kann man sich auch zunutze machen, weil der Fanfehler sozusagen, der kostet euch nämlich den Sieg. Für die eigene Mannschaft, da tippt man meistens viel zu hoch. Also bleibt da einfach realistisch. Und wenn man gar keine Ahnung hat, dann guckt man einfach mal in die Weltrangliste der FIFA. Da gibt es dann auch nochmal Aufschluss, ob Teams gut sind, wie zum Beispiel Curaçao. Gegen die haben wir ja unser Auftaktspiel am Sonntag. Die sind aktuell auf Platz 82 der Weltrangliste. Also könnte machbar sein.
1: Wir haben hier bei Radio PSR auch mal ein Tippspiel gemacht. Während der WM war das. Und das habe ja tatsächlich ich gewonnen.
0: Ja, es ist unfassbar.
1: Ich weiß. Aber ich habe halt einen Mann zu Hause, der liebt Fußball. Seitdem darf ich auch nicht mehr mitspielen.
0: Wirklich?
1: Ja.

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1: Es ist 10 vor 10. Immer zum Ende der Stunde kommen die Songs, die wir lange nicht im Ohr hatten. Und da kommen wir jetzt zu einem Hit von Schwiegermutters Liebling. Ein Song, der angeblich sogar mal in einer Szene von Beverly Hills 90210 mit drin vorkam.
2: Nicht nur angeblich, das war wirklich so. Und zwar in Staffel 10, Episode 15 lief das nämlich als Hintergrundmusik.
1: Ich vergaß.
2: Und zwar kommt der Hit von Sascha, der Mann, der mit 54 Jahren bis heute keinen Führerschein hat. Die Frau fährt ihn durch die Gegend und wenn er seinen Sohnemann in die Schule fahren will, dann nutzt er das Golfkart. Wie peinlich. Aber der Song ist super. Wir freuen uns drauf. Hier ist er jetzt mit If You Believe.

0: Sascha und der Radio PSR Überraschungshit in dieser Stunde, If You Believe. So, die nächsten gibt's dann um 10 vor 11 und nach wie vor suchen wir noch nach einem Namen für unser Radio PSR Maskottchen, dem Elefanten aus unseren vielen Sachsen-Song-Videos. Wir wollen den morgen zur Annaberger Kate schicken, da ist ja das traditionelle Maskottchen-Treffen, da kommen Maskottchen aus ganz Europa. Wir brauchen aber noch einen Namen, der kann doch nicht ohne Name da auftauchen. So, hier nochmal die Vorschläge, die jetzt ganz frisch reingekommen sind von Andrea, Michael und Ramona.
1: Mein Namensvorschlag für den Elefanten wäre Saxiwand.
2: Für euren Elefanten oder für euer Elefantenmaskottchen würde doch echt gut klingen. Trompeto.
3: Mein Vorschlag für das Maskottchen, was aus Annaberger Kate kommt, der Grubengustel.
4: Die sind alle super. Und wir suchen weiter eure Namensvorschläge den ganzen Tag per WhatsApp-Sprachnachricht 0341 39 37 6000. Und morgen in der Radio PSR Morning Show verkünden wir dann ganz offiziell den Namen von unserem Radio PSR Elefanten.
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14: Kurz vor 10. Ich bin Hajo Wilken. Schönen guten Tag. Fußballfans in Sachsen fiebern der WM entgegen. Die deutsche Mannschaft startet am Sonntag mit dem Spiel gegen Curaçao. Obwohl es wegen der Zeitverschiebung mitunter sehr spät losgeht, organisieren viele Gastronomen ein Public Viewing. Das wohl größte Event steigt beim Miramar am Chemnitzer Schlosswerk. Maria Grünewald vom Marketing sagte uns:
15: Das ist einfach unfassbar, was da losgeht, wenn bis zu 4000 Leute einfach das Ganze mitfiebern, mitfeiern. Das ist mit zu Hause nicht zu ersetzen.
14: Chemnitz ist die Großstadt in Sachsen mit den glücklichsten Menschen. Das zeigt der sogenannte Glücksatlas, ein Vergleich mit 40 deutschen Großstädten. Chemnitz landet darin auf Platz 17. Leipzig ist auf Platz 24 zurückgefallen, Dresden belegt Rang 31. Bundesweit am glücklichsten sind die Menschen in Erfurt. Dahinter folgen Augsburg und Düsseldorf. Schlusslicht ist erneut Rostock. In Eilenburg geht es heute um ein Bußgeld für einen Feuerwehrmann. Der Mann aus Taucha wehrt sich vor dem Amtsgericht dagegen, dass er knapp 370 Euro zahlen soll. Er war im letzten Jahr während einer Einsatzfahrt geblitzt worden, mit Tempo 69 in einer 30er-Zone. Neben dem Bußgeld verhängte das Ordnungsamt auch ein Fahrverbot und 2 Punkte in Flensburg. Der Mann trat daraufhin aus der Freiwilligen Feuerwehr aus. Die Bundespolizei in Dresden hatte es am Abend mit einem besonders dreisten Ladendieb zu tun. Er hatte Kosmetik für hunderte Euro und eine Flasche Whisky geklaut und wurde im Hauptbahnhof gestellt. Auf dem Revier bedrohte der betrunkene Mann die Polizisten. Einem Beamten spuckte er ins Gesicht. 30 Minuten nach seiner Entlassung kam er zurück, weil er das Diebesgut wiederhaben wollte. Und noch einmal zur Fußball-WM. Auch in diesem Jahr gibt es wieder tierische Orakel bzw. Arakel. Denn im Zoo Leipzig sollen die Aras diesmal vorhersagen, wie die Spiele der deutschen Mannschaft ausgehen. Heute steht für die Papageien quasi das Abschlusstraining an. Sie sagen das Eröffnungsspiel zwischen Mexiko und Südafrika vorher. 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
7: Viele Wolken und Regenschauer, die durchziehen. Wird aber noch schöner heute. Nur das lockert zum Abend hin auf jeden Fall nochmal auf. Da setzt sich die Sonne überall durch, bleibt dann auch trocken und freundlich. Das Ganze heute bei Höchstwerten zwischen 17 und 22 Grad. Morgen erst ganz schön, später überwiegend die Wolken, bringen dann am Nachmittag auch Schauer und Gewitter. Morgen bei bis zu 21 Grad. Donnerstag und Freitag bleibt es unbeständig, windig, mit Sonne, Wolken und Schauern. Das Ganze bei um die 20 Grad.
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7: Und der Wetter aufgehalten auf der A72 Chemnitz Richtung Zwickau. Zwischen Chemnitz Süd und Stolberg West gibt es 6 Kilometer Stau. In Leipzig ist die Friedrich-Ebert-Straße zwischen der Karl-Tauchnitz-Straße und der Reichel-Straße nach einem Unfall gesperrt. Und geblitzt wird in Dresden auf der Grimm-Straße in beiden Richtungen. Nochmal Dresden-Wilhelm-Franke-Straße stadtauswärts. Und in Nimschen auf der Nimschener Landstraße in Richtung Großboten. Wenn noch was ist, ihr wisst Bescheid, meldet euch gern jederzeit. 0800 023 und 4x4. Gute Fahrt, kommt gut durch.
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7: Na hallo zusammen, Dienstag Vormittag um 10 haben wir's. Ihr habt einen Plan für den heutigen Tag, ihr habt ein bisschen was auf eurer Liste, ein paar Aufgaben, ein paar Aufträge. Und wir gucken, dass das alles entspannt läuft, dass wir da gut im Flow sind. Gleich mit dem neuen Hit von Dermot Kennedy, Megastimme, Funeral. Wir trommeln euch wach mit Safri Duo, Play the Life, cooler 2000er. So, mit dem Hit sind wir doch ganz entspannt unterwegs. Hier ist Sombra mit Andre.

0: Bam! Na, nicht einfach nur so, schon mit richtig guten Beats begleiten wir euch durch den Dienstag, Radio PSR, bei der Arbeit, 10 nach 10, wir sind bei euch und ihr seid bei uns. Wo hört ihr uns gerade, bei welcher Arbeit?
1: Und zwar in unserer Tagespflege in Limbach-Oberfrohnau.
2: Ja, ich bin bei der Polizei und verrichte meinen Dienst in dem wunderschönen Polizeirevier in Werdau.
3: Und zwar im Büro. Ich arbeite bei meinen Eltern, ein kleines Familienunternehmen, und ich sitze mit meiner Mutti hier im Büro gegenüber und wir hören immer Radio PSR.
0: Oh, das ist doch schön. Dann macht euch einen schönen Tag, einen tollen Arbeitstag. Jetzt mit passender Musik, ganz neu in unserer Playlist. Dermot Kennedy, so eine tolle Stimme. Hier ist Funeral.

0: Hi, wir sind's, Radio PSR. Einen schönen Dienstag bei der Arbeit, gleich 10:30. Ja, Donnerstag geht's los, WM startet. Und damit vielleicht auch wieder eure Tippspiele auf Arbeit, unter Freunden. Und vielleicht wollt ihr diesmal nicht Letzter sein. Deswegen gibt's ja gleich ein paar coole Tipps. Ein bisschen Mathe, ein bisschen Psychologie. Die Tricks helfen euch auf jeden Fall beim Tippspiel ganz weit vorne mitzuspielen. Hören wir gleich in einer Viertelstunde. Außerdem für euch eine eurer absoluten Lieblingssets. Gleich nach Wetter und Verkehr Alex Warren mit Ordinary. Und für noch mehr Abwechslung im Job gibt's dann noch zum Ende der Stunde unseren Radio PSR Überraschungshit. Kommt diesmal von einer der größten Rockbands Deutschlands und die zeigen heute mal ihre sanfte Seite. 10:50.
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0: Und es ist heute nicht mehr ganz so warm wie gestern. 17 bis 22 Grad, das sind heute unsere Höchsttemperaturen. Ja, schön zum Durchlüften, viele Wolken, aber auch ein paar Auflockerungen, hin und wieder Schauer. Die nächsten Tage bleibt's wechselhaft mit Wolken, Regen, aber auch sonnigen Momenten zwischendurch bei um die 20 Grad.
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0: Und da schauen wir auf die A9, Halle-Leipzig Richtung Berlin. Zwischen dem Schkeuditzer Kreuz und Halle gab es einen Unfall. Er staut sich hier auf 3 Kilometern. In Leipzig ist die Friedrich-Ebert-Straße zwischen der Karl-Tauchnitz-Straße und der Reichel-Straße nach einem Unfall gesperrt. Und Coswig-Kötitzer Straße zwischen Grenzstraße und Dresdner Straße. Achtung, da haben wir eine Ölspur auf der Fahrbahn. Die neuesten Blitzer für Sachsen, Dresden-Grimm-Straße, beide Richtungen. Nochmal Dresden-Wilhelm-Franke-Straße statt auswärts. Und in Chemnitz wird geblitzt auf der Gauss-Straße Richtung Zwickauer Straße. Wenn noch was ist, meldet euch gern, sagt Bescheid. Wir freuen uns doch immer von euch zu hören. 0800 023 und 4x4. Gute Fahrt.
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1: Einen ganz tollen Tag wünschen wir euch mit Radio PSR, 10:30. Und jetzt langsam kommen sie doch alle, die Anfragen von euren Freunden, Kollegen aus der Familie. Wer will mitmachen beim WM-Tippspiel? Ja, und ihr wollt vor allem natürlich ganz vorne mit dabei sein. Ihr wollt das Ding gewinnen. Deswegen jetzt die strategisch richtig guten Tipps. Beim Favoriten in der Gruppenphase immer 2:1 oder 1:0 tippen. Das wird am häufigsten gespielt. Wenn die Teams auf Augenhöhe sind, dann eher 1:1 tippen. 0:0 ist eher selten. Und verzichtet mal auf diese spektakulären Dinge, auf diese Torfestivals. Also 4:0, 5:0 kommt halt nicht so oft vor. Und gerade bei den Deutschlandspielen, ich weiß, so aus dem Herzen willst du natürlich immer, dass Deutschland gewinnt und so, ne? Aber sachlich korrekt bringt euch da beim Tippspiel auf jeden Fall weiter, ein bisschen rationaler rangehen. Also viel Glück beim Tippen, möge der beste Fußballstratege gewinnen. So, jetzt Leonie mit einem eurer absoluten Lieblingshits. Schönen Dienstag mit Don't Worry.

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1: Und vielleicht kommt er jetzt im genau richtigen Moment. Na, wenn ihr mit der Frühschicht gut vorangekommen seid, viel gewuppt habt heute und jetzt einfach mal den Kopf ein bisschen ausknipsen wollt, bisschen freier sein wollt, Tempo ein bisschen rausnehmen, dafür ist der doch perfekt. Eine der größten Rockbands Deutschlands. Jetzt mit einem ganz sanften Song. Die Scorpions mit Send Me an Angel. Das ist unser Überraschungshit der Stunde.

0: Der hat sich ja einmal komplett entfaltet, oder? Mit seiner Ruhe, seiner Weite. Die Scorpions mit Send Me an Angel. Das war unser Radio PSR Überraschungshit. Und der nächste kommt dann auch schon in der nächsten Stunde um 10 vor 12. So, und bei euch steht vielleicht der nächste Kundentermin an, beim Friseur, im Kosmetikstudio. Ihr bereitet schon mal alles vor und wir kümmern uns um die perfekte Soundkulisse. Gleich ab um 11 mit Taylor Swift und The Fate of Ophelia. Einer eurer absoluten Lieblingshits.
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9: Kurz vor 11. Ich bin Tom Husse. Guten Tag. Letztes Jahr sind in Deutschland so viele politisch motivierte Straftaten registriert worden wie noch nie. Laut Bundeskriminalamt waren es knapp 86.000, bei etwa der Hälfte der Straftaten waren es Rechtsextreme oder rechte Täter. Den größten Anstieg gab es im linksextremen Bereich, Bundesinnenminister Dobrindt.
10: Das zeigt auch wiederholt deutlich, dass eine sehr große und die größte Gefahr natürlich vom Rechtsextremismus ausgeht. Eindrucksvoll aber wird klar, dass die linke Szene deutlich mobilisiert.
9: Gemeinsam mitfiebern und den Fußball feiern, darauf freuen sich jetzt schon viele Sachsen zur bevorstehenden WM. Obwohl es wegen der Zeitverschiebung mitunter sehr spät losgeht, gibt's vielerorts ein Public Viewing. In der Dresdner Ballsportarena werden alle deutschen Spiele indoor übertragen. Geschäftsführer Stefan Meister sagte uns:
11: Das ist einfach das Erlebnis, hängt natürlich davon ab, wie sind die Spiele der deutschen Mannschaft. Da haben wir ja auch schon alles erlebt, aber angenommen, das nimmt Fahrt auf und der berühmte Funke springt über, dann ist es einfach das gemeinsame Jubeln. Also ich persönlich finde das großartig.
9: Erfurt ist die Stadt mit den glücklichsten Einwohnern in Deutschland. Im Städteranking des Glücksatlas belegt Erfurt zum ersten Mal Platz 1, dahinter folgen Augsburg und Düsseldorf. Laut der Studie ist die Lebenszufriedenheit in den Großstädten auch generell weiter gewachsen. Chemiealarm im Erzgebirge. Eine Gaswolke hat in Zwönitz die Feuerwehr auf den Plan gerufen. In einem Industriegebiet hatten verschiedene Stoffe gestern miteinander reagiert. Anwohner sollten Fenster und Türen geschlossen halten. Die Feuerwehr war mit mehr als 80 Leuten im Einsatz. Verletzt wurde niemand. Kreative Ideen für Europa. Darum geht's beim europäischen Wettbewerb für Sachsens Schulen. Die Landessieger des aktuellen Schuljahrs werden heute Abend in Zwickau ausgezeichnet. 25 Schulen haben mitgemacht und mehr als 150 Beiträge eingereicht. Im Zentrum steht diesmal das Thema Menschenrechte. Radio PSR, neue Nachrichten wieder in einer Stunde.
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0: Na, das ist erstmal noch ziemlich bedeckt. Viele Wolken und Regenschauer, vereinzelt auch Gewitter. Wird aber noch besser heute. Die Sonne kommt noch zum Zug. Es lockert immer weiter auf. Zum Abend hin ist es dann trocken und freundlich. 17 bis 22 Grad unsere Höchsttemperaturen heute. Naja, und es bleibt auch unbeständig und wechselhaft in den nächsten Tagen mit Wolken, mit Schauern, aber auch mit Sonne zwischendurch. Um die 20 Grad.
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0: Und da schauen wir auf die A9, Halle-Leipzig Richtung Berlin. Zwischen dem Schkeuditzer Kreuz und Halle gab es einen Unfall. Er staut sich hier auf 3 Kilometern. In Leipzig ist die Friedrich-Ebert-Straße zwischen der Karl-Tauchnitz-Straße und der Reichel-Straße nach einem Unfall gesperrt. Und Coswig-Kötitzer Straße zwischen Grenzstraße und Dresdner Straße. Achtung, da haben wir eine Ölspur auf der Fahrbahn. Die neuesten Blitzer für Sachsen, Dresden-Grimm-Straße, beide Richtungen. Nochmal Dresden-Wilhelm-Franke-Straße statt auswärts. Und in Chemnitz wird geblitzt auf der Gauss-Straße Richtung Zwickauer Straße. Wenn noch was ist, meldet euch gern, sagt Bescheid. Wir freuen uns doch immer von euch zu hören. 0800 023 und 4x4. Gute Fahrt.
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0: Und wir brauchen eure kreativen Vorschläge, denn unser Radio PSR Maskottchen, unser großer Elefant, den kennt ihr aus den Radio PSR Sachsen Songs, aus den Videos, der braucht einen Namen, denn den schicken wir morgen auf die Annaberger Kit zum großen Maskottchentreffen und da kann er ja nicht namenlos auftauchen bei der Parade. Eure Vorschläge, eure Namensideen gleich in 10 Minuten. So, und das hier ist die unglaubliche Zoe Wees mit einem Song zum einfach nur reinfallen lassen und genießen. Hier ist Control. Schönen Dienstag.

0: Hallöchen, Dienstag mit Radio PSR 10 nach 11. Morgen ist bei der Annaberger Keth Familientag und ab 17 Uhr findet dort wieder das große Maskottchentreffen statt. Wir schicken unseren Radio PSR Elefanten, unser Maskottchen, auch hin. Und ihr kennt ihn natürlich aus den ganzen Sachsen-Song-Videos, da hat er öfter mal seinen Auftritt. Nur eines fehlt ihm noch, und zwar ein Name. Also seid ihr gefragt, wir brauchen eure kreativen Ideen. Wie soll unser Radio PSR Maskottchen, unser großer Elefant denn heißen? Und da kam schon einiges rein an Vorschlägen.
1: Ich würde ihn ganz einfach Fandi nennen. Schon alleine ist für die Kinder schöner. Ne? Fandi ist eigentlich das Einfachste.
2: Für Elefantenmaskottchen würde doch echt gut klingen. Trompeto.
3: Mein Vorschlag für das Maskottchen, was aus Annaberger Keth kommt, der Grubengustel.
4: Mein Namensvorschlag für den Elefanten wäre Saxifant.
5: August. Mit Anlehnung an August, den starken Kurfürsten von Sachsen. Denn der gehört ja genauso zu Sachsen wie Radio PSR.
0: Oh, ihr seid so kreativ, so originell. Schickt uns weiter eure Vorschläge für unser Radio PSR-Maskottchen, für unseren Elefanten. Der braucht dringend noch einen Namen bis morgen. So, und wir feiern hier schon mal richtig ab mit einem richtig coolen aktuellen Hit. Bebe Rexha und Faceless. Arme hoch und aufdrehen. Hier ist New Religion.

0: Bäm, das ist euer hoffentlich bisher schöner Dienstag. Das läuft bei euch im Job. Radio PSR gleich 11:30. Und Jans Herbst bringt uns ja gleich mal in WM-Stimmung mit WM-Hits, die ihm da persönlich in seinem stillen Kämmerchen so eingefallen sind. Und da könnt ihr davon ausgehen, das wird wieder super lustig. Unsere Comedy mitten aus dem Leben in der Viertelstunde. Außerdem Mike Smith gleich nach Wetter und Verkehr. Mit diesem Hit, der uns einfach immer glücklich macht beim Hören. Stargazing. Und für noch mehr Abwechslung gibt es bei uns den Radio PSR Überraschungshit am Ende der Stunde. Dieser besondere Song, den wir lange nicht gehört haben. Und für mich ist es voll der Flashback-Moment in meine erste Disco-Zeit. Damals noch Schuldisco im Lindenhof in Delitzsch. Und ich weiß noch, wie es da gerochen hat in diesem Club. Und der Song lief da hoch und runter. Unser Überraschungshit, 10:50.
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0: Viele Wolken und Regenschauer, die durchziehen. Wird aber noch schöner heute. Nur das lockert zum Abend hin auf jeden Fall nochmal auf. Da setzt sich die Sonne überall durch, bleibt dann auch trocken und freundlich. Das Ganze heute bei Höchstwerten zwischen 17 und 22 Grad. Morgen erst ganz schön, später überwiegen die Wolken, bringen dann am Nachmittag auch Schauer und Gewitter. Morgen bei bis zu 21 Grad. Donnerstag und Freitag bleibt es unbeständig, windig, mit Sonne, Wolken und Schauern. Das Ganze bei um die 20 Grad.
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0: Und ihr steht im Stau. Auf der A9 Halle Leipzig Richtung Berlin zwischen dem Schkeuditzer Kreuz und Halle gab es einen Unfall, 3 Kilometer Stau. A14 Nossen Richtung Leipzig, Vorsicht zwischen Mutschen und Grimma, ein Kantholz auf der Fahrbahn. In Hainichen ist die Frankenberger Straße zwischen der Gabelsberger Straße und der äußeren Gerichtsstraße wegen eines Feuerwehreinsatzes gesperrt. Und wir haben noch eine Ölspur zwischen Klingberg und Depoldeswalde. Die neuesten Blitzer für Sachsen: Dresden, Wilhelm-Franke-Straße statt auswärts, Chemnitz, Gauss-Straße Richtung Zwickauer Straße und in Nimschen wird geblitzt auf der Nimschener Landstraße in Richtung Großboten. Wenn noch was ist, meldet euch gerne über unsere App oder klingelt mal kurz durch 0800 023 und 4x4. Gute Fahrt!

0: Leute, machen wir uns doch schön zusammen. Euren Dienstag mit Radio PSR bei der Arbeit. 10:30, gleich der neue Hit von Michael Schulte in unserer Playlist. Love Sick. Donnerstag geht's los. Fußball-Weltmeisterschaft in Kanada, Mexiko und in den USA. Und unser Kollege Jan Zerbst, der stimmt uns jetzt schon mal ordentlich musikalisch ein.
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2: Noch nie zuvor gab es so viele WM-Songs für ein Turnier. Das liegt auch daran, dass sich mit KI eigentlich jeder Depp einbasteln kann. Es gibt ja inzwischen für jeden Spieler im Kader mehrere Songs. Wichtig ist immer nur einfacher Text mit

0: Zum Glück gibt's ja auch zu dieser WM noch ein paar gute, handgemachte Songs, die dann hoffentlich alle so richtig motivieren. Und dann holen wir am Ende auch den Popo-Po-Pokal.
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1: Ach, das ist einfach ein cooles Gefühl, wenn ihr im genau richtigen Moment vom richtigen Song überrascht werdet. Einen, den ihr lange nicht gehört habt und den ihr damals vielleicht genauso cool fandet wie ich. Waren so meine ersten Disco-Erfahrungen. Im Lindenhof in Delitzsch kommst du so rein, weißt noch, wie es gerochen hat. Läufst erstmal deine erste Runde, checkst die Lage so ab. Und dann dieser Beat dazu. Richtig cooler Bass. Könnt ihr jetzt nochmal schön aufdrehen im Auto und euch genauso cool fühlen wie damals. Mit Outkast und Miss J.

0: cool und so lässig. Outcast mit Miss Jackson. Das war unser Radio PSR Überraschungshit. Und den nächsten holen wir dann ja gleich in einer Stunde raus. Da überraschen wir euch wieder um 10 vor 1. So, und gleich geht's hier mal so langsam Richtung Mittagessen. Die ersten Köpfe gehen hoch auf Arbeit. Ihr macht euch was aus. Wer macht Mittag mit wem? Wo? Was gibt's? Ja, und die perfekte Soundkulisse kommt von uns. Gleich Ray mit ordentlich Wumms. Where is my husband? Einer eurer absoluten Lieblingssets.
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16: Kurz vor 12. Ich bin Tom Husse. Guten Tag. In Sachsen geben bei der Fußball-WM die Tiere den Ton an. Auch in diesem Jahr gibt es wieder tierische Orakel bzw. Arakel, denn im Zoo Leipzig sagen die Aras diesmal vorher, wie die Spiele der deutschen Mannschaft ausgehen. Heute stand für die Papageien quasi das Abschlusstraining an. Sie haben ihren Tipp für das Eröffnungsspiel zwischen Mexiko und Südafrika abgegeben. Florian Ullmann vom Zoo Leipzig.
17: Und es wurde entschieden, Mexiko!
18: Fußball ist ein Mannschaftssport. Bei uns sind es 12 Aras, wir haben einen Ersatzspieler. Das Arakel ist so, dass sie wählen konnten zwischen 2 Weidebällen. Und da ist wirklich kein Futter dabei, weil die Neugierde von dem Ara ist sehr hoch.
16: Letztes Jahr sind in Deutschland so viele politisch motivierte Straftaten registriert worden wie noch nie. Laut Bundeskriminalamt waren es knapp 86.000. Bei etwa der Hälfte der Straftaten waren es Rechtsextreme oder rechte Täter. Den größten Anstieg gab es im linksextremen Bereich. Unter den 3 größten Städten in Sachsen hat jetzt Chemnitz die glücklichsten Einwohner. Im SKL Glücksatlas ist Leipzig zurückgefallen, noch weiter hinten liegt Dresden. Die Details von Dirk Justus.
19: Um die Lebensqualität zu ermitteln, werden die Menschen in den 40 größten Städten Deutschlands auch direkt befragt. Insgesamt nimmt die Lebenszufriedenheit zu, sagen die Studienmacher. Die ostdeutschen Städte hinken aber etwas hinterher. Auch Chemnitz landet nur auf Platz 17. Leipzig rutscht von 15 auf 24. Dresden belegt Rang 31. Ein Ausreißer ist aber Erfurt als bundesweiter Spitzenreiter. Schlusslicht ist erneut Rostock.
16: Immer weniger Deutsche wandern in die USA aus. Knapp 8.900 waren es im vergangenen Jahr. Vom Statistischen Bundesamt heißt es, nimmt man die Corona-Zeit mal aus, ist das ein neuer Tiefstand innerhalb der letzten 20 Jahre. Ein Grund dafür dürfte die angespannte politische Lage in den USA sein. Sophia und Noah bleiben in Deutschland die beliebtesten Babynamen. Das hat die Gesellschaft für deutsche Sprache mitgeteilt. Bei den Mädchen landen Emma und Emilia auf den Plätzen 2 und 3. Bei den Jungs sind auch Matteo und Theo hoch im Kurs. Radio PSR, neue Nachrichten wieder in einer Stunde.
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0: Und es ist heute nicht mehr ganz so warm wie gestern. 17 bis 22 Grad, das sind heute unsere Höchsttemperaturen. Ja, schön zum Durchlüften, viele Wolken, aber auch ein paar Auflockerungen, hin und wieder Schauer. Die nächsten Tage bleibt's wechselhaft mit Wolken, Regen, aber auch sonnigen Momenten zwischendurch bei um die 20 Grad.
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0: Und ihr steht im Stau. Auf der A9 Halle Leipzig Richtung Berlin zwischen dem Schkeuditzer Kreuz und Halle gab es einen Unfall, 3 Kilometer Stau. A14 Nossen Richtung Leipzig, Vorsicht zwischen Mutschen und Grimma, ein Kantholz auf der Fahrbahn. In Hainichen ist die Frankenberger Straße zwischen der Gabelsberger Straße und der äußeren Gerichtsstraße wegen eines Feuerwehreinsatzes gesperrt. Und wir haben noch eine Ölspur zwischen Klingberg und Depoldeswalde. Die neuesten Blitzer für Sachsen: Dresden, Wilhelm-Franke-Straße statt auswärts, Chemnitz-Gauß-Straße Richtung Zwickauer Straße und in Nimschen wird geblitzt auf der Nimschener Landstraße in Richtung Großboten. Wenn noch was ist, meldet euch gerne über unsere App oder klingelt mal kurz durch 0800 023 und 4x4. Gute Fahrt!
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0: Hallöchen, Dienstagmittag um 12 und es bewirkt Wunder. So ein Lob zwischendurch, so ein bisschen Bestärkung.
3: Weißt du, dass du ein sehr geiler Kollege bist? Es ist großartig, was du hier ablieferst. Übrigens sehr geiler Computer und tolle Stifte. Prima. Du bist sehr, sehr geil.
0: Was für ein Motivationsschub. Und dann läuft noch der richtige Hit bei Radio PSR. Der kommt hier richtig angerollt. Ray mit Where Is My Husband.

Hey zusammen, Radio PSR hier am Dienstag 10 nach 12 und schon mal der Hinweis für alle in und um Dresden. Da wird heute gebaut, da gibt es Wartungsarbeiten an unserer UKW-Frequenz, so ab 13.15 Uhr. Kann also sein, dass es da ein paar Störungen gibt, dass der Empfang nicht der beste ist, aber ihr seid ja vorbereitet, denn ihr hört unseren Livestream ja immer in 1A-Qualität. Ja, auf radiopsr.de, auf Arbeit oder über unsere App habt ihr uns immer dabei und eure Lieblingshits. Jetzt die neue Nummer von Sombra, klingt nach Urlaub, klingt nach Freiheit. Yes, Homewrecker.

0: Und wir wissen, ihr habt einfach immer die coolsten Ideen. Radio PSR gleich 1:30 und deswegen brauchen wir eure Hilfe. Wir suchen nämlich für unser Radio PSR-Maskottchen, für unseren großen Elefanten, den kennt ihr aus den Sachsen-Song-Videos, für den suchen wir einen Namen. Der ist nämlich morgen dabei auf der Annaberger Keith beim großen Maskottchentreffen und den können wir natürlich nicht namenlos zur Parade schicken. Deswegen her mit euren ganzen Vorschlägen, mit euren Namensideen 0341 3937 6000. Hören wir uns gleich mal an in einer Viertelstunde. Außerdem die besten Hits von heute, gleich nach Wetter und Verkehr. Der schöne, chillige Sound von Hosier Too Sweet. Und für die Abwechslung spielen wir euch zum Ende der Stunde noch den Radio PSR Überraschungshit. Und für den braucht es diesmal nur ein Wort.
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0: Na, das ist erstmal noch ziemlich bedeckt. Viele Wolken und Regenschauer, vereinzelt auch Gewitter. Wird aber noch besser heute. Die Sonne kommt noch zum Zug. Es lockert immer weiter auf. Zum Abend hin ist es dann trocken und freundlich. 17 bis 22 Grad unsere Höchsttemperaturen heute. Naja, und es bleibt auch unbeständig und wechselhaft in den nächsten Tagen mit Wolken, mit Schauern, aber auch mit Sonne zwischendurch. Um die 20 Grad.
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0: Keine großen Staus aktuell. Aber in Hainichen ist die Frankenberger Straße zwischen der Gabelsberger Straße und der äußeren Gerichtsstraße wegen eines Feuerwehreinsatzes gesperrt. Und eine Ölspur gibt's noch zwischen Klingberg und Dippoldiswalde. Die neuesten Blitzer für Sachsen: Dresden, Grimmstraße, beide Richtungen. Und St. Ägidien wird geblitzt auf der Lichtensteiner Straße Richtung Lungwitzer Straße. Wenn noch was ist, meldet euch gern. Sammeln alles ein. 0800 023 und 4x4. Gute Fahrt.
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0: Ach, wir wissen doch, das klappt immer so gut. Ihr habt die besten Vorschläge, die besten Ideen. Und wir fragen euch diesmal hier bei Radio PSR, was ist denn der beste Name für unser Maskottchen, für unseren großen Elefanten? Der soll nämlich morgen mit am Start sein beim großen Maskottchentreffen auf der Annaberger Keet. Also da gibt es eine große Parade ab 17 Uhr. Und da kann er natürlich nicht ohne Namen hin. Deswegen eure Vorschläge 0341 3937 6000. Und da kam schon einiges rein.
1: Ich würde ihn ganz einfach Fandi nennen. Schon alleine ist für die Kinder schöner. Ne? Fandi ist eigentlich das Einfachste.
2: Für Elefantenmaskottchen würde doch echt gut klingen. Trompeto.
3: Mein Vorschlag für das Maskottchen, was aus Annaberger Keet kommt, der Grubengustel.
4: Mein Namensvorschlag für den Elefanten wäre Saxifant.
5: Mein Vorschlag Paulchen Rüssel, weil das sind die Buchstaben PSR in der richtigen Reihenfolge mit aufgeführt, die man hervorheben könnte.
6: Und ich hätte auch einen Namensvorschlag für das Maskottchen, den Elefant. Wie wäre es zum Beispiel mit Tröti?
0: Also da waren schon tolle Sachen dabei, ne? Schickt uns weiter eure Namensideen, eure Vorschläge. Wir brauchen bis morgen noch einen Namen für unseren coolen Elefanten. So, und jetzt einer der besten Hits von heute. Kommt mal gut durch den Tag. Jetzt mit Leonie und By Your Side in My Mind.

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1: Und es ist doch einfach nur toll, wenn im genau richtigen Moment der richtige Hit läuft bei Radio PSR, der euch überrascht, der euch mal rausholt aus eurem ganzen Alltagstrott, aus den ganzen Aufgaben auf Arbeit. Jetzt einfach nur Spaß haben mit euren Kollegen und einfach nur diesen Song genießen. Unser Überraschungshit der Stunde. Einfach nur cool. Wir sind Helden mit nur ein Wort.

0: Freude ist das richtige Wort, oder? Hat uns doch Spaß gemacht, die Nummer. Wir sind Helden mit nur ein Wort. Unser Radio PSR Überraschungshit. Und wir überraschen euch dann das nächste Mal in einer Stunde um kurz vor zwei. Und gleich freuen wir uns auf Lieblingsmusik. Der Mann, der mit Skateboard-Videos angefangen hat, der hat ans Netz gestellt und irgendwann war der richtige Hit dabei. So, und seitdem geht's nur steil bergauf. Seine aktuelle Nummer gleich. Alex Rorin mit A Fever Dream.
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10: Kurz vor eins. Ich bin Tom Husse. Guten Tag. Wie werden die WM-Spiele der deutschen Fußballnationalelf ausgehen? Das sollen die Aras im Zoo Leipzig als tierisches Orakel vorhersagen. Heute stand für die Papageien quasi das Abschlusstraining an. Sie haben als Generalprobe das WM-Eröffnungsspiel zwischen Mexiko und Südafrika übermorgen vorhergesagt. Zoo-Chef Jörg Junholz sagte uns:
11: Die Vögel haben zwei Bälle mit der entsprechenden Nationalflagge und sie haben tatsächlich den Ball von Mexiko gegriffen. Ganz klar, haben wir auch nicht wieder losgelassen und wir hoffen mal, dass es so zutrifft und wünschen es auch dem Gastgeber, dass er siegt von ganzem Herzen.
10: Das Eilenburger Amtsgericht hat den umstrittenen Bußgeldbescheid samt Fahrverbot für einen Feuerwehrmann aus Taucher gekippt. Er war bei einer Einsatzfahrt mit fast 70 in einer 30er-Zone geblitzt worden. Für die Fahrt galten aber die Sonderrechte, entschied jetzt das Gericht. Der Fall hatte für Aufsehen gesorgt, weil der Mann nach dem Bescheid aus der Freiwilligen Feuerwehr ausgetreten war. Neuer Rekord bei den politisch motivierten Straftaten in Deutschland. Laut Bundeskriminalamt waren es im letzten Jahr knapp 86.000 Fälle, etwa doppelt so viele wie noch vor 10 Jahren. Bundesinnenminister Dobrindt nennt diese Zahlen alarmierend. Der Sicherheitsrat der Bundesregierung hat beschlossen, ein KI-Sicherheitsinstitut zu gründen. Es soll unter anderem die Fähigkeiten moderner KI-Modelle prüfen, inklusive ihre Risiken. Dazu ist laut Regierungssprecher Cornelius auch eine intensive Zusammenarbeit mit vergleichbaren ausländischen Instituten geplant. Unter den drei größten Städten in Sachsen hat jetzt Chemnitz die glücklichsten Einwohner. Im SKL-Glücksatlas belegen die Südwestsachsen Platz 17, Leipzig ist deutlich zurückgefallen auf Rang 24, Dresden liegt auf Platz 31. Bundesweiter Spitzenreiter ist jetzt Erfurt, Schlusslicht ist erneut Rostock. Radio PSR, neue Nachrichten wieder in einer Stunde.
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0: Viele Wolken und Regenschauer, die durchziehen. Wird aber noch schöner heute. Wird es locker zum Abend hin auf jeden Fall nochmal auf. Da setzt sich die Sonne überall durch, bleibt dann auch trocken und freundlich. Das Ganze heute bei Höchstwerten zwischen 17 und 22 Grad. Morgen erst ganz schön, später überwiegen die Wolken, bringen dann am Nachmittag auch Schauer und Gewitter. Morgen bei bis zu 21 Grad. Donnerstag und Freitag bleibt es unbeständig, windig, mit Sonne, Wolken und Schauern. Das Ganze bei um die 20 Grad.
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0: Keine großen Staus aktuell, aber in Hainichen ist die Frankenberger Straße zwischen der Gabelsberger Straße und der äußeren Gerichtsstraße wegen eines Feuerwehreinsatzes gesperrt. Und eine Ölspur gibt's noch zwischen Klingenberg und Dippoldiswalde. Die neuesten Blitzer für Sachsen, Dresden, Grimmstraße, beide Richtungen. Und St. Egidien wird geblitzt auf der Lichtensteiner Straße Richtung Lungenwitzer Straße. Wenn noch was ist, meldet euch gern, sammeln alles ein. 0800 023 und 4x4. Gute Fahrt.
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0: Hi, um eins am Dienstag und so langsam kommen so doch diese Anfragen von euren Kollegen, von euren Freunden aus der Familie. Na, willst du beim WM-Tippspiel mitmachen? Na unbedingt. Und ich sage euch auch gleich, wie ihr ganz vorne mit dabei seid, mit welchen Tricks das richtig gut läuft. Das hören wir gleich in 10 Minuten. So, und jetzt pushen wir euch richtig gut für alles, was noch anliegt. Der macht so Spaß, der Hit. Walk the Moon mit Shut Up and Dance.

Hi, wir sind's, Radio PSR bei der Arbeit. Wir wünschen euch einen schönen Dienstag in 10 nach 1. Na, hat euch auch schon jemand gefragt, auf Arbeit oder unter Freunden, ob ihr beim WM-Tippspiel mitmachen wollt? Bestimmt, oder? Und ihr wollt natürlich auch vorne mit dabei sein, deswegen gibt's jetzt die besten strategischen Tipps, damit das auch klappt. Also ganz klassisch ist immer so ein Ergebnis 1:0, 2:1, gerade so in der Gruppenphase. Da sind die Spiele eng kontrolliert, da gibt's jetzt nicht so wilde Torfestivals mit 4:0, das ist eher selten. Wenn zwei Teams auf Augenhöhe sind, landet man ganz oft bei einem 1:1, nicht unbedingt 0:0. Na und dann gibt's ja natürlich noch den psychologischen Trick bei den Deutschlandspielen. Klar, wollen wir, dass Deutschland gewinnt und da wird immer viel zu hoch getippt. Das Herz entscheidet mit. Wenn ihr aber beim Tippspiel gewinnen wollt, bleibt ihr da ein bisschen sachlicher und kommt damit hoffentlich durch mit mehr Punkten. Ja, wir wünschen euch viel Spaß beim Tippspiel und jetzt ganz neue Musik in unserer Playlist. Alex Warren mit diesem coolen, poppigen Sound. Hier ist Fever Dream.

0: Läuft bei euch und hoffentlich richtig gut. Radio PSR bei der Arbeit gleich 13:30. Und wisst ihr, was wir gleich machen? Wir laden gleich DJ Bobo höchstpersönlich zum Fußballspielen ein.
1: Wisst ihr, es ist mir sehr peinlich, aber ich finde das total amüsant.
0: Na, mal gucken, ob er mitmacht beim SV Kitscher. Hören wir gleich in unserer Kult-Comedy. Das Radio PSR Sinnlos Telefon in 10 Minuten. Außerdem die besten Hits von heute, gleich der chillige Sound von Somber Undressed. Gleich nach Wetter und Verkehr. Und für noch mehr Abwechslung gibt es den Radio PSR Überraschungshit. Den spielen wir euch am Ende der Stunde. Das ist der besondere Song, den wir ganz, ganz lange nicht gehört haben. Und den können wir sogar mit einer 5 in Englisch ganz easy mitsingen.
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0: Und es ist heute nicht mehr ganz so warm wie gestern. 17 bis 22 Grad, das sind heute unsere Höchsttemperaturen. Ja, schön zum Durchlüften, viele Wolken, aber auch ein paar Auflockerungen, hin und wieder Schauer. Die nächsten Tage bleibt's wechselhaft mit Wolken, Regen, aber auch sonnigen Momenten zwischendurch bei um die 20 Grad.
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0: Und Achtung, da gibt's eine Ölspur in Dresden auf der Kötschenbroder Straße und im Kreis Sächsische Schweiz Osterzgebirge auf der Straße zwischen Klingenberg und Ippoldeswalde auch noch eine Ölspur. Ansonsten kommt da gut durch, keine Staus aktuell. Die neuesten Blitzer für Sachsen stehen in St. Egidien auf der Lichtensteiner Straße Richtung Lungenwitzer Straße und Auerbach im Vogtland wird geblitzt. Plaunsche Straße, beide Richtungen, 30er Zone. Wenn noch was ist, meldet euch gern, sagt Bescheid. Wir freuen uns doch immer von euch zu hören. 0800 023 und 4x4. Gute Fahrt.
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0: Macht euch den allerschönsten Tag mit uns zusammen. Radio PSR hier am Dienstag bei der Arbeit, 13:30 und wir freuen uns gleich auf den ganz neuen Hit von Harry Styles, American Girls, der ist so schön. So, und vorher machen wir was ganz Verrücktes. Wir laden DJ Bobo höchstpersönlich zum Fußballspielen ein.
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3: Guten Tag, mein Name ist Merbold vom Sportverein Kitscher.
2: Guten Tag.
3: Ein Sportsfreund von mir hat mir gerade erzählt, er hätte im Internet gelesen, der DJ Bobo, der spielt auch Fußball.
2: Genau, ja.
3: Ja, wir haben ein Prominententurnier.
2: Ja.
3: Also da ist alles, was Rang und Namen hat in der Region dabei. Bei uns der Bürgermeister von Kitscher, Fleischerei Bürger, der Chef selber spielt mit. Der Gemeinderat von Borna, die Kassiererin Uta Schornbold von Konsum, die hat damals die Auszeichnung gekriegt, freundlichste Kassiererin. Und da wollte ich mal fragen, ob der DJ Bobo da mitspielen kann.
2: Könnten Sie das nicht per Fax machen, ja?
3: Kann ich auch noch. Es war bloß erstmal interessant, was Sie dazu sagen. Abends ist dann Disco mit dem DJ Quicksilber Bronze, sodass wir da auch für die musikalische Umrahmung gesorgt haben.
2: Ja, okay.
3: Was jetzt noch interessant wäre, ich würde von Ihnen gern wissen wollen, wegen der Verpflegung.
2: Ja.
3: Also wenn der DJ Bobo kommt, na, soll der ja auch nicht bezahlen für was jetzt Bier ist und Würsteln und wir haben auch Käse. Na?
2: Ja.
3: Weiß ich jetzt nicht, ob wir Schweizer Käse da haben an den Tag, aber dass ich der Model Bescheid sagen kann, die schmiert die Brötchen für den Tag, was der ungefähr ist.
2: Auch auf den Fax, weil ich kann hier nicht...
3: Na, sonst geben Sie mir mal den DJ Bobo, da machst du das gleich mit den selber, da frage ich den...
2: Der ist nicht hier.
3: Ach, das ist ja schade. Was ich noch anbieten kann, 500 sind drin, also sozusagen als Gage jetzt.
2: Ja.
3: Wäre das angemessen?
2: Das kann ich leider nicht entscheiden, ja.
3: Ist natürlich eine Bedingung dran geknüpft, und zwar wäre da so ein bisschen ein Sponsoring notwendig,
2: ja,
3: dass der DJ Bobo hinten auf der Hose, auf der Fußballerhose draufstehen hat, mir wird warm bei Heizkörpern von Zentralheizungsbau Meinhardt in Zottel.
2: Ja.
3: Dass man das bei einem DJ Bobo hinten öffnen, Bobo.
2: Ja, okay.
4: Yes, Production.
3: Ja, hier ist der DJ Bobo. Hat jemand angerufen für mich? Wegen Fußball? Ja, sag ihm halt, das geht okay.
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0: So, und ich hab's versprochen, jetzt kommt sie, die neue Nummer von Harry Styles. Und das ist einfach der perfekte Song, um unterwegs zu sein. Ihr gerade im Auto, alles zieht so ein bisschen vorbei, die Gedanken ziehen vorbei. Und dazu dieser leicht treibende, aber total angenehme Sound. Hier ist American Girls, ganz neu bei Radio PSR.

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1: Na, und der kommt jetzt vielleicht für euch im genau richtigen Moment. Ihr wollt vielleicht mal ein bisschen durchatmen, einfach mal ein bisschen was sacken lassen, was heute so war. Das ist ja doch perfekt. Unser Überraschungshit der Stunde. Crash Test Dummies mit

0: Der hat eine Ruhe, der Song. Die überträgt sich direkt. Gibt so Songs, die tun euch einfach nur gut. Die Crash-Test-Dummies mit Das war unser Radio PSR-Überraschungshit und der nächste kommt dann auch in einer Stunde schon um 10 vor 3. So, wir bewegen uns hier langsam Richtung Schichtwechsel. Grüße ins Schwesternzimmer. Gleich wird's auf jeden Fall poppig und fluffig mit Leonie und einem der besten Hits von heute. Don't worry.
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1: Kurz vor zwei. Ich bin André Glatzel. Guten Tag. Mexiko wird das WM-Eröffnungsspiel gegen Südafrika ganz klar für sich entscheiden, so die Prognose der Aras im Zoo Leipzig. Die Papageien sind als Orakel trainiert worden und sollen insbesondere für die Deutschlandspiele Tipps liefern. Tierpfleger Florian Ullmann sagte uns:
2: Vögel werden ganz oft unterschätzt. Und da haben wir natürlich mit den Aras hochintelligente Vögel. Wir machen tägliches Training. Die Stürmer sind unsere Blaukehl-Aras. Und da gibt es natürlich forschere Vögel und die konnten aus einer Kiste dann einen Weideball wählen. Das Ergebnis war heute ganz klar für Mexiko.
1: Auch im Tierpark Chemnitz gibt es ein tierisches WM-Orakel. Dort prophezeien die Erdmännchen die Ergebnisse. Das Amtsgericht Aldenburg hat den Blitzentscheid für einen Feuerwehrmann gekippt. Der 55-Jährige aus Taucher war zu schnell zum Einsatz gefahren. Dafür wollte ihm die Stadt ein Bußgeld und ein Fahrverbot aufbrummen. Wegen der Sonderrechte im Einsatz ist das hinfällig, so das Gericht. Die Entscheidung kann noch angefochten werden. Letztes Jahr sind in Deutschland so viele politisch motivierte Straftaten registriert worden wie noch nie. Laut Bundeskriminalamt waren es knapp 86.000. Bei etwa der Hälfte der Straftaten waren es rechtsextreme oder rechte Täter. Den größten Anstieg gab es im linksextremen Bereich. Der Sicherheitsrat der Bundesregierung hat beschlossen, ein KI-Sicherheitsinstitut zu gründen. Es soll unter anderem die Fähigkeiten moderner KI-Modelle prüfen, inklusive ihrer Risiken. Dazu ist laut Regierungssprecher Cornelius auch eine intensive Zusammenarbeit mit vergleichbaren ausländischen Instituten geplant. Unter den drei größten Städten in Sachsen hat jetzt Chemnitz die glücklichsten Einwohner. Im SKL-Glücksatlas belegen die Südwestsachsen Platz 17. Leipzig ist deutlich zurückgefallen auf Rang 24, Dresden liegt auf Platz 31. Bundesweiter Spitzenreiter ist jetzt Erfurt, Schlusslicht ist erneut Rostock. Radio PSR, neue Nachrichten wieder in einer Stunde.
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3: Das ist erstmal noch ziemlich bedeckt. Viele Wolken und Regenschauer, vereinzelt auch Gewitter. Wird aber noch besser. Heute die Sonne kommt noch zum Zug. Es lockert immer weiter auf. Zum Abend hin ist es dann trocken und freundlich. 17 bis 22 Grad unsere Höchsttemperaturen heute. Naja, und es bleibt auch unbeständig und wechselhaft in den nächsten Tagen mit Wolken, mit Schauern, aber auch mit Sonne zwischendurch. Um die 20 Grad.
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3: Und Achtung auf der B 73, Altfranken-Coventry-Straße zwischen Ortseingang Dresden und Rudolf-Walter-Straße liegt ein Plastikteil auf der Fahrbahn. In Heidenau ist die Pirnaer Straße voll gesperrt nach einem Unfall und die neuesten Blitzer für Sachsen stehen auf der B 73 in Zwickau, Brückenberg statt einwärts, Dankeschön Manuela. In Riesa wird geblitzt an der Döllnitz Richtung Kreuzer Straße, 30er-Zone und in Brockwitz, Dresdner Straße Richtung Meißen in der 50er-Zone, Dankeschön Daniel. Und Blitzer noch in Auerbach auf der Plaunschenstraße in beiden Richtungen in der 30er-Zone. Wenn noch was ist, sag gern Bescheid, freuen wir uns. 0800 023 und 4x4. Gute Fahrt.
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3: Und rein mit euch in den Dienstagnachmittag um zwei. Die ersten Kids kommen nach Hause, aus der Schule, aus der Kita. Deswegen können wir mal schön zusammen brainstormen. Wir suchen nämlich einen tollen Namen für unser Radio-PSR-Maskottchen, für unseren großen Elefanten. Den kennt ihr aus den Radio-PSR-Sachsen-Songs, aus den Videos dazu. Und den Elefanten schickt man morgen zum großen Maskottchentreffen auf die Annaberger Keet. So, und dafür brauchen wir unbedingt noch einen Namen. Der kann ja nicht namenlos erscheinen. Eure Ideen gleich in 10 Minuten. So, und wir haben den perfekten Sound für euren Nachmittag. Mann, macht der Spaß. Leonie mit Don't Worry, einer der besten.

0: Hi, ihr hört Radio PSR. Einen schönen Dienstagnachmittag, 10 nach 2. Morgen ist bei der Annaberger Keet Familientag und ab 17 Uhr findet dort wieder das große Maskottchentreffen statt. Wir schicken unseren Radio PSR-Elefanten, unser Maskottchen, auch hin. Und ihr kennt ihn natürlich aus den ganzen Sachsen-Song-Videos, da hat er öfter mal seinen Auftritt. Nur eines fehlt ihm noch, und zwar ein Name. Also seid ihr gefragt, wir brauchen eure kreativen Ideen. Wie soll unser Radio PSR-Maskottchen, unser großer Elefant denn heißen? Und da kam schon einiges rein an Vorschlägen.
1: Ich würde ihn ganz einfach Fandi nennen. Schon alleine ist für die Kinder schöner. Ne? Fandi ist eigentlich das Einfachste.
2: Für Elefantenmaskottchen würde doch echt gut klingen. Trompeto.
3: Mein Vorschlag für das Maskottchen, was aus Annaberger Keet kommt, der Grubengustel.
4: Mein Namensvorschlag für den Elefanten wäre Saxifant.
5: August. Mit Anlehnung an August, den starken Kurfürsten von Sachsen. Denn der gehört ja genauso zu Sachsen wie Radio PSR.
0: Ihr seid so toll. Ja, und schickt uns gerne weiter eure Ideen, eure Vorschläge. Wie soll unser Elefant denn heißen? Morgen früh in der Radio PSR Morning Show küren Rocky und Mandy dann den Siegernamen für unser Radio PSR Maskottchen. So, und ihr kommt jetzt mal schön durch euren Nachmittag mit dem neuen Hit von BTS aus Südkorea. Geht international sowas von durch die Decke. Hier ist Swim.

0: Einen schönen Nachmittag zusammen, kurz vor 2:30 und gleich mit eurer Einladung zum Radio PSR Hörertag. Ja, der steigt am Sonntag im Familienfreizeitpark Belantes. Wir freuen uns ganz doll drauf. Wenn ihr dabei sein wollt, sagt Bescheid auf radiopsr.de und in 15 Minuten, ja, da setze ich wieder jemanden auf die Gästeliste. Und wir spielen euch eure aktuellen Lieblingshits, gleich nach Wetter und Verkehr. Holly Humberstone, so schön mit To Love Somebody. Und noch mehr Abwechslung gibt es mit dem Radio PSR Überraschungshit am Ende der Stunde. Der besondere Song, der lange nicht gelaufen ist bei uns. Und auch wenn der Kalender noch Juni sagt, wir fühlen uns gleich wie im Juli.
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8: der Sachsenring. Die Rennstrecke in Hohenstein-Ernsthal gilt als eine der traditionsreichsten in Deutschland. 1927 wurde hier das erste Motorradrennen gestartet. Mittlerweile haben die MotoGP-Rennen einen legendären Ruf. Heute werden hier auch Fahrsicherheitstrainings absolviert.
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0: Viele Wolken und Regenschauer, die durchziehen. Wird aber noch schöner heute. Nur das lockert zum Abend hin auf jeden Fall nochmal auf. Da setzt sich die Sonne überall durch, bleibt dann auch trocken und freundlich. Das Ganze heute bei Höchstwerten zwischen 17 und 22 Grad. Morgen erst ganz schön, später überwiegen die Wolken, bringen dann am Nachmittag auch Schauer und Gewitter. Morgen bei bis zu 21 Grad. Donnerstag und Freitag bleibt es unbeständig, windig, mit Sonne, Wolken und Schauern. Das Ganze bei um die 20 Grad.
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0: Und Achtung auf der B173 Altfranken-Coventry-Straße zwischen Ortseingang Dresden und Rudolf-Walter-Straße liegt ein Plastikteil auf der Fahrbahn. In Heidenau ist die Pirnaer Straße voll gesperrt nach einem Unfall und die neuesten Blitzer für Sachsen stehen auf der B173 in Zwickau, Brückenberg statt einwärts. Dankeschön, Manuela. In Riesa wird geblitzt an der Döllnitz Richtung Greußer Straße, 30er-Zone und in Brockwitz, Dresdner Straße Richtung Meißen in der 50er-Zone. Dankeschön, Daniel. Und Blitzer noch in Auerbach auf der Plaunschen Straße in beiden Richtungen in der 30er-Zone. Wenn noch was ist, sag gern Bescheid, freuen wir uns. 0800 023 und 4x4. Gute Fahrt.

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0: Juhu, Radio PSR, gleich mit einem absoluten Lieblingshit von euch, The Fate of Ophelia von Taylor Swift. So, und das ist doch das nächste große Event, auf das wir uns mit euch zusammen freuen.
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0: Aber nur für heute ist es vorbei. War eine geile Zeit mit euch und mit Juli, unser Radio PSR Überraschungshit. Der nächste kommt dann in der nächsten Stunde schon um 10 vor 4. So, ich bin Caro, ich gebe jetzt ab an Jenny, die übernimmt heute mit der Feierabendshow. Habt eine schöne Zeit, macht euch einen schönen Nachmittag und wir hören uns morgen wieder.
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10: Kurz vor 3. Ich bin André Glatzel. Guten Tag. In Sachsen geben bei der Fußball-WM die Tiere den Ton an. Auch in diesem Jahr gibt es wieder tierische Orakel bzw. Arakel. Denn im Zoo Leipzig sagen die Aras diesmal vorher, wie die Spiele der deutschen Mannschaft ausgehen. Heute stand für die Papageien quasi das Abschlusstraining an. Sie haben ihren Tipp für das Eröffnungsspiel zwischen Mexiko und Südafrika abgegeben. Florian Ullmann vom Zoo Leipzig.
11: Und es wurde entschieden, Mexiko!
12: Fußball ist Mannschaftssport. Bei uns sind es 12 Aras, wir haben einen Ersatzspieler. Das Arakel ist so, dass sie wählen konnten zwischen 2 Weidebällen. Und da ist wirklich kein Futter dabei, weil die Neugierde von dem Ara ist sehr hoch.
10: Neuer Rekord bei den politisch motivierten Straftaten in Deutschland. Laut Bundeskriminalamt waren es im letzten Jahr knapp 86.000 Fälle. Etwa doppelt so viele wie noch vor 10 Jahren. Bundesinnenminister Dobrindt nennt diese Zahlen alarmierend. Mal eben eine Nachricht checken oder jemanden anrufen. Das Handy am Steuer ist für viele eine gefährliche Angewohnheit geworden. Laut einer ADAC-Umfrage hatte mehr als die Hälfte der Autofahrer während der Fahrt schon mal das Handy in der Hand. Das Unfallrisiko werde häufig unterschätzt, so der ADAC. Frieda und Matteo waren 2025 die beliebtesten Babynamen in Sachsen. Das hat die Gesellschaft für deutsche Sprache ausgewertet. Dahinter folgen bei den Mädchen Mathilda und Hanna, bei den Jungen Vorjahresspitzenreiter Emil und Noah. Bundesweit haben Noah und Sophia die Nase vorn. Radio PSR, neue Nachrichten wieder in einer halben Stunde.
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13: Die Wolken verziehen sich jetzt immer mehr Richtung Osten, es lockert zum Abend hin immer mehr auf, bleibt dann auch weitestgehend trocken bei maximal 21 Grad. Morgen ist nicht viel mit Sonne, der Mittwoch bleibt größtenteils bewölkt. Im Laufe des Tages kann es auch immer mal regnen bei bis zu 19 Grad. Und auch am Donnerstag bleibt es weiter unbeständig mit vielen Wolken, Wind und Regen und die Höchstwerte sinken auf 14 bis 18 Grad.
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13: 15 Uhr haben wir es und das heißt, schön aufpassen auf der A4 Dresden Richtung Chemnitz. Zwischen Dresden-Wildermann und Dresden-Neustadt liegt ein Kennzeichen auf der Straße. In Lauter haben sie die Staatsstraße zwischen Antonsthaler und Röderstraße gesperrt. Dort gab es einen Unfall. Und die neuesten Blitzer für Sachsen stehen in Auerbach im Vogtland, auf der Plauenschen Straße in beiden Richtungen, da ist 30. Und in St. Ägidien auf der Lichtensteiner Straße Richtung Lungwitzer Straße. Falls ihr noch Ergänzungen habt, Staus oder Blitzer, könnt ihr einfach kostenlos bei mir durchklingeln unter der 0800 023 4x4.
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13: Heute mit Jenny einen schicken Dienstag wünsche ich euch. Der Arbeitstag ist zwar noch nicht ganz geschafft, aber die Stimmung darf ruhig schon mal langsam Richtung Feierabend gehen. Deshalb spielen wir euch jetzt hier schön gute Laune Song von Miles Smith, Stargazing. Hört er gleich nach dicken Beats von Offenbach, Head, Shoulders, Knees and Toes. Kommt entspannt Richtung Feierabend.

0: nach drei haben wir's. Ihr hört die Radio PSR Feierabendshow. Habt's hoffentlich auch nicht mehr ganz so weit bis in Feierabend. Vorher brauchen wir aber noch dringend eure Hilfe. Wir suchen nämlich heute einen Namen für unsere Radio PSR Maskottchen. Das ist schon immer ein Elefant. Der war auch schon bei zahlreichen Drehs, zum Beispiel für die Sachsen-Songs mit dabei. Nur hat er eben bis heute noch keinen Namen und den braucht er jetzt. Wir schicken unseren süßen Elefanten nämlich morgen zum großen Maskottchentreffen auf Sachsens größtes Volksfest, die Annaberger Keet. Und bis dahin braucht er einen Namen. Also ran mit euren Vorschlägen an die 0341 39 37 6000.
1: Ich hätte auch einen Namensvorschlag für das Maskottchen, den Elefant. Wie wäre es zum Beispiel mit Tröti?
2: Ich habe da zwei sehr schöne Namen. Zum einen August mit Bezug auf unseren Kurfürsten August des Starken, der zu Sachsen gehört, genau wie Radio PSR. Oder einprägend und niedlich Sachsofant.
3: Meine Tochter hat den Vorschlag, nennt euer Maskottchen doch einfach Rüsselbert.
4: Wie wäre es denn mit Elli Frequenz, wenn es ein weibliches Maskottchen wäre?
0: Oh, also ob männlich oder weiblich, das wissen wir ehrlich gesagt auch noch nicht genau. Ich glaube, das entscheidet ihr dann einfach mit dem besten Namensvorschlag. Aber Wahnsinn, was da schon für kreative Vorschläge von euch kamen. Das haut da einfach mal so nebenbei raus auf Arbeit. Also wirklich Respekt. Falls noch eine Idee kommt, jetzt bei euch auf Arbeit, könnt ihr auch im Team mal ein bisschen beratschlagen. Dann schickt sie gern auch noch per WhatsApp-Sprachnachricht an die 0341 39 37 6000. Und morgen früh wird dann der Gewinnername gekürt. Rocky und Mandy werden den Elefanten morgen früh taufen um 10 nach 8 in der Radio PSR Morning Show.
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0: Gleich 3:30 haben wir's. Radio PSR ist bei euch, die Feierabendshow mit Jenny. Gemeinsam klotzen wir nochmal ran auf den letzten Metern auf Arbeit. Und wir unterhalten euch in der nächsten halben Stunde mit den schlechtesten WM-Songs, die ihr jemals gehört habt. Unser Jan Zerbst hat nämlich mal die KI rangelassen. Und die Top 3 der miesesten WM-Songs, die hört ihr hier in der nächsten Viertelstunde in unserer Comedy Die Welt in 30 Sekunden. Außerdem mit dabei haben wir das zauberhafte Stimmchen von Dermot Kennedy mit seinem neuen Hit Funeral. Und für noch mehr Abwechslung gibt's den Radio PSR Überraschungshit. Immer am Ende der Stunde läuft hier ein Song, den ihr lange nicht im Ohr hattet. Und 3:50 bringen wir euch Soul Groove und jede Menge 90er-Feeling auf Arbeit. 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
15: Mit Silas Quiring. Das Amtsgericht Eilenburg hat den Blitzbescheid für einen Feuerwehrmann gekippt. Der 55-Jährige aus Taucha war zu schnell zum Einsatz gefahren. Dafür wollte ihm die Stadt ein Bußgeld und ein Fahrverbot aufbrummen. Wegen der Sonderrechte im Einsatz ist das hinfällig, so das Gericht. Die Entscheidung kann noch angefochten werden. Unter den 3 größten Städten in Sachsen hat jetzt Chemnitz die glücklichsten Einwohner. Im SKL-Glücksatlas ist Leipzig zurückgefallen. Noch weiter hinten liegt Dresden. Die Details von Dirk Justus.
16: Um die Lebensqualität zu ermitteln, werden die Menschen in den 40 größten Städten Deutschlands auch direkt befragt. Insgesamt nimmt die Lebenszufriedenheit zu, sagen die Studienmacher. Die ostdeutschen Städte hinken aber etwas hinterher. Auch Chemnitz landet nur auf Platz 17. Leipzig rutscht von 15 auf 24. Dresden belegt Rang 31. Ein Ausreißer ist aber Erfurt als bundesweiter Spitzenreiter. Schlusslicht ist erneut Rostock.
15: Bei einer Verfolgungsjagd in Leipzig-Mockau sind gestern Abend Schüsse gefallen. Die Polizei feuerte mehrfach auf ein Auto, als das direkt auf die Beamten zufuhr. Insgesamt baute der 24-Jährige am Steuer des Wagens mehrere Unfälle, auch mit einem Streifenwagen. Er war offenbar auf Drogen, einen Führerschein hatte er auch nicht.
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0: Wenigstens zum Feierabend lässt sich die Sonne hier und da nochmal blicken. Es lockert aus Richtung Westen jetzt immer mehr auf, die Regenwolken ziehen langsam ab und dazu gibt es Höchstwerte zwischen 17 und 21 Grad. Morgen bleibt es dann größtenteils bewölkt, es ziehen einige Schauer durch, teils auch Gewitter und ein ordentlicher Wind kommt morgen auch noch dazu.
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0: Es gab einen Unfall in Lauter. Die Staatsstraße haben sie zwischen Antonstaler und Röderstraße deshalb in beiden Richtungen gesperrt. Die neuesten Blitzer für Sachsen stehen in Auerbach im Vogtland auf der Plauenschen Straße. Dort blitzen sie in beiden Richtungen in der 30er-Zone. Und falls ihr noch was zu ergänzen habt, Staus oder Blitzer, könntet ihr die bei uns ganz bequem melden über unsere Radio PSR-App.
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0: Genau 3:30 hakt er noch die allerletzten To-Dos ab und dabei läuft Radio PSR auch bei der Andrea. Wie lange musst du noch heute, Andrea? Was steht noch an?
13: Na, ich werde bestimmt noch bis 17 Uhr arbeiten und dann nach Hause, ja, Kittys Abendessen machen und Sofa.
0: Ja, also klassischer Dienstag. Tipp von mir übrigens für alle, die heute noch ein bisschen Zeit für sich auf der Couch haben. Die neue Staffel von Achtsam Morden ist draußen. Habe ich gestern Abend noch zu Ende gesuchtet. Die hat nämlich nur 8 Folgen, guckt sich also schön weg. Und es geht um einen, ja, doch ziemlich kriminellen Anwalt, gespielt von Tom Schilling, der immer tiefer in irgendwelche Mafiosi-Machenschaften reingezogen wird. Die Polizei, auch seine Ehefrau, kommen ihm immer mehr auf die Schliche. Aber er kann sich immer wieder rauswinden, indem er Achtsamkeit lernt. Also ist lustig, aber auch spannend. Achtsam Morden, die zweite Staffel, ist meine Empfehlung für einen Feierabend. Findet ihr ab jetzt auf Netflix. Und hier geht's jetzt weiter mit einem der besten Wachmacher in der Radio PSR Playlist. Das ist der neue von Ray, Where's My Husband?

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2: Noch nie zuvor gab es so viele WM-Songs für ein Turnier. Das liegt auch daran, dass sich mit KI eigentlich jeder Depp einbasteln kann. Es gibt ja inzwischen für jeden Spieler im Kader mehrere Songs. Wichtig ist immer nur einfacher Text mit

0: Zum Glück gibt's ja auch zu dieser WM noch ein paar gute, handgemachte Songs, die dann hoffentlich alle so richtig motivieren. Und dann holen wir am Ende auch den Popo-Po-Pokal.
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1: Immer am Ende der Stunde spielen wir euch einen besonderen Song, der schon länger nicht mehr am Radio lief. Und diesmal reisen wir ins Jahr 1991. Der Bundestag entscheidet, von Bonn nach Berlin zu ziehen. Und im Dezember 91 wird nun endgültig auch das DDR-Fernsehen abgeschaltet. Im Radio laufen zu der Zeit zum Beispiel Roxette und Bryan Adams, also auch viel rockige Songs. Diese Jungs hier lassen sich aber gar nicht so in die eine Schublade stecken. Wenn ich sie in eine reinpacken müsste, dann in die Hits, die Spaß machen, Schublade. Hier sind für euch Simply Red mit Something Got Me Started.

0: Ja, ihr seid hier schon richtig. Radio PSR habt ihr an, die Feierabendshow. Und das war unser Radio PSR Überraschungshit. Den kriegt ihr ab jetzt immer für noch mehr Abwechslung bei der Arbeit. Den nächsten hört ihr in einer Stunde um 10 vor 5. Jetzt haben wir aber erstmal noch eine richtig gute Podcast-Empfehlung für euch.
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1: Kurz vor vier. Ich bin André Glatzel. Guten Tag. Wie werden die WM-Spiele der deutschen Fußballnationalelf ausgehen? Das sollen die Aras im Zoo Leipzig als tierisches Orakel vorhersagen. Heute stand für die Papageien quasi das Abschlusstraining an. Sie haben als Generalprobe das WM-Eröffnungsspiel zwischen Mexiko und Südafrika übermorgen vorhergesagt. Zoochef Jörg Junholz sagte uns:
2: Die Vögel haben zwei Bälle mit der entsprechenden Nationalflagge und sie haben tatsächlich den Ball von Mexiko gegriffen. Ganz klar, haben wir auch nicht wieder losgelassen und wir hoffen mal, dass es so zutrifft und wünschen es auch dem Gastgeber, dass er siegt von ganzem Herzen.
1: Im Tierpark Chemnitz geben übrigens die Erdmännchen vor den Deutschlandspielen ihren Tipp ab. Letztes Jahr sind in Deutschland so viele politisch motivierte Straftaten registriert worden wie noch nie. Laut Bundeskriminalamt waren es knapp 86.000. Bei etwa der Hälfte der Straftaten waren es rechtsextreme oder rechte Täter. Den größten Anstieg gab es im linksextremen Bereich. Am Grenzübergang zu Tschechien in Schmilka ist der Bundespolizei ein mutmaßlicher Drogendealer ins Netz gegangen. Der 39-jährige US-Amerikaner hatte 6 Kilo Cannabis im Auto. Das wollte er laut Staatsanwaltschaft offenbar bei einer Cannabismesse in Berlin an den Mann bringen. Er sitzt jetzt in U-Haft. Nach dem großflächigen Stromausfall im baden-württembergischen Reutlingen läuft die Versorgung nun wieder größtenteils. Bei den Ermittlungen gibt es allerdings noch keinen Durchbruch. Vermutlich stecken Brandstifter hinter dem Blackout, bislang hat sich aber niemand zu der Tat bekannt. Radio PSR, neue Nachrichten wieder in einer halben Stunde.
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3: Da geht doch noch was zum Feierabend. Die Sonne kämpft sich immer mehr durch, schiebt die Regenwolken raus hier aus Sachsen. Es bleibt dann am Abend fast überall trocken und auf dem Thermometer stehen 17 bis 21 Grad. Morgen kommen wir dann um den Regen aber nicht mehr drum rum. Der Mittwoch bringt Schauer, zum Teil auch Gewitter nach Sachsen. Dazu ist es windig bei maximal 16 bis 20 Grad.
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3: Vorsicht auf der A14 Nossen Richtung Leipzig. Beim Dreieck Partenaue in der Überleitung zur A38 Richtung Halle liegen Reifenteile rum. In Lauter gab es einen Unfall, deshalb ist die Staatsstraße zwischen Antonstaler und Röderstraße gesperrt. Dann hat es gekracht auf der B156 Bautzen-Senftenberg zwischen Bluno und dem Abzweig nach Barnsdorf. Und auf der A4 Dresden Richtung Chemnitz bei der Einfahrt Dresden Flughafen ist ein LKW liegen geblieben. Geblitzt wird derzeit in Auerbach im Vogtland auf der Plauenschen Straße in beiden Richtungen, da ist 30. Und falls ihr noch Ergänzungen habt, ihr wisst Bescheid, könnt jederzeit kostenlos bei mir durchklingeln. Die Nummer ist 0800 023 4x4.
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3: Wir machen uns langsam ready für den Feierabend. Lasst euch nicht mehr stressen, dreht Radio PSR laut und genießt jetzt 3 Minuten feinste Chili-Milli-Mucke von Leonie. By Your Side habe ich jetzt für euch, ist einer der besten Hits von heute. Tag, ich bin Jenny, Tagvertretung für Steffen und Claudi und wünsche euch einen ganz entspannten Nachmittag.

einer der besten 2000er, Matterfix Big City Life, habt ihr gehört, bei Radio PSR. Und egal, was bei euch heute Nachmittag noch geplant ist, wir haben die passende Mucke dafür. 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Und egal, ob ihr heute noch putzen oder Sport machen wollt, wir haben den perfekten Soundtrack dazu. 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Und dieser Song hier, der wird zum Beispiel in unserem Chartbreaker-Stream laufen. Das ist der neue von Michael Schulte. Viel Spaß mit Lovesick.

0: Der Feierabend rückt in greifbare Nähe und der nächste Radio PSR Überraschungshit steht für euch auch in den Startlöchern. Immer am Ende der Stunde spielen wir euch einen Song, der normalerweise nicht mehr im Radio läuft. Gleich haben wir für euch einen wirklich tollen 80er, bei dem er aber Gefahr läuft, dass er den heute den ganzen Tag nicht mehr aus dem Kopf kriegt. 10 vor 5 kommt der nächste Radio PSR Überraschungshit. Vorher haben wir für euch noch aktuelle Lieblingsmusik von Taylor Swift, Upper Light, und wir checken ganz fix noch die Straßen.
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11: Mit Silas Quiring. Freispruch in Eilenburg. Das Amtsgericht hat den Blitzerbescheid für einen Feuerwehrmann gekippt. Der Fall hatte für großes Aufsehen gesorgt. Isabel Sperlich.
12: Der 55-Jährige aus Taucher war auf dem Weg zum Einsatz geblitzt worden, mit 69 km/h in einer 30er-Zone. Dafür wollte ihm das Ordnungsamt 370 Euro Bußgeld, 2 Punkte und ein Fahrverbot aufbrummen. Wegen der Sonderrechte im Einsatz ist das hinfällig. Außerdem war die 30er-Zone nicht rechtens, entschied das Gericht. Das Urteil kann aber noch angefochten werden. Aus Protest hatte der Mann damals die Freiwillige Feuerwehr verlassen.
11: Unter den drei größten Städten in Sachsen hat jetzt Chemnitz die glücklichsten Einwohner. Im SKL Glücksatlas belegen die Südwestsachsen Platz 17. Leipzig ist deutlich zurückgefallen auf Rang 24. Dresden liegt auf dem 31. Platz. Bundesweiter Spitzenreiter ist jetzt Erfurt. Schlusslicht ist erneut Rostock. Fahrgäste der Leipziger S-Bahn-Linie 3 bzw. 30 müssen sich über den Sommer auf große Einschränkungen einstellen. Um zwei Eisenbahnbrücken zu erneuern, wird der Abschnitt zwischen Leipzig-Slevogtstraße und Schkeuditz von Anfang Juli bis Mitte Oktober gesperrt. Morgen will die Bahn genauere Infos zum Ersatzverkehr vorstellen. 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Neue Nachrichten wieder in einer halben Stunde.
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0: Die Wolken verziehen sich jetzt immer mehr Richtung Osten, es lockert zum Abend hin immer mehr auf, bleibt dann auch weitestgehend trocken bei maximal 21 Grad. Morgen ist nicht viel mit Sonne, der Mittwoch bleibt größtenteils bewölkt. Im Laufe des Tages kann es auch immer mal regnen bei bis zu 19 Grad. Und auch am Donnerstag bleibt es weiter unbeständig mit vielen Wolken, Wind und Regen. Und die Höchstwerte sinken auf 14 bis 18 Grad.
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0: 16.31 Uhr und da heißt es schön aufpassen auf der A4 Chemnitz Richtung Erfurt. Beim Kreuz Chemnitz in der Überleitung zur A72 Richtung Zwickau ist ein LKW liegen geblieben. Auf der A14 Nossen Richtung Leipzig beim Dreieck Partenaue in der Überleitung zur A38 Richtung Halle liegen Reifenteile rum. Es gab einen Unfall in Lauter. Die Staatsstraße ist zwischen Antonstaler und Röderstraße deshalb gesperrt. Die B101 ist in Höhe Forchheim nach einem Unfall gesperrt worden. B156 Bautzen-Senftenberg zwischen Bluno und dem Abzweig nach Barnsdorf gab es einen Unfall. Und auf der A4 Dresden Richtung Chemnitz bei der Einfahrt Dresden Flughafen ist noch ein Brummi liegen geblieben. Die neuesten Blitzer für Sachsen stehen in Eilenburg auf der B87 Richtung Torgau Höhe Mühlgrabenbrücke. In Auerbach im Vogtland blitzen sie auf der Plauenschen Straße beidseitig in der 30er-Zone. Und falls ihr noch was zu ergänzen habt, ihr wisst Bescheid, könnt jederzeit kostenlos bei mir durchklingeln unter der 0800 023 4x4.
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0: Halb fünf am Dienstag. Tag, ich bin Jenny, heute Vertretung für den Steffen Lukas. So ganz müsst ihr auf unsere Ulknudel im Radio PSR-Team aber nicht verzichten, denn wir spielen euch gleich eine der Highlight-Folgen vom Sinnlos-Telefon. Da fragt der Steffen Lukas beim Management von DJ Bobo einfach mal nach, ob er zum nächsten Fußballspiel beim Sportverein Kitschau vorbeikommt. Es gibt allerdings auch noch eine Bedingung.
13: Dass der DJ Bobo hinten auf der Hose, auf der Fußballerhose draufstehen hat, mir wird warm bei Heizkörpern von Zentralheizungsbau Meinhardt in Zotteldorf.
14: Ja.
13: Dass man das bei einem DJ Bobo hinten auf dem Bobo.
0: Ja, Fragen kann man ja mal, ne? Ob die Dreistigkeit siegt am Ende, hört ihr in 10 Minuten. Da gibt's die ganze Folge vom Sinnlos-Telefon. Und jetzt habe ich für euch erstmal eine neue Mucke von Bebe Rexha und Faithless. Hier ist New Religion.

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3: Guten Tag, mein Name ist Merbold vom Sport.

0: Sportverein Kitscher.
1: Guten Tag.
0: Ein Sportsfreund von mir hat mir gerade erzählt, er hätte im Internet gelesen, der DJ Bobo, der spielt auch Fußball.
1: Genau, ja.
0: Ja, wir haben ein Prominententurnier.
1: Ja.
0: Also da ist alles, was Rang und Namen hat in der Region dabei bei uns. Der Bürgermeister von Kitscher, Fleischerei Bürger, der Chef selber spielt mit. Der Gemeinderat von Birna, die Kassiererin Uta Schornbold von Konsum, die hat damals die Auszeichnung gekriegt, freundlichste Kassiererin. Und da wollte ich mal fragen, ob der DJ Bobo da mitspielen kann.
1: Könnten Sie das nicht per Fax machen, ja?
0: Kann ich auch noch. Es war bloß erstmal interessant, was Sie dazu sagen. Abends ist dann Disco mit dem DJ Quicksilber Bronze, sodass wir da auch für die musikalische Umrahmung gesorgt haben.
1: Ja, okay.
0: Was jetzt noch interessant wäre, ich würde von Ihnen gern wissen wollen, wegen der Verpflegung.
1: Ja.
0: Also wenn der DJ Bobo kommt, na, soll der ja auch nicht bezahlen, für was jetzt Bier ist und Würsteln und wir haben auch Käse. Na? Ja. Weiß ich jetzt nicht, ob wir Schweizer Käse da haben an den Tag, aber dass ich der Model Bescheid sagen kann, die schmiert die Brötchen für den Tag, was der ungefähr ist.
1: Können Sie doch das auch auf den Fax, weil ich kann hier nicht...
0: Na, sonst geben Sie mir mal den DJ Bobo, da mach ich das gleich mit denen selber, da frage ich den...
1: Der ist nicht hier.
0: Ach, das ist ja schade. Was ich noch anbieten kann, 500 sind drin, also sozusagen als Gage jetzt.
1: Ja.
0: Wäre das angemessen?
1: Das kann ich leider nicht entscheiden, ja.
0: Ist natürlich eine Bedingung dran geknüpft, und zwar wäre da so ein bisschen ein Sponsoring notwendig,
1: ja,
0: dass der DJ Bobo hinten auf der Hose, auf der Fußballerhose draufstehen hat, mir wird warm bei Heizkörpern von Zentralheizungsbau Meinhardt in Zötteldorf.
1: Ja.
0: Dass man das beim DJ Bobo hinten auf dem Bobo.
1: Ja, okay.
2: Yes, Production.
0: Ja, hier ist der DJ Bobo. Hat jemand angerufen für mich? Wegen Fußball. Ja, sag ihm halt, das geht okay.
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1: Zum Ende der Stunde gibt's bei uns in Sachen Vielfalt immer noch mal ein obendrauf. Wir spielen euch Songs, die viel zu lange schon nicht mehr am Radio liefen. Und jetzt habe ich für euch einen Mega-Hit von Billy Joel. Bei dem kann ich aber nicht anders, als den Songtext von Otto mitzusingen.
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1: Geht das da draußen noch jemanden so von euch? Also ich weiß nicht, ob es daran liegt, dass ich erst nach dem Original geboren wurde oder ob der Radio PSR Partymarathon am Wochenende mir irgendwie nicht bekommen hat. Also ich kann einfach nur die Textzeilen von Otto mitsingen. Schickt mal eine WhatsApp ins Studio 0341 3937 6000, falls es euch genauso geht. Hier kommt jetzt für euch aber nochmal das Original. We didn't start the fire. Bitteschön.

0: war der Radio PSR Überraschungshit We Didn't Start the Fire oder wie es in meinem Kopf die ganze Zeit ging. Wir haben Grund zum Feiern. Schicken Feierabend wünschen wir euch. Den verbringt ihr hier gleich mit aktueller Lieblingsmusik von Hozier, Too Sweet. Und wir suchen auch immer noch nach einem geeigneten Namen für unser Radio PSR Maskottchen. Da hören wir auch gleich mal, was ihr schon für Vorschläge gebracht habt. Könnt gerne auch noch neue reinschicken an die 0341 39 37 6000.
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10: Kurz vor 5. Ich bin André Glatzel. Guten Tag. Die Radarschirme sind voll, so das Fazit der sächsischen Verfassungsschützer fürs letzte Jahr. Unter den Rechtsextremen geben ihnen zahlreiche Jugendgruppen zu denken, die sich ständig neu organisieren. Die linksextreme Szene ist durch den Nahostkonflikt ebenfalls gespalten, unterm Strich aber ebenfalls gewachsen. Daneben steigt die Gefahr von Ausspäh- und Sabotageaktionen. Verfassungsschutzchef Dirk Martin Christian sagt,
11: dass Russland dazu übergeht, anstelle klassischer, geschulter Personen solche ohne jede nachrichtendienstliche Ausbildung einzusetzen. Zielgruppe sind auch hier junge Leute, die mit Geld und einer leichten Aufgabe geködert werden.
10: Mexiko wird das WM-Eröffnungsspiel gegen Südafrika ganz klar für sich entscheiden, so die Prognose der Aras im Zoo Leipzig. Die Papageien sind als Orakel trainiert worden und sollen insbesondere für die Deutschlandspiele Tipps liefern. Von 2 Weidebällen mit der jeweiligen Nationalflagge wählen die Vögel einen aus. Mal eben eine Nachricht checken oder jemanden anrufen. Das Handy am Steuer ist für viele eine gefährliche Angewohnheit geworden. Laut einer ADAC-Umfrage hatte mehr als die Hälfte der Autofahrer während der Fahrt schon mal das Handy in der Hand. Das Unfallrisiko werde häufig unterschätzt, so der ADAC. Frieda und Matteo waren 2025 die beliebtesten Babynamen in Sachsen. Das hat die Gesellschaft für deutsche Sprache ausgewertet. Dahinter folgen bei den Mädchen Mathilda und Hanna, bei den Jungen Vorjahresspitzenreiter Emil und Noah. Bundesweit haben Noah und Sophia die Nase vorn. Radio PSR. Neue Nachrichten wieder in einer halben Stunde.
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0: Wenigstens zum Feierabend lässt sich die Sonne hier und da nochmal blicken. Es lockert aus Richtung Westen jetzt immer mehr auf, die Regenwolken ziehen langsam ab und dazu gibt es Höchstwerte zwischen 17 und 21 Grad. Morgen bleibt es dann größtenteils bewölkt, es ziehen einige Schauer durch, teils auch Gewitter und ein ordentlicher Wind kommt morgen auch noch dazu.
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0: Achtung auf der A4 Chemnitz Richtung Erfurt. Beim Kreuz Chemnitz in der Überleitung zur A72 Richtung Zwickau ist ein LKW liegen geblieben. Dann gab es einen Unfall in Lauter. Die Staatsstraße ist zwischen Antonstaler und Röderstraße deshalb gesperrt. Die B101 ist in Höhe Forchheim gesperrt nach einem Unfall. Dann hat es gekracht auf der B156 Bautzen-Senftenberg zwischen Bluno und dem Abzweig nach Barnsdorf. In Görlitz auf der Biesnitzer Straße hat es geknallt zwischen Büchtemannstraße und Pestalozzi-Straße. Auch da ist aktuell gesperrt. Und geblitzt wird derzeit in Sachsen in Eilenburg auf der B87 Richtung Torgau in Höhe der Mühlgrabenbrücke. Falls ihr noch was zu ergänzen habt, Staus oder Blitzer, könntet ihr bei uns ganz bequem melden über unsere Radio PSR-App.
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0: Heute mit Jenny und wir sind immer noch auf der Suche nach einem Namen für unser Radio PSR-Maskottchen. Das ist ein niedlicher Elefant. Den haben wir tatsächlich schon seit ewigen Jahren bei uns im Team. Er war bei zahlreichen Musikvideodrehs, zum Beispiel für die Sachsen-Songs mit dabei. Nur ist uns jetzt mal aufgefallen, er hat einfach keinen Namen. Und dafür brauchen wir euch. Schickt gerne Vorschläge rüber an die 0341 3937 6000. Ramona hat sich heute schon mehrfach gemeldet.
8: Liebes PSR-Team, hier ist nochmal die Ramona. Ich hätte noch das Sachsen-Schorsch im Angebot.
0: Danny hat auch noch einen Vorschlag geschickt.
13: Ich würde ihn Herrn Unger nennen.
0: Ja, und die Zeit wird nämlich so langsam knapp, denn bis spätestens morgen brauchen wir einen Namen für den Kleinen. Wir möchten ihn nämlich gerne zum großen Maskottchentreffen schicken auf der Annaberger Keet. Ja, und da kann er eben nur hin, wenn er dann einen offiziellen Namen hat. Deswegen haben wir gesagt, wir sammeln bis morgen um 8 Euro Vorschläge. Dann gibt es den Gewinnernamen in der Radio PSR Morning Show. Also die große Taufe ist dann quasi um 10 nach 8 morgen bei Rocky und Mandy. Bis dahin, schickt gerne auch noch eine WhatsApp zu mir ins Studio. Und ich spiele euch jetzt erstmal Ava Max mit Kings and Queens. Geht schön vorwärts auf dem Weg in den Feierabend.

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4: 6:30 haben wir's, kommt gut in den Feierabend und sucht schon mal die Sonnenbrille raus. Gleich gibt's einen super heißen Radio PSR Überraschungshit für euch. Kommt von einer der erfolgreichsten Girlbands der 2000er. Da gab's natürlich einige, aber es ist halt der Radio PSR Überraschungshit. Also lasst euch überraschen, gleich 6:10. Und vorher habe ich für euch noch einen der besten Newcomer im Moment. Den neuen Hit von Samba, Homewrecker, hört ihr ja gleich 6:05.
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15: Mit Silas Quiring. Das Amtsgericht Eilenburg hat den Blitzbescheid für einen Feuerwehrmann gekippt. Der 55-Jährige aus Taucha war zu schnell zum Einsatz gefahren. Dafür wollte ihm die Stadt ein Bußgeld und ein Fahrverbot aufbrummen. Wegen der Sonderrechte im Einsatz ist das hinfällig, so das Gericht. Die Entscheidung kann noch angefochten werden. Unter den drei größten Städten in Sachsen hat jetzt Chemnitz die glücklichsten Einwohner. Im SKL-Glücksatlas ist Leipzig zurückgefallen, noch weiter hinten liegt Dresden. Die Details von Dirk Justus.
16: Um die Lebensqualität zu ermitteln, werden die Menschen in den 40 größten Städten Deutschlands auch direkt befragt. Insgesamt nimmt die Lebenszufriedenheit zu, sagen die Studienmacher. Die ostdeutschen Städte hinken aber etwas hinterher. Auch Chemnitz landet nur auf Platz 17. Leipzig rutscht von 15 auf 24. Dresden belegt Rang 31. Ein Ausreißer ist aber Erfurt als bundesweiter Spitzenreiter. Schlusslicht ist erneut Rostock.
15: Bei einer Verfolgungsjagd in Leipzig-Mockau sind gestern Abend Schüsse gefallen. Die Polizei feuerte mehrfach auf ein Auto, als das direkt auf die Beamten zufuhr. Insgesamt baute der 24-Jährige am Steuer des Wagens mehrere Unfälle, auch mit einem Streifenwagen. Er war offenbar auf Drogen, einen Führerschein hatte er auch nicht. Radio PSR, neue Nachrichten wieder in einer halben Stunde.
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4: Die Wolken verziehen sich jetzt immer mehr Richtung Osten. Es lockert zum Abend hin immer mehr auf. Bleibt dann auch weitestgehend trocken bei maximal 21 Grad. Morgen ist nicht viel mit Sonne. Der Mittwoch bleibt größtenteils bewölkt. Im Laufe des Tages kann es auch immer mal regnen bei bis zu 19 Grad. Und auch am Donnerstag bleibt es weiter unbeständig mit vielen Wolken, Wind und Regen. Und die Höchstwerte sinken auf 14 bis 18 Grad.
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4: Schön aufpassen auf der A4 Chemnitz Richtung Dresden. In Höhe 7 Lehen liegen mehrere Plastikteile auf der linken und mittleren Spur. In der Gegenrichtung A4 Chemnitz Richtung Erfurt. Beim Kreuz Chemnitz in der Überleitung zur A72 Richtung Zwickau steht ein kaputter Brummi. Dann gab es einen Unfall in Lauter auf der Staatsstraße. Zwischen Antonsthaler und Röderstraße ist deshalb gesperrt. Die B101 ist dicht in Höhe Forchheim nach einem Unfall. Auf der B156 Bautzen-Senftenberg zwischen Bluno und dem Abzweig nach Barnsdorf hat es gekracht. Und es gab einen Unfall in Görlitz auf der Biesnitzer Straße zwischen Büchtemannstraße und Pestalozzi-Straße. Die neuesten Blitzer für Sachsen stehen in Eilenburg auf der B87 Richtung Torgau in Höhe Mühlgrabenbrücke und im Auerbach im Vogtland blitzen sie auf der Plauenschen Straße beidseitig in der 30er-Zone. Falls ihr noch was habt, Staus oder Blitzer, könnt ihr jederzeit bei mir durchklingeln. Ist natürlich kostenlos unter der 0800 023 4x4.
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4: Wenn ihr heute mal wieder die Letzten im Büro seid, macht nicht mehr zu lange. Radio PSR ist aber nach wie vor bei euch. Wir begleiten euch bis in den Feierabend mit ganz, ganz viel Lieblingsmusik. Gleich gibt's Train mit einem der besten 2000er, Hey Soul Sister. Und schön entspannt für die letzten Handgriffe auf Arbeit gibt's jetzt erst bei Leonie mit der aktuellen Single Don't Worry.

0: 9 nach halb 6 am Dienstag. Radio PSR habt ihr an. Und wir haben einfach die allerbesten Hörer der Welt. Wir haben nach Hilfe gefragt und sie in Massen von euch bekommen. Denn wir brauchen dringend einen Namen für unser Radio PSR Maskottchen. Das ist ein süßer Elefant. Den haben wir auch schon ewig bei uns in der Redaktion sitzen. Und morgen ist großes Maskottchentreffen in Sachsen auf der Annaberger Keet. Und da wollen wir unseren Radio PSR Elefanten natürlich gerne vorbeischicken. Nur braucht ihr dafür eben einen Namen und ihr schickt schon den ganzen Tag über ganz fleißig Vorschläge rein.
1: Hallo liebes Radio PSR-Team, hier ist Diana aus Marienberg und ich hätte auch einen Namensvorschlag für das Maskottchen, den Elefant. Wie wäre es zum Beispiel mit Tröti?
2: Graf Rüssel oder Rüssel Elvis, das Symbol für eine Rampensau.
3: Hallo, hier ist die Andrea und mein Namensvorschlag für den Elefanten wäre Saxifant.
4: Ich würde ihn Poser nennen. Da sind die Buchstaben PSR mit drin. Ne? Ist doch eine Idee, oder?
0: Das ist definitiv eine Idee. Ich muss nur leider sagen, ihr habt mittlerweile so viele gute Ideen hier gedroppt. Also da möchte ich nicht in der Haut von Rocky und Mandy stecken, die dann morgen letztendlich den Gewinnernamen aussuchen. 10 nach 8 wird der Gewinnername vom neuen Radio PSR-Maskottchen gekürt. Bis dahin könnt ihr weiterhin fleißig Vorschläge reinschicken, entweder per WhatsApp-Sprachnachricht oder ihr kommentiert mal bei Facebook oder auf unserer Instagram-Seite. So, und hier habe ich für euch jetzt erstmal einen der besten Hits von heute. Das ist Newcomer Samba mit Home Wrecker. Kommt entspannt durch den Dienstag.

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1: Das sind genau die Songs, die bei euch vielleicht schon so ein bisschen in Vergessenheit geraten sind, weil sie eben normal nicht mehr im Radio laufen. Aber es ist so cool, sie dann endlich mal wieder zu hören. Genau dieses Gefühl habe ich beim nächsten Radio PSR Überraschungshit. Der kommt von den Sugar Babes und wenn man den Namen hört, denkt man immer zuerst an Push the Button. Das war so einer ihrer größten Hits. Wir spielen euch jetzt aber Overload für die Abwechslung und der ist so cool, da müsste man jetzt eigentlich die Sonnenbrille aufsetzen und das Fenster runtermachen im Auto, auch wenn wir heute nicht wirklich den krassen Sommertag haben hier in Sachsen. Mega cooler Radio PSR Überraschungshit jetzt für euch. Das sind die Sugar Babes mit Overload.

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9: Kurz vor 6. Ich bin André Glatzel. Guten Abend. Kein Durchatmen für Sachsens Verfassungsschützer. Sie hatten im vergangenen Jahr eine Menge zu tun. Laut dem neuen Bericht ist sowohl die rechtsextreme als auch die linksextreme Szene gewachsen. Auch die Gefahr von Ausspäh- und Sabotageaktionen steigt, gesteuert etwa aus Russland oder China. Über alle Bereiche hinweg stehen dabei zunehmend junge Leute im Fokus, zum Beispiel rechtsextreme Jugendgruppen. Innenminister Schuster meint,
10: wir werden darüber reden müssen, ob die Erhebung und Speicherung personenbezogener Daten bei 14 Jahren bleiben kann oder ob man das nicht absenken muss auf 12. In einem bestimmten Bereich bleibt der Verfassungsschutz da ohne Information, weil eben diese Speicherung nicht möglich ist.
9: Die Europäische Drogenagentur warnt vor neuen Designerdrogen. Der Markt verändert sich demnach rasant und wird unberechenbarer. Jede Woche gibt es neue, vergleichsweise günstige und oft hochwirksame Stoffe. Ebenso sind aber auch klassische Drogen wie Heroin und Kokain weiter stark verbreitet. Unter den 3 größten Städten in Sachsen hat jetzt Chemnitz die glücklichsten Einwohner. Im SKL-Glücksatlas belegen die Südwestsachsen Platz 17. Leipzig ist deutlich zurückgefallen auf Rang 24, Dresden liegt auf Platz 31. Bundesweiter Spitzenreiter ist jetzt Erfurt, Schlusslicht ist erneut Rostock. Die iranische Fußballnationalmannschaft muss bei der Fußball-WM wohl ohne eigene Fans in den US-Stadien auskommen. Laut iranischem Verband wurden die zugeteilten Tickets kurz vor Turnierstart wieder entzogen. Zuvor hatte es vor dem Hintergrund des Iran-Kriegs schon andere Hürden gegeben, etwa bei den US-Visa. Radio PSR, neue Nachrichten wieder in einer halben Stunde.
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11: Da geht doch noch was zum Feierabend. Die Sonne kämpft sich immer mehr durch, schiebt die Regenwolken raus hier aus Sachsen. Es bleibt dann am Abend fast überall trocken und auf dem Thermometer stehen 17 bis 21 Grad. Morgen kommen wir dann um den Regen aber nicht mehr drum rum. Der Mittwoch bringt Schauer, zum Teil auch Gewitter nach Sachsen. Dazu ist es windig bei maximal 16 bis 20 Grad.
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11: Es gab einen Unfall in Lauter. Die Staatsstraße ist zwischen Antonstaler und Röderstraße, deshalb aktuell gesperrt. Dann gab es einen Crash auf der B101 in Höhe Forchheim. Auch dort ist momentan gesperrt. In Görlitz auf der Biesnitzer Straße zwischen Büchtemannstraße und Pestalozzi-Straße hat es geknallt. Auch da haben wir aktuell eine Sperrung. Und die neuesten Blitzer für Sachsen stehen in Allenburg auf der B87 Richtung Torgau in Höhe der Mühlgrabenbrücke. Falls ihr noch was zu ergänzen habt, Staus oder Blitzer, könnt ihr die bei uns ganz bequem melden über unsere App.
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0: kommt hier zum Abend echt nochmal die Sonne raus. 17:50 haben wir's, Radio PSR läuft. Doreen aus Torgau, was geht denn bei dir heute noch?
1: Ich muss leider arbeiten. Ich arbeite beim Aldi und habe Spätschicht.
0: Ja, aber guck mal, da sind wir schon mal zu zweit. Ich habe von der Sonne heute auch nicht mehr viel. Aber wir ziehen die Spätschicht zusammen durch, machen uns das trotzdem hübsch hier zusammen. Jetzt gibt's erstmal aktuelle Lieblingsmusik von Harry Styles, American Girls. Das ist doch schön entspannter Sound auf den Dienstagabend.

0: Grüße in die Küche, wo er gerade schon die Schnitten für morgen schmiert. Radio PSR läuft dabei. Hier gibt's die besten Hits von heute. Gleich unseren Sonnenschein, Miles Smith, hört er mit seinem aktuellen Hit Stargazing. Und für noch mehr Abwechslung spielen wir euch am Ende der Stunde wieder den Radio PSR Überraschungshit. Das sind immer Songs, die normalerweise nicht mehr im Radio laufen. Und gleich kommt hier eine richtige Reibeisenstimme. Cooler Typ mit einem der größten Hits aus dem Jahr 93. Könnt ihr euch schon mal drauf freuen auf den nächsten Überraschungshit, hört ihr hier 10 vor um 7. 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
9: Mit Silas Quiring. Freispruch in Eilenburg. Das Amtsgericht hat den Blitzerbescheid für einen Feuerwehrmann gekippt. Der Fall hatte für großes Aufsehen gesorgt. Isabel Sperlich.
10: Der 55-Jährige aus Taucher war auf dem Weg zum Einsatz geblitzt worden, mit 69 km/h in einer 30er-Zone. Dafür wollte ihm das Ordnungsamt 370 Euro Bußgeld, 2 Punkte und ein Fahrverbot aufbrummen. Wegen der Sonderrechte im Einsatz ist das hinfällig. Außerdem war die 30er-Zone nicht rechtens, entschied das Gericht. Das Urteil kann aber noch angefochten werden. Aus Protest hatte der Mann damals die Freiwillige Feuerwehr verlassen.
9: Unter den 3 größten Städten in Sachsen hat jetzt Chemnitz die glücklichsten Einwohner. Im SKL Glücksatlas belegen die Südwestsachsen Platz 17. Leipzig ist deutlich zurückgefallen auf Rang 24. Dresden liegt auf dem 31. Platz. Bundesweiter Spitzenreiter ist jetzt Erfurt. Schlusslicht ist erneut Rostock. Fahrgäste der Leipziger S-Bahn-Linie 3 bzw. 30 müssen sich über den Sommer auf große Einschränkungen einstellen. Um 2 Eisenbahnbrücken zu erneuern, wird der Abschnitt zwischen Leipzigs Slevogtstraße und Schkeuditz von Anfang Juli bis Mitte Oktober gesperrt. Morgen will die Bahn genauere Infos zum Ersatzverkehr vorstellen. Radio PSR. Neue Nachrichten wieder in einer halben Stunde.
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0: Also wenn ihr gerade zusammenpackt für einen Feierabend, ihr könnt ohne Jacke raus. Wir haben 19 Grad in Kamenz, 20 sind es in Eilenburg und 17 haben wir immer noch in Annaberg-Buchholz. Es geht trocken durch den Abend und auch durch die Nacht. Hier und da bekommt ihr auch noch ein bisschen Sonne ab. Dafür wird es morgen dann wieder überwiegend grau, gibt auch Schauer und das Ganze bei Maxi-Werten zwischen 16 und 20 Grad.
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0: Es gab einen Unfall in Lauter, deshalb ist die Staatsstraße zwischen Antonsthaler und Röderstraße gesperrt. Auf der B101 hat es gekracht in Höhe Forchheim, auch dort ist gesperrt worden. Und in Dresden ist die Washingtonstraße zwischen der Einfahrt Werftstraße an der Werftstraße nach einem Unfall gesperrt. zwischen der Einfahrtwerftstraße und der Werftstraße gesperrt. Jetzt haben wir es. Die neuesten Blitzer für Sachsen. In Eilenburg auf der B87 Richtung Torgau stehen sie in Höhe der Mühlgrabenbrücke. Und falls ihr noch was zu ergänzen habt, Staus, Behinderungen oder Blitzer, könnt ihr jederzeit kostenlos bei uns durchklingeln. Die Nummer ist 0800 023 4x4. Ich danke euch.
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0: Genießt euren Feierabend am Dienstag. Wir haben es 7:08 und diesen Sonntag machen wir uns einen ganz, ganz tollen Tag alle zusammen.
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2: Juhu, das freut mich.
0: Wen bringst du am Sonntag alles mit?
2: Meine zwei

0: Sehr gut. 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
1: Immer am Ende der Stunde spielen wir euch einen Song, den ihr lange schon nicht mehr gehört habt. Und dieser Mann war für mich die Überraschungsentdeckung, als ich als Nebenjob im Leipziger Stadion das Bier gezapft habe. Und auf einmal stand ich mittendrin auf dem Infield beim Konzert von Bryan Adams. Und der Typ hat nicht nur mega Stimmung gemacht, er hatte auch einfach die nettesten Fans auf der Welt. Es gab ganz, ganz viel Trinkgeld an dem Abend. Alle waren super lieb. Und seitdem habe ich einfach so ein gutes Verhältnis zum Bryan Adams. Hört er jetzt mit Please Forgive Me. Ist unser Radio PSR Überraschungshit der Stunde.

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7: Kurz vor 7, ich bin Lisa Schwarzkopf, guten Abend. Der Rechtsextremismus bleibt Thema Nummer 1 für Sachsens Verfassungsschützer. Laut dem neuen Bericht wurden letztes Jahr 6.500 Personen der Szene zugeordnet. Das sind 500 mehr als im Vorjahr. Auch das linksextreme Lager ist mit insgesamt 1.000 Leuten gewachsen, durch den Krieg im Nahen Osten aber sehr gespalten. Ein Teil der Szene schließt sich dabei mit pro-palästinensischen Extremisten zusammen, sagt Verfassungsschutzchef Dirk Martin Christian.
8: Aus einer kritischen Haltung zum Staat Israel werden plötzlich Sympathie und Verständnis für Terrorakte gegen das jüdische Volk. Und letztlich wird dem Staat Israel das Existenzrecht abgesprochen.
7: In Europa gibt es weiter viele Drogentote. Nach neuesten Zahlen der Europäischen Drogenagentur starben 2024 mindestens 7.600 Menschen an einer Überdosis. Jede Woche gibt es neue, vergleichsweise günstige und oft hochwirksame Stoffe, heißt es. Mal eben eine Nachricht checken oder jemanden anrufen. Das Handy am Steuer ist für viele eine gefährliche Angewohnheit geworden. Laut einer ADAC-Umfrage hatte mehr als die Hälfte der Autofahrer während der Fahrt schon mal das Handy in der Hand. Das Unfallrisiko werde häufig unterschätzt, so der ADAC. Mexiko wird das WM-Eröffnungsspiel gegen Südafrika ganz klar für sich entscheiden, so die Prognose der ARAS im Zoo Leipzig. Die Papageien sind als Orakel trainiert worden. Von zwei Weidebällen mit der jeweiligen Nationalflagge wählen die Vögel einen aus. Radio PSR, neue Nachrichten wieder in einer halben Stunde.
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9: Die Wolken verziehen sich jetzt immer mehr Richtung Osten. Es lockert zum Abend hin immer mehr auf. Bleibt dann auch weitestgehend trocken bei maximal 21 Grad. Morgen ist nicht viel mit Sonne. Der Mittwoch bleibt größtenteils bewölkt. Im Laufe des Tages kann es auch immer mal regnen bei bis zu 19 Grad. Und auch am Donnerstag bleibt es weiter unbeständig mit vielen Wolken, Wind und Regen. Und die Höchstwerte sinken auf 14 bis 18 Grad.
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9: Es hat gekracht in Lauter auf der Staatsstraße zwischen Antonstaler und Röderstraße, ist aktuell gesperrt. Die B101 ist dicht in Höhe Forchheim nach einem Unfall und in Dresden hat es gekracht auf der Washingtonstraße in der Einfahrt zur Werftstraße, auch dort ist gesperrt worden. Die neuesten Blitzer für Sachsen stehen in Eilenburg auf der B87 Richtung Torgau in Höhe der Mühlgrabenbrücke. Und falls ihr noch Ergänzungen habt, Staus oder Blitzer, könnt ihr jederzeit bei uns durchklingeln unter der 0800 023 4x4.
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9: Also die Wäsche würde ich heute lieber drin aufhängen. Es wird ziemlich wahrscheinlich morgen dann schon wieder regnen. Dafür könnt ihr euch auch das Gießen der Balkonpflanzen sparen. Was auch immer sonst noch ansteht heute bei euch zum Feierabend. Radio PSR ist dabei, jetzt mit einer der krassesten Gänsehautstimmen. Ich spiele euch den Rag & Bone Man mit Skin und wünsche euch einen ganz entspannten Feierabend.

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1: Macht euch einen schicken Feierabend. Radio PSR ist dabei. Wir haben es kurz vor 7:30 und der nächste Radio PSR Überraschungshit steht schon in den Startlöchern für euch. Ist der perfekte Sound für alle, die heute noch ein kleines Workout vor sich haben. 7:50 kommt der nächste Überraschungshit hier bei Radio PSR. Und vorher haben wir für euch noch einen der besten Hits von heute. Der kommt ein bisschen entspannter daher. Die Jungs von BTS hört ihr gleich hier mit Swim.
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3: Hallo, ich bin Friederike Ursprung. Prächtige Sonnenuntergänge genießt ihr manchmal, postet sie vielleicht als Urlaubsfoto. Oder ihr sitzt abends gemütlich auf Terrasse und Balkon, bis es dämmert. Wunderbar. Als Gott die Welt erschuf, trennte er als erstes das Licht vom Dunkel, nannte es Tag und Nacht, so erzählt die Bibel. Und niemand bezweifelt, dass Morgenrot, Dämmerung und bunte Abendwolken dazugehören. Die Schöpfungsgeschichte geht weiter. Am nächsten Tag erschafft Gott Land und Meer. Da steht nichts von Lagunen, Wattenmeer, Sümpfen, Flussdeltas oder Korallenriffen. Wer sich an Gottes Schöpfung freut, zählt sie zweifellos dazu. Weiter geht's mit wimmelndem Leben. Sonne, Mond und Sterne schafft Gott, Fische, Vögel, Tiere aller Art. Immer entsteht beim Erzählen ein Bild in Konturen. Und klar ist, da steckt noch viel, viel mehr Vielfalt in den Details. Das Ausmalen passiert dann beim Lesen, drüber nachdenken und in der Wirklichkeit. Und immer wenn was fertig ist, sieht Gott, es ist gut. Zum Schluss erschafft Gott Menschen, männlich und weiblich. Und wie bei der ganzen Schöpfung, bestimmt auch hier mit aller Vielfalt, die dabei existieren kann. Beim Blick auf alles, was Gott geschaffen hat, stellt er fest, sehr gut. Und dann kommt die Zeit, in der Gott ruht. Nicht nur als Erholungspause nach dem Schöpfungswerk. Denn dazu muss ja Zeit sein, alles Schöne und Gute zu würdigen, zu genießen und zu entdecken, wie viel Verschiedenes, Buntes, wunderbar Überraschendes drinstecken kann.
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12: Mit Silas Quiring. Das Amtsgericht Eilenburg hat den Blitzbescheid für einen Feuerwehrmann gekippt. Der 55-Jährige aus Taucher war zu schnell zum Einsatz gefahren. Dafür wollte ihm die Stadt ein Bußgeld und ein Fahrverbot aufbrummen. Wegen der Sonderrechte im Einsatz ist das hinfällig, so das Gericht. Die Entscheidung kann noch angefochten werden. Unter den drei größten Städten in Sachsen hat jetzt Chemnitz die glücklichsten Einwohner. Im SKL-Glücksatlas ist Leipzig zurückgefallen, noch weiter hinten liegt Dresden. Die Details von Dirk Justus.
13: Um die Lebensqualität zu ermitteln, werden die Menschen in den 40 größten Städten Deutschlands auch direkt befragt. Insgesamt nimmt die Lebenszufriedenheit zu, sagen die Studienmacher. Die ostdeutschen Städte hinken aber etwas hinterher. Auch Chemnitz landet nur auf Platz 17. Leipzig rutscht von 15 auf 24. Dresden belegt Rang 31. Ein Ausreißer ist aber Erfurt als bundesweiter Spitzenreiter. Schlusslicht ist erneut Rostock.
12: Bei einer Verfolgungsjagd in Leipzig-Mockau sind gestern Abend Schüsse gefallen. Die Polizei feuerte mehrfach auf ein Auto, als das direkt auf die Beamten zufuhr. Insgesamt baute der 24-Jährige am Steuer des Wagens mehrere Unfälle, auch mit einem Streifenwagen. Er war offenbar auf Drogen, einen Führerschein hatte er auch nicht. Radio PSR, neue Nachrichten wieder in einer halben Stunde.
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1: Wenigstens zum Feierabend lässt sich die Sonne hier und da nochmal blicken. Es lockert aus Richtung Westen jetzt immer mehr auf. Die Regenwolken ziehen langsam ab. Und dazu gibt es Höchstwerte zwischen 17 und 21 Grad. Morgen bleibt es dann größtenteils bewölkt. Es ziehen einige Schauer durch, teils auch Gewitter. Und ein ordentlicher Wind kommt morgen auch noch dazu.
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0: In Dresden ist die Washingtonstraße zwischen der Einfahrt Werftstraße und der Werftstraße nach einem Unfall gesperrt. Geblitzt wird in Eilenburg auf der B87 Richtung Torgau in Höhe Mühlgrabenbrücke. Staus oder Blitzer einfach melden unter 0800 023 und 4x die 4.
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1: Halb acht ist durch am Dienstag und falls er mit der Family gerade zusammen noch am Abendbrotstisch sitzt, könnt ihr jetzt zusammen nochmal brainstormen. Wir sind nämlich immer noch auf der Suche nach einem Namen für unser Radio PSR Maskottchen. Das ist schon immer ein Elefant, der war auch schon bei zahlreichen Drehs, zum Beispiel für die Sachsen-Songs mit dabei. Nur hat er eben bis heute noch keinen Namen und den braucht er jetzt. Wir schicken unseren süßen Elefanten nämlich morgen zum großen Maskottchentreffen auf Sachsens größtes Volksfest, die Annaberger Keet. Und bis dahin braucht er einen Namen. Also ran mit euren Vorschlägen an die 0341 39 37 6000.
2: Ich hätte auch einen Namensvorschlag für das Maskottchen, den Elefant. Wie wäre es zum Beispiel mit Tröti?
3: Ich habe da zwei sehr schöne Namen. Zum einen August mit Bezug auf unseren Kurfürsten August des Starken, der zu Sachsen gehört, genau wie Radio PSR. Oder einprägend und niedlich Sachsofant.
4: Meine Tochter hat den Vorschlag, nennt euer Maskottchen doch einfach Rüsselbert.
5: Wie wär's denn mit Elli Frequenz, wenn es ein weibliches Maskottchen wäre?
1: Oh, also ob männlich oder weiblich, das wissen wir ehrlich gesagt auch noch nicht genau. Ich glaube, das entscheidet ihr dann einfach mit dem besten Namensvorschlag. Aber Wahnsinn, was da schon für kreative Vorschläge von euch kamen. Das haut da einfach mal so nebenbei raus auf Arbeit. Also wirklich Respekt. Falls noch eine Idee kommt, vielleicht auch von den Kiddies jetzt am Abendbrotstisch, dann gerne noch rüberschicken an die 0341 39 37 6000. Und morgen um 10 nach 8 geben wir dann den Gewinnernamen.

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1: Immer am Ende der Stunde spielen wir euch einen Song, der normalerweise nicht mehr im Radio läuft. Und jetzt geht's mit ordentlich Power durch den Dienstagabend. Hier sind für euch Broses mit Do You. Habe ich noch genau das Musikvideo von damals im Kopf. Ist so der perfekte Sound, wenn ihr gerade auf dem Weg zum Sport seid. Dann tritt er jetzt am besten mal volle Bude auf.

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6: Kurz vor 8, ich bin Lisa Schwarzkopf. Guten Abend. Sachsen rückt zunehmend ins Visier ausländischer Spione. Das ist ein Ergebnis aus dem Verfassungsschutzbericht fürs vergangene Jahr. Innenminister Schuster sorgt sich hier vor allem um die Chipindustrie und die Logistikbranche. Thema Nummer 1 für den Verfassungsschutz bleibt aber der Rechtsextremismus. Die Szene ist seit 2024 um etwa 500 Personen gewachsen, wie aus dem Bericht hervorgeht. Innenminister Schuster sagt dazu:
7: Wir haben eine Normalisierung rechtsextremer oder rechtsradikaler Positionen im bürgerlichen Leben, in unseren alltäglichen Debatten, und eine gewisse Selbstverharmlosung der Extremisten verfängt mittlerweile.
6: Nach dem großflächigen Stromausfall im baden-württembergischen Reutlingen läuft die Versorgung nun wieder größtenteils. Bei den Ermittlungen gibt's allerdings noch keinen Durchbruch. Vermutlich stecken Brandstifter hinter dem Blackout. Bislang hat sich aber niemand zu der Tat bekannt. Immer weniger Deutsche wandern in die USA aus. Knapp 8.900 waren es im letzten Jahr. Laut dem Statistischen Bundesamt ist das ein neuer Tiefststand innerhalb der letzten 20 Jahre. Ein Grund dürfte die politische Lage in den USA unter Donald Trump sein. Frieda und Matteo waren 2025 die beliebtesten Babynamen in Sachsen. Das hat die Gesellschaft für deutsche Sprache ausgewertet. Dahinter folgen bei den Mädchen Mathilda und Hanna, bei den Jungen Vorjahresspitzenreiter Emil und Noah. Bundesweit haben Noah und Sophia die Nase vorn. Radio PSR, neue Nachrichten wieder in einer halben Stunde.
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8: Die Regenwolken haben sich fast überall verzogen. Heute Abend bleibt es weitestgehend trocken und auch die Nacht wird klar mit Tiefstwerten zwischen 12 und 8 Grad. Und das ist der Ausblick für eure Region. In und um Leipzig geht es morgen früh erstmal noch trocken los. Es ziehen im Laufe des Tages aus Richtung Süden dann aber immer mehr Schauer rein. Wird zum Teil dann auch windig. Wir bekommen maximal 20 Grad in Riesa, 19 Grad in Eilenburg und 20 Grad in Zwenkau. Am Donnerstag geht es durchwachsen weiter. Da kommen dann ordentlich Schauer, zum Teil auch Gewitter zu uns. Dazu wird es windig, teils stürmisch, und die Temperaturen sinken auf maximal 14 bis 18 Grad. Also der Sommer legt erstmal eine kleine Pause ein.
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10: In Dresden ist die Washingtonstraße in Höhe der Werftstraße nach einem Unfall gesperrt. Geblitzt wird in Eilenburg auf der B87 Richtung Torgau in Höhe Mühlgrabenbrücke. Staus oder Blitzer einfach melden unter 0800 023 und 4x4.

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4: Mit Silas Quiring. Freispruch in Eilenburg. Das Amtsgericht hat den Blitzerbescheid für einen Feuerwehrmann gekippt. Der Fall hatte für großes Aufsehen gesorgt. Isabel Sperlich.
5: Der 55-Jährige aus Taucher war auf dem Weg zum Einsatz geblitzt worden, mit 69 km/h in einer 30er-Zone. Dafür wollte ihm das Ordnungsamt 370 Euro Bußgeld, 2 Punkte und ein Fahrverbot aufbrummen. Wegen der Sonderrechte im Einsatz ist das hinfällig. Außerdem war die 30er-Zone nicht rechtens, entschied das Gericht. Das Urteil kann aber noch angefochten werden. Aus Protest hatte der Mann damals die Freiwillige Feuerwehr verlassen.
4: Unter den 3 größten Städten in Sachsen hat jetzt Chemnitz die glücklichsten Einwohner. Im SKL Glücksatlas belegen die Südwestsachsen Platz 17. Leipzig ist deutlich zurückgefallen auf Rang 24. Dresden liegt auf dem 31. Platz. Bundesweiter Spitzenreiter ist jetzt Erfurt. Schlusslicht ist erneut Rostock. Fahrgäste der Leipziger S-Bahn-Linie 3 bzw. 30 müssen sich über den Sommer auf große Einschränkungen einstellen. Um 2 Eisenbahnbrücken zu erneuern, wird der Abschnitt zwischen Leipzigs Levogtstraße und Schkeuditz von Anfang Juli bis Mitte Oktober gesperrt. Morgen will die Bahn genauere Infos zum Ersatzverkehr vorstellen. Radio PSR. 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
6: Die Regenwolken haben sich fast überall verzogen. Heute Abend bleibt es weitestgehend trocken und auch die Nacht wird klar mit Tiefstwerten zwischen 12 und 8 Grad. Und das ist der Ausblick für eure Region. In und um Leipzig geht es morgen früh erstmal noch trocken los. Es ziehen im Laufe des Tages aus Richtung Süden dann aber immer mehr Schauer rein. Wird zum Teil dann auch windig. Wir bekommen maximal 20 Grad in Riesa, 19 Grad in Eilenburg und 20 Grad in Zwenkau. Am Donnerstag geht es durch Sachsen weiter. Da kommen dann ordentlich Schauer, zum Teil auch Gewitter zu uns. Dazu wird es windig, teils stürmisch und die Temperaturen sinken auf maximal 14 bis 18 Grad. Also der Sommer legt erstmal eine kleine Pause ein.
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7: Im Kreis Mittelsachsen ist die Straße zwischen Burgstedt und Herrenheide nach einem Unfall gesperrt. Und in Dresden ist die Washingtonstraße in Höhe der Werftstraße ebenfalls nach einem Unfall gesperrt. Staus oder Blitzer einfach melden unter 0800 023 und 4x4.

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1: Kurz vor neun. Ich bin Lisa Schwarzkopf. Guten Abend. Ob politisch oder religiös motiviert oder im Auftrag anderer Länder. Extremisten haben Sachsens Verfassungsschutz auch letztes Jahr in Atem gehalten. Laut dem neuen Bericht ist sowohl das rechtsextreme als auch das linksextreme Lager gewachsen. In Sachen Islamismus gehen die Verfassungsschützer ebenfalls von einer hohen Gefahr aus. Obendrein sehen sie Sachsen zunehmend im Visier von Spionen. Innenminister Schuster erklärt:
2: Der Wirtschaftserfolg durch Silicon Saxony, der Wirtschaftserfolg durch Logistikspezialisten wie DHL in Leipzig. Auf den Radarschirmen der Gegner sind das hochattraktive kritische Infrastrukturen.
1: Die Europäische Drogenagentur warnt vor neuen Designerdrogen. Der Markt verändert sich demnach rasant und wird unberechenbarer. Jede Woche gibt es neue, vergleichsweise günstige und oft hochwirksame Stoffe. Ebenso sind aber auch klassische Drogen wie Kokain weiter stark verbreitet. In Deutschland gibt es immer weniger Bäckereien. Laut Zentralverband des Bäckerhandwerks ist die Zahl der Betriebe um knapp 3% gesunken. Einen Lichtblick gibt es aber auch. Letztes Jahr wurden so viele Bäckerbetriebe neu gegründet wie seit 8 Jahren nicht mehr. Mexiko wird das WM-Eröffnungsspiel gegen Südafrika ganz klar für sich entscheiden, so die Prognose der Aras im Zoo Leipzig. Die Papageien sind als Orakel trainiert worden. Von 2 Weidebällen mit der jeweiligen Nationalflagge wählen die Vögel einen aus. Radio PSR, neue Nachrichten wieder in einer halben Stunde.
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3: Die Regenwolken haben sich fast überall verzogen. Heute Abend bleibt es weitestgehend trocken und auch die Nacht wird klar mit Tiefstwerten zwischen 12 und 8 Grad. Und das ist der Ausblick für eure Region. In und um Leipzig geht es morgen früh erstmal noch trocken los. Es ziehen im Laufe des Tages aus Richtung Süden dann aber immer mehr Schauer rein. Wird zum Teil dann auch windig. Wir bekommen maximal 20 Grad in Riesa, 19 Grad in Eilenburg und 20 Grad in Zwenkau. Am Donnerstag geht es durchwachsen weiter. Da kommen dann ordentlich Schauer, zum Teil auch Gewitter zu uns. Dazu wird es windig, teils stürmisch und die Temperaturen sinken auf maximal 14 bis 18 Grad. Also der Sommer legt erstmal eine kleine Pause ein.
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4: Im Kreis Mittelsachsen ist die Straße zwischen Burgstedt und Herrenheide nach einem Unfall gesperrt. Und in Dresden ist die Washingtonstraße in Höhe der Werftstraße nach einem Unfall ebenfalls gesperrt. Staus oder Blitzer einfach melden unter 0800 023 und 4x4.

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1: Mit Silas Quiring. Das Amtsgericht Eilenburg hat den Blitzbescheid für einen Feuerwehrmann gekippt. Der 55-Jährige aus Taucha war zu schnell zum Einsatz gefahren. Dafür wollte ihm die Stadt ein Bußgeld und ein Fahrverbot aufbrummen. Wegen der Sonderrechte im Einsatz ist das hinfällig, so das Gericht. Die Entscheidung kann noch angefochten werden. Unter den drei größten Städten in Sachsen hat jetzt Chemnitz die glücklichsten Einwohner. Im SKL-Glücksatlas ist Leipzig zurückgefallen, noch weiter hinten liegt Dresden. Die Details von Dirk Justus.
2: Um die Lebensqualität zu ermitteln, werden die Menschen in den 40 größten Städten Deutschlands auch direkt befragt. Insgesamt nimmt die Lebenszufriedenheit zu, sagen die Studienmacher. Die ostdeutschen Städte hinken aber etwas hinterher. Auch Chemnitz landet nur auf Platz 17. Leipzig rutscht von 15 auf 24. Dresden belegt Rang 31. Ein Ausreißer ist aber Erfurt als bundesweiter Spitzenreiter. Schlusslicht ist erneut Rostock.
1: Bei einer Verfolgungsjagd in Leipzig-Mockau sind gestern Abend Schüsse gefallen. Die Polizei feuerte mehrfach auf ein Auto, als das direkt auf die Beamten zufuhr. Insgesamt baute der 24-Jährige am Steuer des Wagens mehrere Unfälle, auch mit einem Streifenwagen. Er war offenbar auf Drogen, einen Führerschein hatte er auch nicht. Radio PSR, neue Nachrichten wieder in einer halben Stunde.
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3: Die Regenwolken haben sich fast überall verzogen. Heute Abend bleibt es weitestgehend trocken und auch die Nacht wird klar mit Tiefstwerten zwischen 12 und 8 Grad. Und das ist der Ausblick für eure Region. In und um Leipzig geht's morgen früh erstmal noch trocken los. Es ziehen im Laufe des Tages aus Richtung Süden dann aber immer mehr Schauer rein, wird zum Teil dann auch windig. Wir bekommen maximal 20 Grad in Riesa, 19 Grad in Eilenburg und 20 Grad in Zwenkau. Am Donnerstag geht's durchwachsen weiter. Da kommen dann ordentlich Schauer, zum Teil auch Gewitter zu uns. Dazu wird es windig, teils stürmisch und die Temperaturen sinken auf maximal 14 bis 18 Grad. Also der Sommer legt erstmal eine kleine Pause ein.
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4: Im Moment ist alles frei auf den Straßen bei uns in Sachsen. Es gibt keine Staus. Staus oder Blitzer einfach melden unter 0800 023 und 4 mal die 4.

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4: Kurz vor 10, ich bin Gisa Weber. Guten Abend. Die Radarschirme sind voll. So das Fazit der sächsischen Verfassungsschützer für das letzte Jahr. Unter den Rechtsextremen geben ihnen zahlreiche Jugendgruppen zu denken, die sich ständig neu organisieren. Die linksextreme Szene ist durch den Nahostkonflikt extrem gespalten, unterm Strich aber ebenfalls gewachsen. Daneben steigt die Gefahr von Ausspäh- und Sabotageaktionen. Verfassungsschutzchef Dirk Martin Christian sagt:
5: Dass Russland dazu übergeht, anstelle klassischer, geschulter Personen, solche ohne jede nachrichtendienstliche Ausbildung einzusetzen. Zielgruppe sind auch hier junge Leute, die mit Geld und einer leichten Aufgabe geködert werden.
4: Nach dem großflächigen Stromausfall im baden-württembergischen Reutlingen läuft die Versorgung nun wieder größtenteils. Bei den Ermittlungen zu den Hintergründen gibt es allerdings noch keinen Durchbruch. Vermutlich stecken Brandstifter hinter dem Blackout. Bislang hat sich aber niemand zu der Tat bekannt. Tausende Menschen waren zum Wochenstart ohne Strom gewesen. Der Schaden allein bei den Stromversorgern geht in die Millionen. Neue gefährliche Sorten, die breit verfügbar sind. Die Europäische Drogenagentur warnt vor neuen künstlichen Substanzen. Fabian Hoffmann weiß mehr.
6: Die Experten sagen, dass sich die Drogenmärkte rasant entwickeln und immer unberechenbarer werden. Jede Woche werden neue, vergleichsweise billige und oft hochwirksame Designerdrogen entdeckt. Die Substanzen werden entwickelt, um Gesetze zu verbotenen Stoffen zu umgehen. Ebenso sind aber auch klassische Drogen wie Heroin und Kokain stark verbreitet. Nach den neuesten Zahlen sind 2024 mindestens 7.600 Menschen an einer Überdosis gestorben.
4: Die DFB-Frauen haben ihr letztes Qualifikationsspiel für die WM kommendes Jahr in Brasilien gewonnen. Gegen den Tabellenletzten Slowenien setzte sich die Mannschaft 2:0 durch. Für die Weltmeisterschaft qualifiziert hatte sich das deutsche Team schon. Radio PSR, neue Nachrichten, wieder in einer halben Stunde.
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7: Die Regenwolken haben sich fast überall verzogen. Heute Abend bleibt es weitestgehend trocken und auch die Nacht wird klar mit Tiefstwerten zwischen 12 und 8 Grad. Und das ist der Ausblick für eure Region. In und um Leipzig geht es morgen früh erstmal noch trocken los. Es ziehen im Laufe des Tages aus Richtung Süden dann aber immer mehr Schauer rein, wird zum Teil dann auch windig. Wir bekommen maximal 20 Grad in Riesa, 19 Grad in Eilenburg und 20 Grad in Zwenkau. Am Donnerstag geht es durchwachsen weiter. Da kommen dann ordentlich Schauer, zum Teil auch Gewitter zu uns. Dazu wird es windig, teils stürmisch und die Temperaturen sinken auf maximal 14 bis 18 Grad. Also der Sommer legt erstmal eine kleine Pause ein.
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8: Nichts los im Moment, die Straßen in Sachsen sind frei. Staus oder Blitzer einfach melden unter 0800 023 und 4 mal die 4.

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5: Kurz vor 11:30. Ich bin Gisa Weber. Guten Abend. Letztes Jahr sind in Deutschland so viele politisch motivierte Straftaten registriert worden wie noch nie. Laut Bundeskriminalamt waren es knapp 86.000. Bei etwa der Hälfte der Straftaten waren es rechtsextreme oder rechte Täter. Den größten Anstieg gab es im linksextremen Bereich. Nach dem großflächigen Stromausfall im baden-württembergischen Reutlingen läuft die Versorgung nun wieder größtenteils. Bei den Ermittlungen gibt es allerdings noch keinen Durchbruch. Vermutlich stecken Brandstifter hinter dem Blackout. Bislang hat sich aber niemand zu der Tat bekannt. In keiner anderen Großstadt sind die Menschen so glücklich wie in Erfurt. Das zeigt der neue Glücksatlas. Die Stadt punktet vor allem mit günstigen Mieten und einer guten wirtschaftlichen Lage. Auf Erfurt folgen Augsburg und Düsseldorf in dem Ranking. Schlusslicht ist Rostock. Mexiko wird das WM-Eröffnungsspiel gegen Südafrika ganz klar für sich entscheiden. So die Prognose der ARAS im Zoo Leipzig. Die Papageien sind als Orakel trainiert worden und sollen insbesondere für die Deutschlandspiele Tipps liefern. Von zwei Weidebällen mit der jeweiligen Nationalflagge wählen die Vögel einen aus. Die DFB-Frauen haben ihr letztes Qualifikationsspiel für die WM kommendes Jahr in Brasilien gewonnen. Gegen den Tabellenletzten Slowenien setzte sich die Mannschaft 2:0 durch. Für die Weltmeisterschaft qualifiziert hatte sich das deutsche Team schon. Radio PSR, neue Nachrichten, wieder in einer halben Stunde.
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6: Die Regenwolken haben sich fast überall verzogen. Heute Abend bleibt es weitestgehend trocken und auch die Nacht wird klar mit Tiefstwerten zwischen 12 und 8 Grad. Und das ist der Ausblick für eure Region. In und um Leipzig geht es morgen früh erstmal noch trocken los. Es ziehen im Laufe des Tages aus Richtung Süden dann aber immer mehr Schauer rein, wird zum Teil dann auch windig. Wir bekommen maximal 20 Grad in Riesa, 19 Grad in Eilenburg und 20 Grad in Zwenkau. Am Donnerstag geht es durchwachsen weiter. Da kommen dann ordentlich Schauer, zum Teil auch Gewitter zu uns. Dazu wird es windig, teils stürmisch und die Temperaturen sinken auf maximal 14 bis 18 Grad. Also der Sommer legt erstmal eine kleine Pause ein.
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7: Nichts los im Moment, die Straßen in Sachsen sind frei. Staus oder Blitzer einfach melden unter 0800 023 und 4x4.

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1: Kurz vor 11. Ich bin Gisa Weber. Guten Abend. Kein Durchatmen für Sachsens Verfassungsschützer. Sie hatten auch im vergangenen Jahr eine Menge zu tun. Laut dem neuen Bericht ist sowohl die rechtsextreme als auch die linksextreme Szene gewachsen. Auch die Gefahr von Ausspäh- und Sabotageaktionen steigt, gesteuert etwa aus Russland oder China. Über alle Bereiche hinweg stehen dabei zunehmend junge Leute im Fokus. Zum Beispiel rechtsextreme Jugendgruppen. Innenminister Schuster meint:
2: Wir werden darüber reden müssen, ob die Erhebung und Speicherung personenbezogener Daten bei 14 Jahren bleiben kann oder ob man das nicht absenken muss auf 12. In einem bestimmten Bereich bleibt der Verfassungsschutz da ohne Information, weil eben diese Speicherung nicht möglich ist.
1: Der Tankrabatt wird wohl nicht verlängert. Union und SPD haben sich in einer Sitzung darauf geeinigt, die Steuersenkung zum Ende des Monats auslaufen zu lassen, berichtet der Fokus. Seit Anfang Mai hatte die Bundesregierung die Steuern auf Diesel und Benzin um 17 Cent verringert. Gekostet hat das wohl 1,6 Millionen Euro. Die Europäische Drogenagentur warnt vor neuen Designerdrogen. Der Markt verändert sich demnach rasant und wird unberechenbarer. Jede Woche entdecken Experten neue, vergleichsweise günstige und oft hochwirksame Stoffe. Die Substanzen werden entwickelt, um Gesetze zu verbotenen Stoffen zu umgehen. Ebenso sind aber auch klassische Drogen wie Heroin und Kokain weiter stark verbreitet. 2024 starben mindestens 7.600 Menschen an einer Überdosis. Mexiko wird das WM-Eröffnungsspiel gegen Südafrika ganz klar für sich entscheiden. So die Prognose der ARAS im Zoo Leipzig. Die Papageien sind als Orakel trainiert worden und sollen insbesondere für die Deutschlandspiele Tipps liefern. Von zwei Weidebällen mit der jeweiligen Nationalflagge wählen die Vögel einen aus. Die iranische Fußballnationalmannschaft muss bei der WM wohl ohne eigene Fans in den US-Stadien auskommen. Laut iranischem Verband wurden die zugeteilten Tickets kurz vor Turnierstart wieder entzogen. Zuvor hatte es vor dem Hintergrund des Irankriegs schon andere Hürden gegeben, etwa bei den US-Visa. Radio PSR, neue Nachrichten, wieder in einer halben Stunde.
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3: Die Regenwolken haben sich fast überall verzogen. Heute Abend bleibt es weitestgehend trocken und auch die Nacht wird klar mit Tiefstwerten zwischen 12 und 8 Grad. Und das ist der Ausblick für eure Region. In und um Leipzig geht es morgen früh erstmal noch trocken los. Es ziehen im Laufe des Tages aus Richtung Süden dann aber immer mehr Schauer rein, wird zum Teil dann auch windig. Wir bekommen maximal 20 Grad in Riesa, 19 Grad in Eilenburg und 20 Grad in Zwenkau. Am Donnerstag geht es durchwachsen weiter. Da kommen dann ordentlich Schauer, zum Teil auch Gewitter zu uns. Dazu wird es windig, teils stürmisch und die Temperaturen sinken auf maximal 14 bis 18 Grad. Also der Sommer legt erstmal eine kleine Pause ein.
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4: Es gibt gerade keine Staus, man kommt entspannt durch. Staus oder Blitzer einfach melden unter 0800 023 und 4x4.

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1: Kurz vor 11:30. Ich bin Gisa Weber. Guten Abend. Die Zahl der Rechtsextremisten in Sachsen ist gestiegen. Laut Verfassungsschutz wurden im letzten Jahr über 6.500 Menschen der Szene zugeordnet. 500 mehr als ein Jahr zuvor. Die Zahl der rechtsextremen Straftaten ist aber etwas gesunken. Als Linksextremisten wurden weniger als 1.000 eingestuft. Auch hier gab es aber Zuwachs. Der Tankrabatt wird wohl nicht verlängert. Union und SPD haben sich in einer Sitzung darauf geeinigt, die Steuersenkung zum Ende des Monats auslaufen zu lassen, berichtet der Fokus. Seit Anfang Mai hatte die Bundesregierung die Steuern auf Diesel und Benzin um 17 Cent verringert. Gekostet hat das wohl 1,6 Millionen Euro. In Europa gibt es weiter viele Drogentote. Nach neuesten Zahlen der Europäischen Drogenagentur starben 2024 mindestens 7.600 Menschen an einer Überdosis. Der Drogenmarkt verändert sich demnach rasant und wird unberechenbarer. Jede Woche gibt es neue, vergleichsweise günstige und oft hochwirksame Stoffe. Die iranische Fußballnationalmannschaft muss bei der WM wohl ohne eigene Fans in den US-Stadien auskommen. Laut iranischem Verband wurden die zugeteilten Tickets kurz vor Turnierstart wieder entzogen. Zuvor hatte es vor dem Hintergrund des Irankriegs schon andere Hürden gegeben, etwa bei den US-Visa. Radio PSR, neue Nachrichten, wieder in einer halben Stunde.
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2: Die Regenwolken haben sich fast überall verzogen. Heute Abend bleibt es weitestgehend trocken und auch die Nacht wird klar mit Tiefstwerten zwischen 12 und 8 Grad. Und das ist der Ausblick für eure Region. In und um Leipzig geht es morgen früh erstmal noch trocken los. Es ziehen im Laufe des Tages aus Richtung Süden dann aber immer mehr Schauer rein, wird zum Teil dann auch windig. Wir bekommen maximal 20 Grad in Riesa, 19 Grad in Eilenburg und 20 Grad in Zwenkau. Am Donnerstag geht es durch Sachsen weiter. Da kommen dann ordentlich Schauer, zum Teil auch Gewitter zu uns. Dazu wird es windig, teils stürmisch und die Temperaturen sinken auf maximal 14 bis 18 Grad. Also der Sommer legt erstmal eine kleine Pause ein.
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3: Nichts los im Moment, die Straßen in Sachsen sind frei. Staus oder Blitzer einfach melden unter 0800 023 und 4x4.

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1: Kurz vor 12. Ich bin Gisa Weber. Guten Abend. Der Rechtsextremismus bleibt Thema Nummer 1 für Sachsens Verfassungsschützer. Laut dem neuen Bericht wurden letztes Jahr 6.500 Personen der Szene zugeordnet. Das sind 500 mehr als im Vorjahr. Auch das linksextreme Lager ist mit insgesamt 1.000 Leuten gewachsen. Durch den Krieg im Nahen Osten aber sehr gespalten. Ein Teil der Szene schließt sich dabei mit pro-palästinensischen Extremisten zusammen. Das sagt Verfassungsschutzchef Dirk Martin Christian.
2: Aus einer kritischen Haltung zum Staat Israel werden plötzlich Sympathie und Verständnis für Terrorakte gegen das jüdische Volk. Und letztlich wird dem Staat Israel das Existenzrecht abgesprochen.
1: Nach dem großflächigen Stromausfall im baden-württembergischen Reutlingen läuft die Versorgung nun wieder größtenteils. Bei den Ermittlungen zu den Hintergründen gibt es allerdings noch keinen Durchbruch. Vermutlich stecken Brandstifter hinter dem Blackout. Bislang hat sich aber niemand zu der Tat bekannt. Tausende Menschen waren zum Wochenstart ohne Strom gewesen. Der Schaden allein bei den Stromversorgern geht in die Millionen. Erfurt ist die Stadt mit den glücklichsten Einwohnern in Deutschland. Das geht aus dem neuen Glücksatlas hervor. Jana Klonikowski mit den Einzelheiten.
3: Für das Städteranking des Glücksatlas wurde die Lebenszufriedenheit in den 40 größten deutschen Städten untersucht und dafür wurden auch die Einwohner befragt. Erfurt kann da vor allem mit günstigen Mieten, viel Grün und einer vergleichsweise guten wirtschaftlichen Lage punkten. Auf den Plätzen 2 und 3 folgen dann Augsburg und Düsseldorf. Schlusslicht in dem Ranking ist erneut Rostock. Der bisherige Spitzenreiter Kassel ist auf Platz 13 zurückgefallen. Warum, ist laut Studienautoren noch nicht ganz klar.
1: Die deutschen Fußballerinnen haben auch ihr letztes Qualifikationsspiel für die kommende WM gewonnen. 2:0 stand es am Ende gegen Slowenien. Das Ticket für die WM nächstes Jahr in Brasilien hatten die DFB-Frauen schon vor der Partie sicher. Radio PSR, neue Nachrichten, wieder in einer halben Stunde.
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4: Die Regenwolken haben sich fast überall verzogen. Heute Abend bleibt es weitestgehend trocken und auch die Nacht wird klar mit Tiefstwerten zwischen 12 und 8 Grad. Und das ist der Ausblick für eure Region. In und um Leipzig geht es morgen früh erstmal noch trocken los. Es ziehen im Laufe des Tages aus Richtung Süden dann aber immer mehr Schauer rein, wird zum Teil dann auch windig. Wir bekommen maximal 20 Grad in Riesa, 19 Grad in Eilenburg und 20 Grad in Zwenkau. Am Donnerstag geht es durch Maxen weiter. Da kommen dann ordentlich Schauer, zum Teil auch Gewitter zu uns. Dazu wird es windig, teils stürmisch und die Temperaturen sinken auf maximal 14 bis 18 Grad. Also der Sommer legt erstmal eine kleine Pause ein.
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5: Nichts los im Moment, die Straßen in Sachsen sind frei. Staus oder Blitzer einfach melden unter 0800 023 und 4x die 4.

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1: Kurz vor 13:30, ich bin Gisa Weber. Letztes Jahr sind in Deutschland so viele politisch motivierte Straftaten registriert worden wie noch nie. Laut Bundeskriminalamt waren es knapp 86.000. Bei etwa der Hälfte der Straftaten waren es rechtsextreme oder rechte Täter. Den größten Anstieg gab es im linksextremen Bereich. Nach dem großflächigen Stromausfall im baden-württembergischen Reutlingen läuft die Versorgung nun wieder größtenteils. Bei den Ermittlungen gibt es allerdings noch keinen Durchbruch. Vermutlich stecken Brandstifter hinter dem Blackout. Bislang hat sich aber niemand zu der Tat bekannt. Mal eben eine Nachricht checken oder jemanden anrufen. Das Handy am Steuer ist für viele eine gefährliche Angewohnheit geworden. Laut einer ADAC-Umfrage hatte mehr als die Hälfte der Autofahrer während der Fahrt schon mal das Handy in der Hand. Das Unfallrisiko werde häufig unterschätzt, so der ADAC. Unter den drei größten Städten in Sachsen hat jetzt Chemnitz die glücklichsten Einwohner. Im SKL-Glücksatlas belegen die Südwestsachsen Platz 17. Leipzig ist deutlich zurückgefallen auf Rang 24. Dresden liegt auf Platz 31. Bundesweiter Spitzenreiter ist jetzt Erfurt. Schlusslicht ist erneut Rostock. Die deutschen Fußballerinnen haben auch ihr letztes Qualifikationsspiel für die kommende WM gewonnen. 2:0 stand es am Ende gegen Slowenien. Das Ticket für die WM nächstes Jahr in Brasilien hatten die DFB-Frauen schon vor der Partie sicher. Radio PSR, neue Nachrichten, wieder in einer halben Stunde.
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2: Viele Wolken sind gerade am Start, ab und zu kann auch mal ein Schauer runterkommen. Insgesamt aber meist trocken dabei, liegen die aktuellen Tiefstwerte bei 10 bis 7 Grad. Tagsüber geht's dann wechselnd wolkig weiter, immer mal wieder mit Schauern. Und in der sächsischen Schweiz kann auch vereinzelt ein Gewitter dabei sein. Dazu werden es maximal 22 Grad.
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2: Im Moment ist alles frei auf den Straßen bei uns in Sachsen. Es gibt keine Staus. Staus oder Blitzer einfach melden unter 0800 023 und 4 mal die 4.

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3: Kurz vor eins. Ich bin Gisa Weber. Die Diäten im Bundestag sollen dieses Jahr ausnahmsweise nicht steigen. Das haben Union und SPD beschlossen. Der Bundestag berät morgen erstmals darüber. Mehr von André Glatzel.
4: Mit dem Gesetzentwurf soll die automatische Anpassung der Abgeordnetengehälter in diesem Jahr ausgesetzt werden. Als Gründe werden die aktuelle Wirtschaftslage und die Haushaltsprobleme genannt. Union und SPD beugen sich damit aber auch dem Druck der Opposition, die Erhöhung auszusetzen. Die Abgeordnetendiäten sind an die Lohnentwicklung gekoppelt und werden im Juli angepasst. In diesem Jahr wären es damit fast 500 Euro mehr pro Monat gewesen.
3: Die US-Armee hat erneut Ziele im Iran angegriffen. Als Reaktion auf den Abschuss eines US-Hubschraubers bei einem Patrouillenflug in der Straße von Hormuz. Laut US-Präsident Trump habe sein Land gezwungenermaßen auf den iranischen Angriff reagieren müssen. Die Piloten des Hubschraubers konnten ihm zufolge gerettet werden. Sie blieben nach ersten Erkenntnissen unverletzt. Nur wenige Stunden zuvor hatte Trump noch erklärt, dass ein Abkommen zur Beendigung des Krieges zwischen den USA und dem Iran in greifbarer Nähe wäre. Sachsen rückt zunehmend ins Visier ausländischer Spione. Das ist ein Ergebnis aus dem Verfassungsschutzbericht für das vergangene Jahr. Innenminister Schuster sorgt sich hier vor allem um die Chipindustrie und die Logistikbranche. Thema Nummer eins für den Verfassungsschutz bleibt aber der Rechtsextremismus. Die Szene ist seit 2024 um etwa 500 Personen gewachsen, wie aus dem Bericht hervorgeht. Innenminister Schuster sagt dazu:
5: Wir haben eine Normalisierung rechtsextremer oder rechtsradikaler Positionen im bürgerlichen Leben, in unseren alltäglichen Debatten, und eine gewisse Selbstverharmlosung der Extremisten verfängt mittlerweile.
3: Im Gegensatz zur Winter-WM in Katar vor 4 Jahren spielt Public Viewing jetzt wieder eine deutlich größere Rolle. Fast die Hälfte der Menschen hierzulande möchte die Spiele zusammen mit anderen verfolgen. So eine aktuelle Umfrage. Der Hotel- und Gaststättenverband spricht im Interview mit uns von einem Highlight, das für mehr Umsatz sorgt. Radio PSR, neue Nachrichten wieder in einer halben Stunde.
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6: Viele Wolken sind gerade am Start. Ab und zu kann auch mal ein Schauer runterkommen. Insgesamt aber meist trocken dabei, liegen die aktuellen Tiefstwerte bei 10 bis 7 Grad. Tagsüber geht's dann wechselnd wolkig weiter, immer mal wieder mit Schauern. Und in der sächsischen Schweiz kann auch vereinzelt ein Gewitter dabei sein. Dazu werden es maximal 22 Grad.
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6: Nichts los auf den Straßen, überall freie Fahrt. Staus oder Blitzer einfach melden unter 0800 023 und 4 mal die 4.

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5: Kurz vor 14:30. Ich bin Gisa Weber. Eigentlich sollten die Bundestagsabgeordneten ab Juli rund 500 Euro mehr bekommen. Das will die Bundesregierung in diesem Jahr aber aussetzen. Der Bundestag berät morgen erstmals über einen entsprechenden Gesetzentwurf. Union und SPD beugen sich damit auch dem Druck der Opposition. Die US-Armee hat wieder Ziele im Iran angegriffen. Wie das Regionalkommando für die Golfregion mitteilte, handele es sich um Angriffe zur Selbstverteidigung nach dem Abschuss eines US-Hubschraubers. Zuvor hatte US-Präsident Trump bereits einen Vergeltungsschlag dafür angekündigt. Neuer Rekord bei den politisch motivierten Straftaten in Deutschland. Laut Bundeskriminalamt waren es im letzten Jahr knapp 86.000 Fälle. Etwa doppelt so viele wie noch vor 10 Jahren. Bundesinnenminister Dobrindt nennt diese Zahlen alarmierend. Erfurt ist die Stadt mit den glücklichsten Einwohnern in Deutschland. Das zeigt der sogenannte Glücksatlas. Chemnitz landet auf Platz 17 und hat damit in Sachsen jetzt die Nase vorn. Leipzig rutscht ab auf Rang 24 und Dresden auf 31. Für die Studie werden die Einwohner der 40 größten Städte direkt zu ihrer Lebensqualität befragt. Radio PSR, neue Nachrichten, wieder in einer halben Stunde.
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6: Viele Wolken sind gerade am Start. Ab und zu kann auch mal ein Schauer runterkommen. Insgesamt aber meist trocken dabei, liegen die aktuellen Tiefstwerte bei 10 bis 7 Grad. Tagsüber geht's dann wechselnd wolkig weiter, immer mal wieder mit Schauern. Und in der sächsischen Schweiz kann auch vereinzelt ein Gewitter dabei sein. Dazu werden es maximal 22 Grad.
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6: Im Moment ist alles frei auf den Straßen bei uns in Sachsen. Es gibt keine Staus. Staus oder Blitzer einfach melden unter 0800 023 und 4 mal die 4.

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5: Kurz vor zwei. Ich bin Gisa Weber. Eigentlich sollten die Bundestagsabgeordneten ab Juli rund 500 Euro mehr bekommen. Das will die Bundesregierung in diesem Jahr aber aussetzen. Der Bundestag berät morgen erstmals über einen entsprechenden Gesetzentwurf. Der sieht vor, dass die automatische Anpassung wegen der wirtschaftlichen Lage einmalig ausgesetzt wird. Union und SPD beugen sich damit auch dem Druck der Opposition. Die hatte mehrfach eine Aussetzung der Diätenerhöhung gefordert. Die Lage in Nahost kommt nicht zur Ruhe. Nach dem Abschuss eines US-Hubschraubers während einer Patrouille in der Straße von Hormuz hat die US-Armee erneut den Iran angegriffen. US-Präsident Trump hatte zuvor erklärt, dass sein Land gezwungenermaßen auf den Abschuss reagieren müsse. Ob politisch, religiös oder im Auftrag anderer Länder, Extremisten haben Sachsens Verfassungsschutz auch letztes Jahr in Atem gehalten. Laut dem neuen Bericht ist sowohl das rechtsextreme als auch das linksextreme Lager gewachsen. In Sachen Islamismus gehen die Verfassungsschützer ebenfalls von einer hohen Gefahr aus. Obendrein sehen sie Sachsen zunehmend im Visier von Spionen. Innenminister Schuster erklärt:
6: Der Wirtschaftserfolg durch Silicon Saxony, der Wirtschaftserfolg durch Logistikspezialisten wie DHL in Leipzig. Auf den Radarschirmen der Gegner sind das hochattraktive kritische Infrastrukturen.
5: Neue gefährliche Sorten, die breit verfügbar sind. Die Europäische Drogenagentur warnt vor neuen künstlichen Substanzen. Fabian Hoffmann weiß mehr.
7: Die Experten sagen, dass sich die Drogenmärkte rasant entwickeln und immer unberechenbarer werden. Jede Woche werden neue, vergleichsweise billige und oft hochwirksame Designerdrogen entdeckt. Die Substanzen werden entwickelt, um Gesetze zu verbotenen Stoffen zu umgehen. Ebenso sind aber auch klassische Drogen wie Heroin und Kokain stark verbreitet. Nach den neuesten Zahlen sind 2024 mindestens 7.600 Menschen an einer Überdosis gestorben.
5: Die DFB-Frauen haben ihr letztes Qualifikationsspiel für die WM kommendes Jahr in Brasilien gewonnen. Gegen den Tabellenletzten Slowenien setzte sich die Mannschaft 2:0 durch. Für die Weltmeisterschaft qualifiziert hatte sich das deutsche Team schon. Radio PSR, neue Nachrichten, wieder in einer halben Stunde.
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8: Viele Wolken sind gerade am Start. Ab und zu kann auch mal ein Schauer runterkommen. Insgesamt aber meist trocken dabei, liegen die aktuellen Tiefstwerte bei 10 bis 7 Grad. Tagsüber geht's dann wechselnd wolkig weiter, immer mal wieder mit Schauern. Und in der sächsischen Schweiz kann auch vereinzelt ein Gewitter dabei sein. Dazu werden es maximal 22 Grad.
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8: Im Moment ist alles frei auf den Straßen bei uns in Sachsen. Es gibt keine Staus. Staus oder Blitzer einfach melden unter 0800 023 und 4 mal die 4.